0: beim Hausarzt abklären lassen.
1: US-Präsident Donald Trump will vor dem obersten Gerichtshof die beschleunigte Abschiebung von Migranten in Drittstaaten erwirken. Dabei geht es um die Frage, ob Einwanderer in ein Land abgeschoben werden dürfen, das nicht ihr Heimatland ist. Im Februar hat ein Bundesrichter das gestoppt. Erfolgreicher Start für Österreichs Fußballnationalmannschaft der Männer in der Nations League. Das Team von Ralf Rangnick gewinnt gegen Israel, allerdings erst dank zwei Toren in der Schlussphase. Daniel Kulowitz.
2: Nach knapp 60 Minuten ist Israel der Ausgleich gelungen, aber der Torschütze zum 1:1 Abu Faki lässt sich dann zu einem fragwürdigen Torjubel mit der Cornerfahne hinreißen. Eine Mischung aus Billardstoß und Gewehrschuss. Der Schiedsrichter schmeißt ihn mit Gelb-Rot vom Platz. Mit einem Spieler mehr auf dem Platz erlöst Philipp Wehne das ÖFB-Team dann spät in der 90. Minute mit dem 2:1.
3: Überragend, wunderschöner Moment für mich persönlich. Auch wichtiger Moment für die Mannschaft, dass wir uns für den Aufwand belohnt haben. War sehr erlösend, das 2:1.
2: Das 3:1 durch Sascha Kalajdzic war dann nur noch Draufgabe, aber es hat sich doch einiges angestaut. Xaver Schlager lässt aufhorchen.
4: Ich denke, das war ein Sieg der Moral, weil wir geduldig geblieben sind. Und nach der letzten Zeit, wo sehr viele Leute sehr negativ über uns geredet haben, tut das einfach gut. Und das gibt uns auf jeden Fall Aufwind.
2: Sonntag geht's weiter mit dem nächsten Heimspiel, dann in Wien gegen Kosovo.
1: Und jetzt zum Wetter mit Michi Mattern.
5: Der Freitag beginnt stellenweise nebelig, tagsüber scheint heute aber im Großteil Österreichs die meiste Zeit die Sonne. Nur vom Mühlviertel bis ins Burgenland ist es noch wechselhaft mit einer Mischung aus Sonne und dichteren Wolken. Der Wind wird immer schwächer und die Temperaturen steigen auf 14 bis 22 Grad. Am Wochenende dann in ganz Österreich strahlend sonnig, nur wenig Nebel und nach frischen Nächten tagsüber spätsommerlich warm, Höchstwerte 19 bis 25, im Westen am Sonntag sogar bis zu 28 Grad.
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1: Am Mikrofon Elise Belzelmeier. Es ist 3 Uhr. Außenministerin Beate Meindl-Reisinger hat vor kurzem in New York vor der UNO-Vollversammlung gesprochen. Dabei hat sie kritisiert, dass Konflikte und Ungerechtigkeiten zunehmen. Die UNO aber immer öfter beim Handeln versage.
2: The United Nations was not created to discuss international problems. It was created to solve them. Yet as conflicts and injustice multiply, the UN too often fails to act. Inside this building, that failure can look like another meeting without a decision. Outside these walls, it means that wars continue, help does not arrive, and more families bury their dead.
1: Wenn die Vereinten Nationen nicht aktiver werden, werde es mehr Kriege und mehr Tote geben. Österreich werde während seiner Amtszeit als nicht ständiges Mitglied im UNO-Sicherheitsrat keine Mühen scheuen, um die gemeinsamen Regeln zu schützen, so Meindl-Reisinger. In Wien sorgt eine ganze Serie von Geldbörsendiebstählen für Aufregung. Zwei unbekannte Männer sollen im August in Lokalen in 5 Bezirken mehrfach zugeschlagen haben, berichtet Petra Thalhammer-Jeschek.
3: Die beiden haben in den verschiedensten Lokalen Getränke konsumiert, Menschen in Gespräche verwickelt und ihnen anschließend die Geldbörse gestohlen. Hauptsächlich waren Kellnerinnen die Opfer, aber auch Gäste. Bisher sind 7 Geschädigte bekannt. Die Schadenshöhe liegt insgesamt im mittleren 4-stelligen Euro-Bereich. Durch Auswertungen von Überwachungskameras konnte festgestellt werden, dass es sich immer um dieselben Männer handelt. Von ihnen fehlt jede Spur. Seit Ende August sind jedenfalls keine Geldbörsendiebstähle in Lokalen mehr gemeldet worden.
1: Meta hat diese Woche neue KI-Geräte und eine neue Virtual Reality-Brille vorgestellt. Sie soll im Frühjahr in den USA knapp $1,300 kosten. Xin Zhang berichtet.
4: Apple hat mit seiner Computerbrille Vision Pro bisher wenig Erfolg. Sie kostet rund $3,500, wiegt über ein halbes Kilo und hat sich schwach verkauft. Metas Brille soll rund 100 Gramm wiegen. Der Clou, es sind 2 Geräte. Der Rechner steckt in einem Kästchen für die Tasche. Meta-Chef Mark Zuckerberg setzt ohnehin auf Brillen. Bis Jahresende sollen es mehr als 100 Varianten sein, auch mit eingebauter Kamera. Genau diese sorgen weltweit für Kritik. Australiens Regierung prüft ein Verbot von Kamerabrillen in Regierungsbüros. In Frankreich ermittelt die Staatsanwaltschaft Paris, weil Frauen mit solchen Brillen heimlich gefilmt und im Netz gezeigt worden sein sollen. Meta löscht nach eigenen Angaben entsprechende Konten und Videos.
1: Und wir kommen jetzt zum Wetter mit Michi Mattern.
5: Der Freitag verläuft nach etwas Frühnebel im Großteil Österreichs überwiegend sonnig, das aber nicht überall. Vom Mühlviertel über Wien bis ins Burgenland ziehen nämlich zeitweise noch dichtere Wolken durch. Hier gehen sich nur ein paar Sonnenstunden aus. Der Wind lässt weiter nach, die Temperaturen ändern sich noch wenig, Höchstwerte 14 bis 22 Grad. In 2000 Meter hat es von Ost nach West 2 bis 11 Grad. In den nächsten Tagen kommt dann noch einmal der Spätsommer zurück mit viel Sonne und für Ende September weit überdurchschnittlichen Temperaturen um die 25 Grad.
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1: Am Mikrofon Elise Pelzelmeier. Es ist 4 Uhr. Österreichs Energiekrisenbeitrag wackelt. Das Gesetz dazu wird gerade vom Verfassungsgerichtshof geprüft. Sollte der VfGH die Spezialsteuer für Stromerzeuger kippen, dann drohen dem Staat nicht nur hohe Rückforderungen, sondern es könnten künftig auch mehrere hundert Millionen Euro im Budget fehlen. Maria Kern berichtet.
2: Dass Energiekonzerne in den Jahren 2022 und 2023 einen Energiekrisenbeitrag zahlen mussten, war laut Verfassungsgerichtshof zulässig. Denn damals gab es eine Notverordnung der EU. Der VfGH hat aber Bedenken, ob das Gesetz auch 2024 noch verfassungskonform war. Anwalt Wolfram Proksch, der das Gesetz im Namen eines Windkraftunternehmens bekämpft, ortet eine Ungleichbehandlung.
3: Es gibt für uns keinen Grund, wieso man Windkraft oder Wasserkraft oder PV besteuert, aber Fernwärme nicht besteuert.
2: Auch Stromhändler würden etwa nicht besteuert, so Proksch. Verfassungsjurist Peter Busjäger meint auch:
4: Ja, man kann sagen, das Gesetz wackelt ganz ordentlich.
2: Eine endgültige Entscheidung könnte der VfGH im Dezember fällen.
1: Hollywood-Star Susan Sarandon ist in New York festgenommen worden. Sie hat gemeinsam mit anderen Demonstranten gegen den Auftritt des israelischen Ministerpräsidenten Netanyahu bei der UNO-Vollversammlung demonstriert. Medienfotos zeigen, wie Polizisten der Schauspielerin Handschellen anlegen. Erfolgreicher Start für Österreichs Fußballnationalmannschaft der Männer in der Nations League. Das Team von Ralf Rangnick gewinnt gegen Israel, allerdings erst dank zwei Toren in der Schlussphase. Daniel Kulowitz.
5: Nach knapp 60 Minuten ist Israel der Ausgleich gelungen, aber der Torschütze zum 1:1, Abu Faki, lässt sich dann zu einem fragwürdigen Torjubel mit der Cornerfahne hinreißen. Eine Mischung aus Billardstoß und Gewehrschuss. Der Schiedsrichter schmeißt ihn mit Gelb-Rot vom Platz. Mit einem Spieler mehr auf dem Platz erlöst Philipp Wehne das ÖFB-Team dann spät in der 90. Minute mit dem 2:1.
6: Überragend, wunderschöner Moment für mich persönlich. Auch wichtiger Moment für die Mannschaft, dass wir uns für den Aufwand belohnt haben. War sehr erlösend, das 2:1.
5: Das 3:1 durch Sascha Kalajdzic war dann nur noch Draufgabe, aber es hat sich doch einiges angestaut. Xaver Schlager lässt aufhorchen.
7: Ich denke, das war ein Sieg der Moral, weil wir geduldig geblieben sind. Und nach der letzten Zeit, wo sehr viele Leute sehr negativ über uns geredet haben, tut das einfach gut. Und das gibt uns auf jeden Fall Aufwind.
5: Sonntag geht's weiter mit dem nächsten Heimspiel, dann in Wien gegen Kosovo.
1: Und jetzt zum Wetter mit Michi Mattern.
8: Der Freitag beginnt stellenweise nebelig, tagsüber scheint heute aber im Großteil Österreichs die meiste Zeit die Sonne. Nur vom Mühlviertel bis ins Burgenland ist es noch wechselhaft mit einer Mischung aus Sonne und dichteren Wolken. Der Wind wird immer schwächer und die Temperaturen steigen auf 14 bis 22 Grad. Am Wochenende dann in ganz Österreich strahlend sonnig, nur wenig Nebel und nach frischen Nächten tagsüber spätsommerlich warm, Höchstwerte 19 bis 25, im Westen am Sonntag sogar bis zu 28 Grad.
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1: Am Mikrofon ist Tina Hahnreich. Die Wirtschafts- und Korruptionsstaatsanwaltschaft ermittelt gegen den Landesenergieversorger Salzburg AG. Dem Energiekonzern wird vorgeworfen, ein Photovoltaikunternehmen übergangen zu haben. Im Raum steht ein Schaden von mehr als 20 Millionen Euro. Julian Kern berichtet.
2: PV-Anlagen für die Dächer hunderter Hofer-Filialen. Ein lukrativer Auftrag, den sich die Ökovolt Solartechnik sichern wollte. Sie hat bereits mit dem Discounter zusammengearbeitet. Doch es kam anders, schildert Manuel Thaler, Vertriebsdirektor der Ökovolt.
3: Salzburg äußerte den Wunsch, dass sie selbst gerne das Hofer-Geschäft machen würde. Und somit haben wir uns in Absprache mit der Salzburg AG zurückgezogen aus einer Ausschreibung mit der Zusage der Salzburg AG, dass wir als Ökovolt den Bauauftrag dafür bekommen sollen.
2: Bekommen hat den Auftrag dann die Konkurrenz. Der Ökovolt sei damit ein Gesamtschaden von über 20 Millionen Euro entstanden, worauf das Unternehmen Anzeige erstattet hat. Die WKStA bestätigt Ermittlungen gegen die Salzburg AG und einen ehemaligen Mitarbeiter. Die Salzburg AG bestreitet die Vorwürfe, wollte sich zu konkreten Nachfragen aber nicht näher äußern.
1: Außenministerin Beate Meinl-Reisinger hat in New York eine Rede vor der UNO-Vollversammlung gehalten. Sie würdigte darin das Völkerrecht und eine regelbasierte Ordnung. Die Vereinten Nationen blieben heute oft hinter den Erwartungen zurück, kritisierte Meinl-Reisinger. Österreich werde aber während seiner Amtszeit als nichtständiges Mitglied im UNO-Sicherheitsrat keine Mühen scheuen, um gemeinsame Regeln zu schützen, sagte sie. US-Präsident Donald Trump hat den chinesischen Präsidenten Xi Jinping im Weißen Haus empfangen. Beobachtern zufolge war das Treffen eher von Symbolik geprägt als von substanziellen Ergebnissen. Trump sprach von einer wirklich großartigen Freundschaft. Man habe sich noch nie besser verstanden, sagte er. Xi wiederum rief zu verantwortungsvollem Handeln auf. Beide Seiten sollten Verantwortung zeigen und einen neuen Weg finden, wie große Länder miteinander zurechtkommen könnten. Google macht einen ersten Schritt, um herauszufinden, ob Rechenzentren im All machbar sind. Der Internetkonzern schickt 4 seiner KI-Chips in die Erdumlaufbahn, um zu testen, wie gut sie das vertragen. In Vibrationstests auf der Erde hätten die Chips den Belastungen gut standgehalten. Das waren die Nachrichten mit Tina Hahnreich. Und jetzt zum Wetter mit Michi Mattern.
4: Eine Front hat gestern noch einmal verbreitet kräftige Regenschauer gebracht, zum Teil sogar mit Blitz und Donner. Jetzt stellt sich das Wetter aber markant und nachhaltig um. Von Westen her setzt sich ein stabiles Hoch durch und damit ist es bis weit in die nächste Woche hinein meist sonnig, trocken und für Ende September außergewöhnlich warm. Die Temperaturen liegen um 5 bis 10 Grad über dem langjährigen Durchschnitt. Heute aber noch nicht. Heute ist der Übergangstag. Da erwarten uns Höchstwerte zwischen 14 und 22 Grad. In 2000 Meter hat es zwischen 2 Grad am Schneeberg und 11 Grad in den Ötztaler Alpen. Dazu gibt es anfangs ein paar Nebelfelder, tagsüber dann aber im Großteil Österreichs schon viel, viel Sonne. Nur vom Mühlviertel über Niederösterreich und Wien bis ins Burgenland ist es noch nicht beständig. Hier wechseln bei zeitweise lebhaftem Nordwestwind Sonne und dichtere Wolken. Am Wochenende dann aber in ganz Österreich strahlend sonnig und deutlich wärmer. Die Temperaturen erreichen 19 bis 25, im Westen am Sonntag sogar bis zu 28 Grad. So viel zum Wetter von Michael Mattern.
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0: Barbara Kohler da vom Guten Morgen Tirol-Team. Ich gestehe, es ist auch gerade eines meiner Lieblingsthemen. Die Pilzsaison hat ja heuer etwas auf sich warten lassen. Wer da mit vollem Korb aus dem Wald kommen wollte, hat oft eher Moos- als Steinpilze gefunden oder gerade mal so ein Handteil voll Eierschwammerl als Beilage. Aber dafür war die Ausbeute dann umso üppiger und bis Ende Oktober geht es jetzt noch einmal so richtig los im Moos. Welche Pilzsorten wir in Tirols Wäldern jetzt finden und was das Expertenteam der Pilzberatung zur heurigen Saison meint und was da alles zur Begutachtung am Tisch landet, das große Schwammerl-Update. Guten Morgen, Tirol.
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0: Halb sechs ist es jetzt und Sie sind sicher unterwegs mit dem Radio Tirol Verkehrsservice. Und um diese Uhrzeit alles gut, alles ruhig. Auf Tirolstraßen nur noch zur Erinnerung, auch heute der Zubringer Fließ im Landecker Tunnel in beiden Richtungen gesperrt. Da wird in der Nacht gearbeitet. Noch bis 6 Uhr früh werden Sie durch Landeck umgeleitet. Gute Fahrt.
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2: Um 5.30 Uhr mit Robert Schuller. Schönen guten Morgen. Zwei schwere Motorradunfälle haben gestern die Einsatzkräfte gefordert. Auf der Gerlosstraße ist ein 70-jähriger Motorradfahrer mit einem PKW kollidiert. Im Ötztal ein 64-jähriger Deutscher von der Fahrbahn abgekommen. Beide mussten mit dem Rettungshubschrauber in die Innsbrucker Klinik geflogen werden. Roman Wagner mit den Einzelheiten.
3: Der erste Unfall hat sich kurz nach 11 Uhr auf der Gerlosstraße ereignet. Ein 70-jähriger Motorradfahrer fuhr auf einen abbremsenden PKW auf und wurde über das Auto geschleudert. Er blieb schwer verletzt auf der Fahrbahn liegen. Die Gerlosstraße war rund 30 Minuten komplett gesperrt. Der 70-Jährige wurde in die Klinik Innsbruck geflogen. Knapp drei Stunden später dann der zweite Unfall auf der Ötztalstraße bei Sölden. Ein 64-jähriger Motorradfahrer kam am Ende einer Tunnelgalerie von der Fahrbahn ab, prallte gegen die Tunnelwand und eine Leitschiene. Er wurde dabei unbestimmten Grades verletzt. Seine beiden Begleiter setzten den Notruf ab. Auch der 64-Jährige wurde mit dem Notarzthubschrauber in die Innsbrucker Klinik geflogen.
2: Eine 38-jährige Frau ist jetzt Opfer eines Online-Betrugs geworden. Die Frau aus dem Unterland war über Social Media auf ein Modell gestoßen, bei dem man durch die Erfüllung von Aufgaben, etwa Hotelbewertungen, Geld verdienen könnte. Zunächst musste sie aber Geld vorab auf ein vermeintliches Guthabenkonto überweisen. Als die Aufgaben immer schwerer wurden, wurde in weiterer Folge das Konto gesperrt. Als die Frau weitere Summen überweisen sollte, erstattete sie Anzeige. Laut Polizei verlor sie mehr als 10.000 Euro. Neue Räume für die praktische Ausbildung wurden gestern an der Landwirtschaftlichen Landeslehranstalt Imst eröffnet. Am Gutshof ersetzt das neue Wirtschafts- und Versuchsgebäude den 70 Jahre alten Schweinestall. Rund 400 Schülerinnen und Schüler sollen die Räume künftig nützen, sagt Direktor Thomas Moritz.
4: Das Tolle an der praktischen Ausbildung ist natürlich in vielen Bereichen so, ist, dass sie einfach die ganze Wertschöpfungskette kennenlernen. Also sie ziehen die Tiere miteinander auf, die Tiere werden gepflegt. Von den Schülerinnen und Schülern. Die werden dann geschlachtet, irgendwann einmal ist es dann soweit und dann natürlich auch verarbeitet und wenn es dann darum geht, die Produkte im Hofladen zu verkaufen. Also sie sehen den ganzen Prozess und kriegen dann vielleicht auch einen anderen Bezug zum Produkt.
2: Die Gesamtkosten des Neubauprojekts liegen bei 5,2 Millionen Euro.
0: Zum Radio Tirol Wetterservice. Der Freitag zeigt sich von seiner freundlichen Seite. Ein paar Wolken oder Hochnebelfelder, die halten sich jetzt in der Früh noch stellenweise in Nordtirol, machen aber bald einmal der Sonne Platz. Und mit 17 bis 21 Grad wird es angenehm mild. Und das Beste, das Wochenende legt noch einen drauf. Samstag jede Menge Sonnenschein bis 24 Grad. Der Sonntag, hui, noch wärmer, sogar fast spätsommerlich.
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0: Schönen guten Morgen, Tirol, am Freitag. 5:45 ist es jetzt.
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0: Wer singt, betet doppelt. Ja, vielleicht kennen Sie diese Redewendung. Journalistin Christine Heiden teilt dazu ihre ganz persönlichen Erfahrungen mit uns in ihren Morgengedanken.
2: Der Theologe Fulbert Stefanski wurde einmal gefragt, was er seinen Enkeln an Glauben mitgeben wolle. Eine von drei Antworten war, dass sie jeden Tag den Lobpreis Gottes singen sollten. In der katholischen Welt von gestern gehörte der Volksgesang zum Bestandteil jeder gemeinsamen Andacht, jedes Gottesdienstes. In meinem Kopf gibt es eine ganze Reihe von Liedern, die ich noch immer auswendig kann. Manche, wie Marienlieder, mochte ich ganz besonders. Andere, wie Schuberts Deutsche Messe, gingen ganz von selbst in mir. Gemeinsam singen ist schon besonders, weil man miteinander atmet und miteinander klingt. Den Lobpreis Gottes gemeinsam zu singen, verbindet im Absehen von sich selbst. Wir verdanken uns einem größeren Wesen. Wir sind durch dieses Wesen mit allen anderen verbunden. Wir können gar nicht genug darüber staunen. Großer Gott, wir loben dich. Ehre, Ehre sei Gott in der Höhe. Wir sollten das öfter miteinander singen. Vielleicht könnten wir dann auch anders miteinander reden.

0: 3:1. Österreich gewinnt gestern gegen Israel zum Auftakt der UEFA Nations League. Ja. Und Stadion in Linz gerappelt voll. 15.200 Fans waren dabei.
1: Am Ende war es dann wirklich grandios.
2: Unglaublich, super. Es war voll gut.
3: Ich muss schauen, dass ich morgen in der Schule ab noch rennen kann. Ja. Weil wenn das so weitergeht, ich hab dann muss ich morgen in der Schule ganz sturm sein.
0: Ja, hoffentlich hat er die Stimme wieder gefunden, wer für Österreich getroffen hat und warum es eigentlich ein ziemlich kurioses Fußballmatch gewesen ist. Das erfahren Sie auch bei uns. Es ist jetzt 5:06. Doppelt Musik zum Hineingleiten jetzt in diesen Freitag. Elton John ist das jetzt. Viel Genuss damit.

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1: Am Mikrofon ist Tina Hanreich. Israels Ministerpräsident Benjamin Netanyahu hat bei seiner Rede vor den Vereinten Nationen in New York die Vorwürfe eines Völkermords im Gazastreifen entschieden zurückgewiesen. Er bezeichnete die Anschuldigungen als größte Lüge des Jahrhunderts. Israel habe stattdessen einen Völkermord verhindert. Ansgar Gersmann berichtet.
2: Als Israels Premier Benjamin Netanyahu ans Pult der UN-Generalversammlung tritt, gibt es Applaus und Buhrufe. Gleichzeitig verlassen zahlreiche Delegationen aus Protest den Saal.
3: Order in the hall, please.
2: Wenn es noch weitere moralische Feiglinge gäbe, die diesen Saal noch nicht verlassen haben, dann tun sie das bitte jetzt, so Netanyahu zu Beginn seiner Rede.
4: If there are any other moral cowards who haven't yet left this hall, please do so now.
2: Innenpolitisch steht der Premier wegen der bevorstehenden Wahlen unter Druck. International wird er wegen des Vorgehens im Gazastreifen kritisiert.
4: Accusing Israel of genocide is the greatest lie of the century.
2: Israel des Völkermordes zu bezichtigen, sei die größte Lüge des Jahrhunderts. Auch den Krieg gegen den Iran verteidigt er.
1: Journalistinnen und Journalisten von CNN, MS Now und Politico dürfen wieder ins Weiße Haus. Und das nach einem 6-tägigen Hausverbot. Der Secret Service hatte die Journalisten zuvor wieder abgewiesen. Und das, obwohl ein Gericht das vom Weißen Haus verhängte Hausverbot gekippt hat. Österreichs Seniorinnen und Senioren sind offenbar klassische Bewegungsmuffel. Nur rund 30% sind ausreichend körperlich aktiv, um fit zu bleiben und Krankheiten vorzubeugen. Das zeigt eine Studie der Med-Uni. Laut den Wissenschaftlern wären allein schon mehr als 40% der Herzinfarkte durch ausreichend Bewegung vermeidbar. Im Süden Argentiniens sind in den vergangenen Wochen hunderte junge Wale gestorben. Als wahrscheinlichsten Grund gibt das argentinische Forschungsinstitut CONICET eine bakterielle Infektion an. Es handle sich wohl um eine natürliche Ursache. Den Einfluss menschlicher Aktivitäten schlossen die Wissenschaftler dennoch nicht aus. In Baku wird bereits heute um die Startpositionen für den Formel 1 Grand Prix gekämpft. Kimi Antonelli will dabei den nächsten Schritt Richtung Titel machen. Gerhard Prohaska.
5: Ja, bei dem 20-Jährigen reichen jetzt schon kleine Schritte bei 81 Punkten Vorsprung. Alle anderen haben resigniert. Allen voran auch sein Teamkollege George Russell, der gesteht, dass seine eigene Leistung heuer einfach nicht reicht.
6: I'm in this position in the championship. Because the performance hasn't been strong enough.
5: Ja, und George Russell glaubt auch eine Erklärung gefunden zu haben. Das Reglement passt heuer einfach perfekt zum Fahrstil von Kimi Antonelli.
6: It's kind of the perfect driving style for these cars.
5: Ja, und er spricht viel dafür, dass sich die beiden auch morgen in Startreihe 1 treffen. Mercedes scheint im Baku unschlagbar.
1: Das waren die Nachrichten mit Tina Hanreich.
7: Und wir schauen zum Wetter. Das Wochenende hat einiges vor. Schon heute übernimmt die Sonne morgendliche Wolkenreste. Die verabschieden sich schnell und dann wartet ein richtig schöner Herbsttag auf uns. Der Samstag liefert gleich die Fortsetzung. Viel Sonnenschein, Temperaturen bis 24 Grad und der Sonntag legt noch ein paar Grad drauf. Weiterhin strahlendes Wetter im Land. Und sicher sind Sie unterwegs mit dem Radio Tirol Verkehrsservice. Guten Morgen, Christoph Braxmacher.
8: Ebenfalls einen schönen guten Morgen wünsche ich und ich habe gute Nachrichten. Heute früh gibt es nämlich keine Behinderungen auf den Tirol. Straßen. Sie kommen überall problemlos voran.
7: Dann eine angenehme Weiterfahrt. Drei Minuten nach sechs ist es Barbara Kohler da. Ja, das Wochenende klopft schon an und damit Sie es auch gescheit hören, putzen wir Ihnen die Ohren durch oder lassen durchputzen von Tina Charles.

0: Schönen guten Morgen, Tirol. Wir starten durch. Ah,
1: stimmt da nicht an, oder was?
0: Jetzt, Moment. Es geht doch, oder?
1: Wir haben den Freitag gestartet jetzt einmal für Sie. Guten Morgen, Tirol.
0: Und während wir gemütlich hinein in diesen Freitag tuckern, wird's auch nicht langweilig.
1: Wir präsentieren unser heutiges Reiseprogramm. Wir starten im Wald bei den Schwammerln und Überraschung, die Hauptschwammerlzeit. Die geht ja jetzt erst einmal richtig los.
0: Wo man jetzt was findet, klären wir für Sie. Und wenn Schwammerlsuchen am Wochenende nicht ganz das Richtige für Sie ist, wird trotzdem nicht fahrt, Florian.
1: Ja, wir blättern durch Tirols Veranstaltungskalender und schauen, was man dieses Wochenende nicht verpassen sollte.
0: Und wir spielen auch wieder die Radio Tirol Auszeit.
1: Also schon ein bisschen was vorher. Da müssen wir fast einen Gang zulegen. Bitte schalten, Barbara.
0: Du bitte keinen Stress in der Früh, gell? Guten Morgen.
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0: 8 Minuten vor 7 ist es. Einen schönen guten Morgen, Tirol. Erfolgreicher Start für Österreichs Fußballnationalmannschaft der Männer in der Nations League. Das Team von Ralf Rangnick feiert einen 3:1 Last-Minute-Erfolg über Israel in Linz. Reporter Daniel Kulowitz, guten Morgen.
1: Bei diesem Last-Minute-Sieg hat Österreichs Nationalteam ordentlich kurbeln müssen. Schönen guten Morgen. Die Tore zum Sieg fallen erst spät, 90. Minute. Philipp Mwene bringt Österreich mit dem 2:1 auf die Siegerstraße.
2: Super Gefühl, mein erstes Tor für die Nationalmannschaft. Dass es dann auch so ein wichtiges war, freut mich natürlich riesig.
1: Sascha Kalajdzic legt dann noch ein 3:1 nach.
3: Wir haben am Ende, Gott sei Dank, die Wand geknackt.
1: Sonntag geht es in Wien ja schon weiter gegen Kosovo.
0: Daniel, großer Aufreger und mitentscheidend für das Spiel war die gelb-rote Karte, also der Ausschluss eines israelischen Spielers wegen einem sehr fragwürdigen Torjubel.
1: Ja, der Ausgleichstorschütze von Israel, Abu Farki, er schnappt sich die Eckballfahne und vollzieht dann einen Torjubel, der viel Raum für Interpretation lässt. Eine Mischung aus Billardstoß und Gewehrschuss. Die Folge, Platzverweis vom Schiedsrichter in Zeiten wie diesen, politisch brisant, und dem ÖFB-Team Patrick Wimmer und Co. hat es sportlich zumindest geholfen.
4: Ich glaube, in der Phase, wo das Land steckt, beziehungsweise wo wir aktuell sind, ist das einfach dämlich und ja, sowas hat im Fußball generell nicht viel verloren.
1: Er jubelt immer so, es ist meine Schuld, dass ich es nicht gestoppt habe, meinte Israels Teamchef über die Jubelaktion seines Stürmers.

0: 7 ist es und Sie sind sicher unterwegs mit dem Radio Tirol Verkehrsservice und Christoph Praxmacher.
1: Und soweit eine sehr erfreuliche Nachrichten. Sie kommen auf allen Tiroler Hauptverbindungen ohne längere Wartezeiten voran.
0: Gute Fahrt.
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3: Um 6.30 Uhr mit Robert Schuler. Guten Morgen. Gegen die in Tirol überdurchschnittlich hohen Spritpreise will, wie berichtet, das Land Tirol jetzt vorgehen. Wie genau ist noch unklar. Vorerst will man wissen, wie es zu den in Westösterreich höheren Preisen kommt, weshalb es regional so große Unterschiede gibt, aber auch wie rasch Änderungen des internationalen Ölpreises an Kunden in Tirol weitergegeben werden. ÖVP-Landeshauptmann Anton Mattle.
4: Es geht einmal darum, dass auf der einen Seite im Rahmen des Preisgesetzes § 5 die Möglichkeit der Preiskontrolle besteht. Wenn das nicht möglich ist, dann werden wir uns natürlich auch an die Bundeswettbewerbsbehörde wenden. Und was auch etwas wichtig ist, wir setzen schon eine Gruppe auch von Expertinnen und Experten zusammen, damit man das auch von Tirol aus entsprechend begleiten kann.
3: Und diese Expertenkommission soll noch in dieser Woche zusammentreffen. Seit Jänner 2025 steht Sonja Vöger-Kalchschmidt an der Spitze des Tiroler Gewerkschaftsbundes. Den Vorsitz will sie behalten und deshalb bei der kommenden Wahl im Mai wieder kandidieren. Ihre inhaltlichen Schwerpunkte hat sie gestern im Tirol-Heute-Studio-Gespräch erklärt.
5: Weiterhin natürlich für gute Arbeitsbedingungen, gute Bezahlung und eine gute Arbeit für die Beschäftigten uns einsetzen. Ganz wichtig ist, dass die Menschen leben können von ihrem Gehalt, dass wir gute Löhne und Gehälter verhandeln. Und auch in Bezug auf Frauen ist mir natürlich ganz, ganz wichtig, Lohntransparenz, diese ganzen Sachen, dass wir da Druck machen, dass es auch endlich umgesetzt wird.
3: Sagt Sonja Vöger-Kalchschmidt, in Tirol zählt der Gewerkschaftsbund über 67.000 Mitglieder, Tendenz weiterhin steigend. In Imst musste gestern Abend die Feuerwehr zu einem kleinen Zimmerbrand ausrücken. In einer Wohnung war gegen 21.30 Uhr durch einen Ofen unter einem sogenannten Saunazelt ein Hitzestau entstanden, wodurch der Brand entfacht wurde. Die Feuerwehr konnte diesen rasch löschen, verletzt wurde niemand. In Ulten in Südtirol sorgt das geplante Pumpspeicherkraftwerk seit Jahren für hitzige Debatten. Im Frühjahr sollen die Bürgerinnen und Bürger bei einer Volksbefragung selbst über das Projekt entscheiden. Bisher fühlen sich viele Menschen aus dem Ultental aber schlecht informiert, berichtet Katja Trafeuer.
6: In Ulten soll ein neues Pumpspeicherkraftwerk gebaut werden. Bei vielen Anwohnerinnen sorgt das für große Aufregung. Agnes Schwirmbacher aus Ulten ist Mitglied einer Bürgerinitiative gegen das Kraftwerk.
7: Und nicht allein das in Ulten muss jetzt gemacht werden, damit der Klimaplan von Südtirol praktisch erfüllt wird. Das geht ja nicht. Soll Ulten für ganz Südtirol dastehen, um den Klimaplan umzusetzen? Das geht einfach nicht.
6: Landeshauptmann Arno Kompatscher betont, dass man sich an das Ergebnis der Volksbefragung halten werde. Diese findet am 7. März statt. Die Landesenergiegesellschaft Alberia würde das Projekt dann nicht weiterverfolgen. Von Alberia selbst war heute niemand für eine Stellungnahme erreichbar. Drei Bürgerversammlungen sollen in nächster Zeit offene Fragen klären.
0: Und wir schauen zum Wetter. Freundlich wird der Freitag. Ein paar Wolken und Hochnebelfelder halten sich jetzt in der Früh noch stellenweise in Nordtirol, machen aber bald einmal der Sonne Platz. Bis 21 Grad wird es angenehm mild. Das Wochenende legt noch einen drauf. Samstag viel Sonnenschein mit 24 Grad. Am Sonntag wird es mit 27 Grad fast noch spätsommerlich heiß.

0: Das ist auch so ein Dauerbrenner, Musik ohne Ablaufdatum. Barry White im Guten Morgen Tirol, 6:41 Minuten. Ja, manche Künstlerinnen und Künstler begleiten unser ganzes Leben lang. Dolly Parton gehört ganz sicher auch dazu. Heute vor einem Monat ist die Country-Ikone gestorben. Geblieben sind ihre Songs, ihre sehr unverwechselbare Art, ihre schrägen Klamotten und unzählige Erinnerungen.
1: You are enough, and anyone who tells you otherwise isn't worth your time. You got this.
2: Du bist genug und jeder, der etwas anderes sagt, der verschwendet nur deine Zeit, sagt die Dolly Parton da.
0: Ja, Florian, wie recht sie hat.
2: Heute wird zu ihrer Ehren sogar ein eigener Dolly Parton-Gedenktag gefeiert. Der US-Bundesstaat Kalifornien, der hat per Gesetz beschlossen, dass dem heute ist. Das Datum ist natürlich kein Zufall. Der 25. September, der spielt auf ihren größten Hit 9 to 5 an. Und genau wie in ihren Liedern geht es dabei um Optimismus, Menschlichkeit und natürlich auch Lebensfreude.
0: Und das ist, weil die Dolly Parton war ja viel mehr als nur ein Weltstar und nur Musik und nur Show und Glitzerwelt. Sie hat mit ihrer Stiftung über 3 Millionen Bücher an Kinder verteilt und außerdem hat sie Millionen für die medizinische Forschung gespendet und auch für Opfer von Naturkatastrophen.
2: Und die hat also echt immer wieder gezeigt, wie viel man mit Herz bewegen kann. Also echt eine unglaublich coole Frau und an die denken wir heute ganz besonders.
0: Tun wir jetzt auch in Radio Tirol und drehen am Zeitrad ein bisschen zurück. Hier ist Dolly Parton mit 9 to 5.
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0: Zefix kommt einem auch manchmal in den Gedanken, wenn man beim Tanken ist, an der Zapfsäule steht und die Ganselhaut stellt es einem auf. Auch die Kreditkarte, die fällt fast ins Koma. Schönen guten Morgen, Frühteam.
1: Guten Morgen. Ja, nicht Autofahren, das ist für viele leider einfach keine Option, gell? Weil man halt anders echt nicht von A nach B kommt, wenn man zum Beispiel in Hintertupfing wohnt, fährt der Bus alle 6 Stunden vielleicht ein halbes Mal, aber man kann tatsächlich ein bisschen sparsamer Autofahren.
0: Also wenn Sie denken, immer diese Spartipps, aber das ist nicht so dahergeredet, das macht tatsächlich einen großen Unterschied, Robert, aus der Nachrichtenredaktion.
2: Das macht was aus, der Verkehrsclub Österreich hat sich das angeschaut, durch spritsparendes Fahren kann man bis zu 29 Euro im Monat sparen.
0: Boah.
2: Geschwindigkeit reduzieren, gleiten statt rasen, das bringt was, sagt der VCÖ.
0: Wahnsinn, 29 Euro, das ist ein Haufen, mal 10, mal 12, mal überhaupt.
1: Ich also, wüsste, was damit anfangen.
0: Schon, gell? Ja. Glaub, für alle. Also ich vielleicht das einmal ein bisschen genauer anschauen.
2: Ein Fit-Ticket kaufen.
0: Ja. Oder das auch.

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6: Am Mikrofon ist Tina Hanreich. Viele freundliche Worte, gute Absichten und auch Pandas waren Thema am ersten Tag des Staatsbesuchs von Chinas Staatschef Xi Jinping in den USA. Der Handelskonflikt wurde aufgeschoben. Im Bereich der künstlichen Intelligenz will man zusammenarbeiten. Aus Washington berichtet Barbara Wolschek.
7: Ein Staatsbesuch nach dem Geschmack des amerikanischen Präsidenten, Inszenierung, die beeindrucken soll. Ob es gewirkt hat? Xi Jinpings Miene verrät nichts. Donald Trump geht es betont um Freundschaft und Respekt. Xi um künstliche Intelligenz, die nach Vorstellung des chinesischen Staatschefs unter menschlicher Kontrolle bleiben soll. Die großen Themen? Iran, Ukraine und Taiwan. Wie die Positionen hier sind und ob sie sich verschoben haben, lässt sich noch nicht sagen. Das Erste wissen wir, zwei Pandas aus China werden als Leihgabe die Herzen der Zubesucher in Atlanta erfreuen.
6: Es sei die größte Lüge des Jahrhunderts. So bezeichnet Israels Ministerpräsident Benjamin Netanyahu die Aussage, dass sein Land im Gazastreifen einen Völkermord begehe. Israel habe einen Völkermord verhindert, betonte er. Hätte Israel die islamistische Terrororganisation Hamas nicht gestoppt, hätte diesen jeden einzelnen von ihnen getötet, sagte Netanyahu. Eine internationale Studie zeigt, jede zusätzliche Stunde Bildschirmzeit erhöht das Risiko für Kurzsichtigkeit bei Kindern um 21%. Die österreichische Gesundheitskasse empfiehlt deshalb, Bildschirmzeit zu reduzieren und echte Interaktionen zu fördern. Die im August verstorbene Dolly Parton ist auf dem neuen Album der irischen Rockband U2 zu hören. Das wurde gestern bekannt. Das 16. Studioalbum von U2, Carnival de Luz, erscheint nach Angaben von Universal Music am 13. November. Dolly Parton ist im August im Alter von 80 Jahren verstorben. Sie hat den Track Torn im Juni mit U2 aufgenommen. Nach Angaben von Universal Music ist es Partons letzte aufgenommene Gesangsperformance. Zum Auftakt der Nations League gewinnt Österreich in Linz gegen Israel mit 3:1. Daniel Kulowitz, die entscheidenden Tore sind erst in den Schlussminuten gefallen.
8: 15.200 Fans hier in Linz sehen einen mühsamen, einen komplizierten Arbeitssieg für Österreich gegen Israel hier, der Last Minute dann fixiert wurde. 1:0 durch Romano Schmid per Elfmeter, dann der Ausgleich nach Seitenwechsel für Israel. Abu Faki, der dann mit Gelb-Rot wegen einem eigenartigen Eckball-Corner-Torjubel vom Platz fliegt und dann in Überzahl. Philipp Wehne mit dem Quasi-Siegtor zum 2:1 mit dem Knie. Erstes Länderspieltor, 90. Minute. Und dann Sascha Kalajdzic auch noch zum 3:1 in der 93. Minute. Österreich gewinnt zum Start in der Nations League gegen Israel. 3:1.
6: Das waren die Nachrichten mit Tina Hanreich.
9: Zum Radio Tirol Wetterservice. Freundlich wird der Freitag. Die Nebelfetzen und Hochnebel, die sind bald einmal dahin in Nordtirol. Und dann ist viel Platz für die Sonne an einem wolkenlosen Himmel mit 17 bis 21 Grad. Und das Wochenende ja noch wärmer, am Samstag 24, am Sonntag bis 27 Grad drinnen. Und Sie sind sicher unterwegs mit dem Radio Tirol Verkehrsservice von Christoph Braxmacher.
10: Der Frühverkehr, der rollt weiter problemlos. Sie kommen auf allen Hauptverbindungen ohne ungewöhnlich lange Wartezeiten voran. Noch ein Hinweis: um 7.30 Uhr, also in einer knappen halben Stunde, beginnt ein Almabtrieb. Deswegen ist die Hantenjochstraße da zwischen Imst und dem Hantenjoch bis 13 Uhr gesperrt. Ausweichen können Sie nur großräumig über Reute und die Lechtalstraße.
9: Kommen Sie gut und sicher an Ihr Ziel.
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9: Guten Morgen. Und willkommen auf Radio Tirol, falls Sie gerade mit einem Ohr Radio hören und mit dem anderen Auge noch schlafen. Willkommen im Club, Sie sind um diese Uhrzeit nicht allein und das ist doch kurz nach 7 ein sehr beruhigendes Gefühl.
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0: 12 nach 7 ist es. Guten Morgen, Tirol. Ja, also, wer mich kennt, der weiß, wo ich gestern war, wo ich heute hingehe.
1: Dort, wo die Baba dreimal in der Woche herumkraxelt, im Wald ihres Vertrauens auf der Schwammalpirsch.
0: Ja, so schaut's aus. Und jetzt startet ja erst die Hauptsaison. Herbstzeit ist ja Schwammalzeit. Da schau her, fangen meine Augen schon.
1: So schön.
0: Wie zwei Sterne da leuchten. Und da bin ich auch nicht die einzige. Schwammerl-Fans vom Achensee bis Zams haben sich die Körbelein schon hergerichtet fürs Wochenende.
1: Ja, auch der Martin Kirchmeier vom Pilzverein Tirol. Der genießt die Schwammerlzeit jetzt volle.
2: Jetzt kommt es dick mit den Pilzen. Jetzt wird es richtig interessant. Es kommt die große Vielfalt. Und jetzt findet man halt auch ein bisschen rarere Sachen. Also das wird jetzt sicher ganz toll.
1: Ganz toll, sagt der Martin Kirchmeier. Ja, welche Speisepilze jetzt im Herbst noch daherkommen und wie man die am besten findet, das verrät er uns noch.
0: Und das heißt was, gell? Weil normal werden Schwammerl, Pilze und Plätze nicht so einfach verraten. Gut, guten Morgen Wald, guten Morgen Schwammerlen. Genießt noch einmal so die frische Morgenluft, bis wir Jäger und Sammler ausschwärmen an diesem Wochenende.
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0: Guten Morgen, Tirol. Freitag ist der 25. September. Die Schwammerliebhaber, die haben am Anfang vom Sommer heuer ordentlich gezittert. Wüste im Wald, heiß und trocken und kein Regen. Ja, das hat nicht so auf eine gute Pilzsaison schließen lassen, Florian.
1: Ja, aber die Sorgen, die waren ein bisschen unbegründet. Irgendwann ist der Regen dann schon noch gekommen und die Schwammerlsaison ist doch noch ganz gut geworden mit ein paar Abstrichen.
2: Die Pfifferlinge sind nicht in dieser Häufigkeit auftaucht, wie sie sonst oft sind. Also wann es hat, sie geben natürlich, aber halt nicht so in diesen Massen, wie man sie im Jahr zuvor gehabt hat. Wir haben dann nochmal eine gute Steinpilzernte gehabt vor ein paar Wochen. Das heißt, da war es vorher feucht, also die Röhrlinge, denen scheint es nicht so viel gemacht zu haben, dass vorher trocken war, die sind ganz gut gekommen.
1: Sagte Martin Kirchmeier vom Pilzverein Tirol. Der klingt ein bisschen erleichtert.
0: Ja, das kann ich nur bestätigen. Also ich bin da ja wohl ein richtiger Glückspilz gewesen. Bei mir hat es schon öfter mal ein Pfifferling-Gulasch heuer gegeben.
1: Ja, und mit den Pilzen ist es ja noch nicht ganz vorbei.
2: Ja, jetzt kommen halt die klassischen Herbstpilze, Parasole. Erwartet jetzt hat, die müssten jetzt kommen. Dann natürlich jetzt, wenn es ein bisschen kälter wird, die Reizker, die ganz ausgezeichnete Speisepilze sind. Steinpilze können noch einmal kommen. Pfifferling, die man noch nie gepflückt hat, die werden wir noch finden. Die anderen, da ist eher vorbei.
0: Na gut, aber Parasol, Reizker, Steinpilze, da haben wir eh noch genug zum Sammeln.
1: Und noch einen Tipp vom Profi gibt's jetzt am Wochenende. Nicht nur in den Fichtenwäldern suchen gehen, sondern gerne auch einmal in die Wälder schauen mit alten Laubbäumen.
2: Die Mischwälder sind im Herbst besonders interessant, weil jetzt kommen da die Pilze. Jetzt kommt das wirklich die große Vielfalt. Da geht man eigentlich dann eher so Herbst, Spätherbst dann. Es kann noch bis November gehen. Jetzt wird es richtig toll.
0: Ja, meiner liegt am 999. Breitengrad, mein Platz. Toi, toi, toi, fürs Sammeln. Ja, es ist viel los im Moos.
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2: Halb acht ist es und das ist der Blick auf unsere Straßen mit Christoph Praxmacher.
3: Da gibt es einige Behinderungen wegen Bauarbeiten. So ist die B81, die Reschenstraße zwischen Pfund und Nauders, gesperrt. Die Umleitung 40 hier über die Schweiz. Und die Hantenjochstraße ist zwischen Imst und dem Hantenjoch wegen eines Almabtriebs bis etwa 13 Uhr gesperrt. Ausweichen können Sie solange nur großräumig über die Lechtalstraße und Reute.
2: Und wo es geht, wünschen wir Ihnen eine gute und sichere Fahrt.
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5: Um 7.30 Uhr mit Robert Schuler. Guten Morgen. Tanken wird immer teurer. Spritsparendes Fahren könnte eine Reduktion der Kosten um bis zu 29 Euro monatlich bringen. Deutlich mehr als die aktuelle Spritpreisbremse. Zu diesem Schluss kommt die Mobilitätsorganisation Verkehrsclub Österreich auf Basis von Zahlen der Statistik Austria. Birgit Mariacher berichtet.
6: Die Tiroler Haushalte tanken laut Verkehrsclub Österreich im Schnitt 50 Liter Benzin und 64 Liter Diesel pro Monat. Die Spritpreisbremse bringe im Oktober und November im Schnitt eine Ersparnis von rund 6 Euro pro Benzin-Pkw und fast 8 Euro pro Diesel-Pkw. Deutlich wirksamer sei eine Verbrauchsbremse. Sinkt der Verbrauch durch spritsparendes Fahren um 20%, betrage die durchschnittliche Ersparnis beim Benzin-Pkw fast 20 Euro und beim Diesel-Pkw rund 29 Euro. Rund dreimal so viel wie mit der Spritpreisbremse. Spritsparend zu fahren bedeutet langsamer zu fahren, gleichmäßiges Beschleunigen, schnelles Schalten in den nächsten Gang und das Vermeiden von Spritfressern wie Dachboxen seien ebenfalls wirksam, so der VCÖ.
5: Apropos Spritpreise, warum diese in Westösterreich höher sind als im Osten, weshalb es in Tirol regional so große Unterschiede gibt und wie rasch Änderungen des internationalen Ölpreises an Kundinnen und Kunden weitergegeben werden, lässt die Landesregierung nun untersuchen. ÖVP-Landeshauptmann Anton Mattle.
7: Es geht einmal darum, dass auf der einen Seite im Rahmen des Preisgesetzes § 5 die Möglichkeit der Preiskontrolle besteht. Wenn das nicht möglich ist, dann werden wir uns natürlich auch an die Bundeswettbewerbsbehörde wenden. Und was auch etwas wichtig ist, wir setzen schon eine Gruppe auch von Expertinnen und Experten zusammen, damit man das auch von Tirol aus entsprechend begleiten kann.
5: Und diese Expertenkommission soll noch in dieser Woche zusammentreffen. Welche Möglichkeiten das Land hat, um gegen die hohen Preise vorzugehen, ist noch unklar. Zwei schwere Motorradunfälle haben gestern die Einsatzkräfte in Tirol gefordert, Roman Wagner berichtet.
8: Der erste Unfall hat sich kurz nach 11 Uhr auf der Gerlosstraße ereignet. Ein 70-jähriger Motorradfahrer fuhr auf einen abbremsenden PKW auf und wurde über das Auto geschleudert. Er blieb schwer verletzt auf der Fahrbahn liegen. Die Gerlosstraße war rund 30 Minuten komplett gesperrt. Der 70-jährige wurde in die Klinik Innsbruck geflogen. Knapp drei Stunden später dann der zweite Unfall auf der Ötztalstraße bei Sölden. Ein 64-jähriger Motorradfahrer kam am Ende einer Tunnelgalerie von der Fahrbahn ab, prallte gegen die Tunnelwand und eine Leitschiene. Er wurde dabei unbestimmten Grades verletzt. Seine beiden Begleiter setzten den Notruf ab. Auch der 64-jährige wurde mit dem Notarzthubschrauber in die Innsbrucker Klinik geflogen.
5: Kommenden Februar findet in Innsbruck parallel die Weltmeisterschaft der Kunstbahnrodler und jene der Alpinrodler statt. Gestern war offizieller Spatenstich für die neue Naturrodelbahn unweit des Igler Eiskanals. Innsbrucks Bürgermeister Johannes Anzengruber.
9: Uns ist es gelungen, mit dem heutigen Spatenstich sozusagen eine Naturrodelbahn für die Zukunft am Bad Schokofel zu bauen. Das Ganze eröffnen im Rahmen der Doppel-WM macht mich natürlich sehr, sehr stolz und ich danke allen, alle haben an einem Strang gezogen, damit es endlich wahr wird, sozusagen eine Rodelbahn in der Stadt Innsbruck umzusetzen.
5: 400.000 Euro investieren Stadt Innsbruck und Tourismusverband in die neue Bahn. Mehr zum historischen Hintergrund und was die Bahn alles kann, hören Sie in Kürze im Radio Tirol Sport.
2: Wir schauen ins Radio Tirol Wetterservice und finden 3xF. Frische Freitag früh. Schönen guten Morgen, Monika Weiß vom GSV Wetterdienst.
10: Hallo, schönen guten Morgen. Ja, es ist wirklich ziemlich frisch, aber ein Hoch sorgt heute noch für zunehmend warmes Herbstwetter. Am Innsbrucker Flughafen momentan bedeckt durch Hochnebel und 9 Grad. Der Patscherkofel meldet heiter 3 Grad. In Kufstein und in Landeck ist es bedeckt durch Hochnebel bei 8 Grad. In Reute heiter bei 6 Grad. Lienz meldet wolkenlos 4 Grad und Bozen wolkenlos bei 10 Grad. Die Hochnebelfelder über Nordtirol lösen sich am Vormittag auf. Bei nur hohen Schleierwolken wird es in ganz Tirol überwiegend sonnig und am Nachmittag mit der Sonne der Jahreszeit entsprechend warm. Die Höchstwerte steigen auf 17 bis 21 Grad, in 2000 Metern auf rund 10 Grad. Ganz ähnlich geht es auch weiter. Am Wochenende gibt es viel Sonne und sogar spätsommerliche Temperaturen, am Sonntag bis zu 26 Grad.
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2: Und mit den großen Hits. Das ist jetzt einer von den Bee Gees. 5 Minuten nach 7:30.

0: Das sind die Seherin. Guten Morgen, Tirol. Und die Sassi, die Sängerin von den Seherin, ist bei uns zu Gast in der ORF Radio Tirol Musik Lounge auf der Innsbrucker Herbstmesse. Und das ist am 7. Oktober, ein Mittwoch. Eine besondere Weltmeisterschaft, die gibt es im kommenden Februar in Innsbruck-Igls. Zum ersten Mal in der Geschichte finden die Bewerber der Kunstbahn und der Alpinrodler gemeinsam statt. Und gestern Nachmittag war dafür Spatenstich, wir haben es schon in den Nachrichten gehört, für die neue Rodelbahn in Igls war auch Markus Feichter mit dabei.
1: Ja, schönen guten Morgen. Einen knappen Kilometer lang ist die neue Bahn. Insgesamt 400.000 Euro investieren Stadt- und Tourismusverband. Rodelverbandspräsident Markus Brock sagt:
2: Ja, einmal ist es ja sehr historisch. Das ist ja die Trassenführung sozusagen von der Olympischen Rodelbahn 1964. 64 wissen viele nicht, hat es ja zwei Bahnen gegeben, eine Bobbahn mit weiten Kurvenradien und eine Rodelbahn mit engen Kurvenradien. Und eigentlich hat der Trassenführung von der Olympiabahn 64 ist jetzt ausgeschoben worden, wird ausgebackert, angeschoben und wird jetzt der Weg gemacht, ist auch historisch.
1: Die neue Bahn wird keine Highspeed-Strecke. Immerhin soll sie ja vor und nach den Rennen als Freizeitrodelbahn genutzt werden können. So Schnee vorhanden. Innsbrucks Bürgermeister Johannes Anzengruber:
3: Doppelwemm 2027, Eiskanal und natürlich eine Naturbahn. Für die Stadt Innsbruck ein sehr wichtiges Sportevent und Ereignis und vor allem ein nachhaltiges. Uns ist es gelungen, mit dem heutigen Spatenstich sozusagen eine Naturrodelbahn für die Zukunft am Bad Schokofel zu bauen.
1: Die neue Naturrodelbahn soll dann im Sommer auch als Mountainbike-Route bzw. Forstweg genutzt werden können.
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0: Bonnie M, der die Coole. Und ja, was macht man für ein... Was habe ich jetzt da aufgelegt?
1: Oha.
0: Ich wollte eigentlich sagen, für ein cooles Wochenende. Ja, kann man machen, oder? Für einen Veranstaltungskalender, Florian. Gute Musik. Gell? Ja, gute Musik. Irgendwie gute Musik, oder? Was sagst du?
1: Ja, wir haben jetzt mal im Tiroler Veranstaltungskalender geblättert. Es ist einiges los am Wochenende.
0: Ja.
1: Lustig und knie.
0: Ja, da passt es ja jetzt. Jetzt passt es ja noch.
1: Lustig und knifflig wird es heute in Imst beim Pubquiz Stadtland Ehrenamt. Heißt es Rätseln, Lachen und Mitwirken.
0: Ja. Ich übernehme. Als Viererteam kann man mitmachen heute 19 Uhr im Café Rosengartl. So, jetzt aber. Ah, das ist jetzt irgendwie auch falsch.
1: Wir sind wieder da, ja. Wenn Sie lieber singen als rätseln, dann geht es heute nach Telfs. Um 20 Uhr gibt es in der Kulturweberei die Karaoke-Party der Singvögel.
0: Ja, gut. Und was haben wir noch? Mach gleich weiter.
1: Morgen um 11 Uhr braucht man einen guten Riecher. In Galtür findet die 32.
0: Nee, ich muss ein bisschen Stimmung machen.
1: Internationale Käse-Olympiade statt. Mehr als 100 Almen aus Österreich, Deutschland, Italien, der Schweiz und Liechtenstein konkurrieren mit ihren besten Käsen, die von einer Fachjury bewertet werden, und kosten darf man natürlich auch.
0: Und wenn das zu stinkig ist, der findet auch was anderes. Jetzt machen wir nochmal einen Wechsel vom...
1: Beim Food Festival am Lanzersee gibt es dieses Wochenende Köstlichkeiten für alle Geschmäcker, vom Tiroler Knödel bis zur Auster, Samstag und Sonntag ab 12 Uhr am Lanzersee über Innsbruck.
0: Auf der Theaterbühne tut sich dieses Wochenende etwas in Reute. Die Kellerei, die außer einer Kleinkunstbühne spielt, zur Roten Mühle am Britschlersee, eine Schlagermusical, was irgendwie in 5 Akten. Und heute am Samstag um 20 Uhr und am Sonntag um 18 Uhr.
1: Und auch die Volksbühne Elmau spielt auf.
0: Ja, sag an.
1: Bauer braucht Frau, heißt das Stück. Gespielt wird in der Aula der Volksschule heute und morgen um 20 Uhr und am Sonntag um 18 Uhr.
0: Vorhang auf, Manege frei, Mikro an, wie auch immer. Es ist angerichtet fürs Wochenende. Jetzt können wir uns so richtig auslachen. Der Boss passt. Und der Kammern Lennertz, Jolene, 7 vor 8.

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5: Am Mikrofon ist Tina Hanreich. Die Worte des Bundespräsidenten haben für viel Wirbel gesorgt. Alexander Van der Bellen hat Israels Vorgehen gegen die Palästinenser im Gazastreifen und im Westjordanland kritisiert und von Verletzungen des Völkerrechts und Kriegsverbrechen gesprochen. Außenministerin Beate Meinl-Reisinger von den NEOS kann in der ZIP 2 die Aufregung nicht ganz nachvollziehen. Österreich stehe an der Seite Israels.
6: Aber im Fall Israels muss man ja auch sagen, Israel selbst ist ein Rechtsstaat. Und auch in Israel haben Gerichte bereits festgestellt, dass eben auch im Zuge von Kampfhandlungen Verbrechen begangen wurden. Also es ist ja sogar so, dass sogar in Israel das Thema verfolgt wird. Gott sei Dank, das unterscheidet ja übrigens auch Israel ganz massiv von der Terrororganisation Hamas. Dort gibt es keinen Rechtsstaat. Darüber hinaus hat der Bundespräsident ja vor allem auch die Siedlungspolitik angesprochen, die wir immer wieder gegenüber Israel als inakzeptabel ansprechen, diese Siedlungen für völkerrechtswidrig halten.
5: Sagt die Außenministerin. Der Iran soll laut Medienberichten den USA einen Plan zur Beendigung des Kriegs vorgeschlagen haben. Demnach soll die Straße von Hormuz nach 7 Tagen wieder geöffnet werden, wenn die USA bestimmte Bedingungen erfüllen. Sollten die USA zustimmen, könne der Plan sofort umgesetzt werden, hieß es. Um welche Bedingungen es bei dem Deal geht, blieb offen. Der Verfassungsgerichtshof prüft das Gesetz für den sogenannten Energiekrisenbeitrag. Das berichtet der Standard. Der Beitrag wurde nach Beginn des Ukraine-Kriegs als Reaktion auf die stark gestiegenen Energiepreise eingeführt. Maria Kern aus unserer Wirtschaftsredaktion, worum geht es denn da konkret?
7: Da müssen wir ein bisschen zurückschauen. Der Staat schöpft seit dem Jahr 2022 krisenbedingte Mehreinnahmen von Stromerzeugern ab. Das betrifft vor allem Unternehmen, die Strom aus erneuerbaren Quellen herstellen. Der Verfassungsgerichtshof sagt, es war zulässig, dass der Staat 2022 und 2023 einen Krisenbeitrag eingehoben hat, weil es damals eine Notfallverordnung der EU gab. Aber der VfGH stellt jetzt in Frage, ob das Gesetz auch 2024 noch verfassungskonform war.
5: Wie wahrscheinlich ist es, dass der VfGH das Gesetz kippt und welche Folgen hätte das dann fürs Budget?
7: Also namhafte Juristen sagen, das Gesetz wackelt ordentlich. Sollte es gekippt werden, dann könnten all jene Unternehmen, die den Energiekrisenbeitrag bereits rechtlich bekämpfen, Geld zurückfordern. Und der Staat könnte laut den Experten künftig wohl nicht mehr mit den bereits eingeplanten Einnahmen von 200 Millionen Euro pro Jahr rechnen. Der Staat könnte freilich ein neues Gesetz machen, aber noch ist es nicht so weit. Eine endgültige Entscheidung könnte der VfGH im Dezember fällen.
5: Danke, Maria Kern. Das waren die Nachrichten mit Tina Hanreich.
8: Zum Radio Tirol Wetterservice. Falls Sie Pläne fürs Wochenende schmieden, das Wetter hat schon einmal zugestimmt. Der Freitag startet mancherorts noch mit ein paar Nebel- und Wolkenresten. Danach wird es aber richtig sonnig und angenehm mild. Am Samstag dann fast schon Wetter zum Angeben. Viel Sonne und bis 24 Grad. Der Sonntag setzt noch einen drauf, bringt spätsommerliche 27 Grad. Und sicher sind Sie unterwegs mit dem Radio Tirol Verkehrsservice und Christoph Praxmacher.
9: Wegen Bauarbeiten gesperrt ist auch heute die B81, die Reschenstraße zwischen Pfund und Nauders. Umleitung führt sich hier über die Schweiz. Und das Hantenjoch ist heute wegen eines Almlertriebs gesperrt. Bis etwa 13 Uhr dauert diese Sperre. Ausweichen können Sie nur großräumig über die Lechtalstraße und heute.
8: Kommen Sie gut und sicher an Ihr Ziel.
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8: Am Freitag, kurz nach 8 ist es. Schön, dass Sie dabei sind und mit uns gemeinsam hineinstarten in diesen 25. September. Vielleicht noch ein bisschen planlos, aber dafür mit umso mehr Begeisterung.
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0: Guten Morgen, Tirol. 9:10 ist es jetzt. Die Schwammerlsaison lebt jetzt im Herbst noch einmal so richtig auf. Das haben wir heute schon gehört. Und wer jetzt motiviert ist, am Wochenende suchen zu gehen, aber vielleicht ein bisschen unsicher, für den gibt es die Pilzberatung, Florian.
1: Bis Mitte Oktober geht das noch gratis im Jenbacher Museum, jeden Sonntagabend.
0: Ja, da geht man mit seiner Ausbeute hin und Fachleute schauen in den Schwammerlkorb und zupfen die Giftigen heraus, bevor sie dann bei uns in der Pfanne landen.
1: Pilzvereinsobmann Martin Kirchmeier und seine Kolleginnen und Kollegen, die helfen da immer mega gerne weiter.
2: Yes. Auch immer wieder ganz spannende Sachen auch. Es war schon einmal so, dass einer bei den Eierschwammeln einen Giftpilz dabei gehabt hat und der war durchaus ungut gewesen. Ab und zu muss man schon was rausklappen, was so kleine Verwechslungen gibt. Das heißt klein im Sinne von kleinen Pilzen, aber durchaus doch recht potente Giftpilze.
0: Ja, so ein giftiger Pilz kann ordentlich was anrichten. Übelkeit, Nierenschäden oder was da noch so alles passieren kann, will ja schließlich keiner haben.
1: Und auch wenn man keine dubiosen Schwammerl hat, ist man bei der Pilzberatung immer willkommen. Da gibt es nämlich viel zu bestaunen.
2: Die meisten Leute, die zu uns kommen, möchten gerne was lernen. Und jetzt hat man halt die Möglichkeit, dass man Sachen sieht, die man sonst eher vielleicht selten findet. Teilweise wirklich auch gute Speisepilze, die sonst eher selten sind. Jetzt taucht schon noch einiges auf.
0: Juhu. Die Freude ist groß. Ich weiß schon, was ich am Wochenende machen werde.
1: Schwammerlgulasch.
0: Ja, genau. Unbedingt. Und auf die Ohren gibt es jetzt auch was, das Sie bestaunen können. Nämlich am 8. Oktober sind Smokey bei uns in der ORF Radio Tirol Musik Lounge live zu Gast. Und jetzt bei uns zu hören um 8:12. Schönen guten Morgen, Tirol.

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0: So, mit den letzten Tönen von Eric Carmen. Fest durchatmen. Herrlich, klare, frische, ausgewaschene Herbstluft haben wir heute draußen. Florian.
1: Die nächtliche Regenpause ist vorbei. Die restlichen Wolkenreste, die lösen sich im Laufe des Vormittags auf. Und danach wird es heute dann überwiegend sonnig. Herrlich, herbstlich, oder?
2: Einfach eine herbstliche Stimmung, Honey.
3: Die Temperatur ist perfekt. Das Licht, es ist einfach schön.
4: Irgendwie ist es dann auch ganz schön, wenn es sich alles wieder irgendwie so ein bisschen entspannt. Man kann wieder ein bisschen mehr zur Ruhe kommen.
0: Ja, die Temperatur perfekt, haben wir gehört, jetzt in der Früh. Ist perfekt, aber schon noch ein bisschen frisch sozusagen.
1: In Erwald haben wir jetzt in der Früh zum Beispiel 7 Grad, in Seefeld 3 Grad und in Karlsheim-Großglocken in Osttirol 2 Grad.
0: Fast schon ein bisschen zapfig, ja. Aber es werden heute in der Sonne dann 17 bis 21 Grad und bis Sonntag sogar noch badetaugliche Temperaturen. Wir gehen Richtung 27 Grad noch einmal tatsächlich.
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0: David, schau, wie lässig.
1: Mhm, volle. Und die Fotos, herrlich. 340 Teams haben wir in den letzten Jahren schon gehabt.
0: Freizeitteams waren dabei, beste Freunde und die Lieblingsarbeitskollegen.
1: Haben wir wen vergessen?
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2: 8:30 ist es und Sie sind sich unterwegs mit dem Radio Tirol Verkehrsservice. Sie schaut aktuell aus im Frühverkehr, Christoph.
3: Der Frühverkehr, der wollt weiter problemlos. Sie kommen auf allen Hauptverbindungen ohne ungewöhnlich lange Verzögerungen voran. Gesperrt bleibt allerdings auch heute die B81, die Reschenstraße, wegen Bauarbeiten zwischen Pfunz und Nauders. Die Umleitung führt sich hier über die Schweiz. Und die Hand-in-Joch-Straße ist zwischen Imst und einem Hand-in-Joch wegen eines Almabtriebs bis etwa 13 Uhr gesperrt heute. Ausweichen können Sie nur großräumig über die Lechtalstraße und heute.
2: Kommen Sie gut und sicher an Ihr Ziel.
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5: Es ist 8.30 Uhr. Am Mikrofon begrüßt Sie Robert Schuler. Seit Jänner 2025 steht Sonja Föger-Kalkschmidt an der Spitze des Tiroler Gewerkschaftsbundes. Den Vorsitz will sie behalten und deshalb bei der kommenden Wahl im Mai kandidieren. Ihre inhaltlichen Schwerpunkte hat sie gestern im Tirol heute Studiogespräch klargemacht.
6: Weiterhin natürlich für gute Arbeitsbedingungen, gute Bezahlung und eine gute Arbeit für die Beschäftigten uns einsetzen. Ganz wichtig ist, dass die Menschen leben können von ihrem Gehalt, dass wir gute Löhne und Gehälter verhandeln. Und auch in Bezug auf Frauen ist mir natürlich ganz, ganz wichtig, Lohntransparenz, diese ganzen Sachen, dass wir da Druck machen, dass es auch endlich umgesetzt wird.
5: Sagt Föger-Kalkschmidt, in Tirol zählt der Gewerkschaftsbund über 67.000 Mitglieder, Tendenz weiterhin steigend. Angesichts der hohen und ständig steigenden Spritpreise rät der Verkehrsclub Österreich zu einer spritsparenden Fahrweise. Damit könne man sich im Monat bis zu 29 Euro sparen, rechnet der VCÖ auf Basis von Zahlen der Statistik Austria vor. Birgit Mariacher berichtet.
7: Die Tiroler Haushalte tanken laut Verkehrsclub Österreich im Schnitt 50 Liter Benzin und 64 Liter Diesel pro Monat. Die Spritpreisbremse bringe im Oktober und November im Schnitt eine Ersparnis von rund 6 Euro pro Benzin-Pkw und fast 8 Euro pro Diesel-Pkw. Deutlich wirksamer sei eine Verbrauchsbremse. Sinkt der Verbrauch durch spritsparendes Fahren um 20%, betrage die durchschnittliche Ersparnis beim Benzin-Pkw fast 20 Euro und beim Diesel-Pkw rund 29 Euro. Rund dreimal so viel wie mit der Spritpreisbremse. Spritsparend zu fahren bedeutet langsamer zu fahren, gleichmäßiges Beschleunigen, schnelles Schalten in den nächsten Gang und das Vermeiden von Spritfressern wie Dachboxen seien ebenfalls wirksam, so der VCÖ.
5: Eine 38-Jährige ist Opfer eines Online-Betrugs geworden. Die Frau aus dem Unterland war über Social Media auf ein Modell gestoßen, bei dem man durch die Erfüllung von Aufgaben, etwa Hotelbewertungen, Geld verdienen könnte. Zunächst musste sie aber Geld vorab auf ein vermeintliches Guthabenkonto überweisen. In weiterer Folge wurde dann das Konto gesperrt. Als die Frau weitere Summen überweisen sollte, erstattete sie Anzeige. Laut Polizei verlor sie mehr als 10.000 Euro. In Ulten in Südtirol sorgt das geplante Pumpspeicherkraftwerk seit Jahren für hitzige Debatten. Im Frühjahr sollen die Bürgerinnen und Bürger bei einer Volksbefragung selbst über das Projekt entscheiden. Bisher fühlen sich viele Menschen aus dem Ultental aber schlecht informiert, berichtet Katja Trafeuer.
8: In Ulten soll ein neues Pumpspeicherkraftwerk gebaut werden. Bei vielen Anwohnerinnen sorgt das für große Aufregung. Agnes Schwirmbacher aus Ulten ist Mitglied einer Bürgerinitiative gegen das Kraftwerk.
9: Und nicht allein das in Ulten muss jetzt gemacht werden, damit der Klimaplan von Südtirol praktisch erfüllt wird. Das geht ja nicht. Soll Ulten für ganz Südtirol dastehen, um den Klimaplan umzusetzen? Das geht einfach nicht.
8: Landeshauptmann Arno Kompatscher betont, dass man sich an das Ergebnis der Volksbefragung halten werde. Diese findet am 7. März statt. Die Landesenergiegesellschaft Alberia würde das Projekt dann nicht weiterverfolgen. Von Alberia selbst war heute niemand für eine Stellungnahme erreichbar. Drei Bürgerversammlungen sollen in nächster Zeit offene Fragen klären.
2: Zum Radio Tirol Wetterservice. Sonnig wird's und nachmittags dann der Jahreszeit entsprechend warm. Da geht am Wochenende aber noch mehr. Guten Morgen, Monika Weiß vom GSW Wetterdienst.
10: Hallo, schönen guten Morgen. Ja, verantwortlich dafür ist ein Hoch und am Wochenende und über das Wochenende hinaus ist das Wetter bestimmend. Es sorgt auch für spätsommerlich warmes Herbstwetter. Momentan liegt noch doch verbreitet Hochnebel über Nordtirols Tälern. Der bricht am Vormittag auf. Es wird in ganz Tirol überwiegend sonnig und am Nachmittag erreichen die Höchstwerte 17 bis 21 Grad. Und ganz ähnlich geht es weiter. Auch am Wochenende gibt es viel Sonne und sogar spätsommerliche Temperaturen. Am Sonntag nämlich bis zu 26 Grad. Lokale Frühnebel verschwinden rasch. Und bis Mitte nächster Woche bleibt es überwiegend sonnig und warm. An den Nachmittagen tauchen ein paar Quellwolken auf.

0: Angenehmen Freitag, es ist der 25. September. Urlaub gefällig? Heute noch?
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0: Also spontan sollten Sie sein, jetzt am Vormittag mitspielen und schon heute Nachmittag im Hotel einchecken.
2: Sie und Ihre Begleitung werden im Holzleiten Nature Hideaway Tirol in Obsteig einchecken. Dort erwarten Sie 2 Übernachtungen im Zimmer Lerche inklusive Holzleiten Genießerpension. 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
0: Kurz nach 9 starten Gudrun und Reini ins Lerchennest. Und ja, es hat sich wieder ein Fehler versteckt, den Sie dann erkennen sollten.
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0: ob was kommt von dir. Nächster Lachflash vielleicht.
1: Ah, so wie jetzt, geht's.
0: Jetzt geht's. Wunderbar, Wasser machen wir gefunden. Weiter. Wenn Sie lieber die Stimmbänder ölen wollen, dann geht's heute nach Telfs um 20 Uhr. Gibt's in der Kulturweberei die Karaoke-Party der Singvogel. Tralala.
2: Das Food-Festival am Lanzersee lädt dieses Wochenende alle Feinschmecker ein. Vom Tiroler Knödel über die spanische Paella bis zur Auster ist da alles dabei. Samstag und Sonntag ab 12 Uhr am Lanzersee über Innsbruck.
0: Auf der Theaterbühnen oder den Bühnen tut sich dieses Wochenende auch allerhand. Die Außerferner Kleinkunstbühne spielt zur Roten Mühle am Pritschler See. Ein Schlagermusical in 5 Akten, heute und am Samstag 20 Uhr, am Sonntag 18 Uhr.
2: Und auch die Volksbühne Elmau spielt auf. Bauer braucht Frau heißt das Stück. Gespielt wird in der Aula der Volksschule, heute und morgen um 20 Uhr und am Sonntag um 18 Uhr.
0: Vorhang auf, Manege frei, Mikro an, wie auch immer. Es ist angerichtet, das Wochenende.
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6: Am Mikrofon ist Tina Hanreich. Der Papst tritt heute eine viertägige Reise nach Frankreich an. Er wird dabei Paris besuchen, den Marienwallfahrtsort Lourdes und die Europastadt Metz in Lothringen. Es ist ein Besuch auf Einladung sowohl der französischen katholischen Kirche als auch des Staates. Ernst Kernmeier berichtet aus Paris.
7: Paris bereitet sich auf den großen Ansturm vor. Mehrere hunderttausend Menschen werden zum Papstschauen erwartet. Sie habe sich extra einen Tag freigenommen, sagt eine junge Frau. Und er glaubt, dass es ziemlich zugehen wird. Erster Programmpunkt der Reise ist ein kurzer Besuch bei Präsident Emmanuel Macron im Élysée-Palast. Eigentlich wollte Macron ein Staatsbankett und gemeinsam mit dem Papst die Kathedrale Notre-Dame besuchen. Der Vatikan hat abgelehnt. Das kürzlich beschlossene Sterbehilfegesetz, für das sich Macron stark gemacht hat, dürfte der Grund sein. Einen bedeutenden Moment für die Nation nennt Macron den Papstbesuch. Eine Messe will der Präsident aber nicht besuchen.
6: Italiens Regierung hat ein Verbot von Burkas an Schulen angekündigt. Außerdem wurde eine Obergrenze für ausländische Schüler mit unzureichenden Italienischkenntnissen beschlossen. Ausländer mit mangelnden Sprachkenntnissen sollen künftig höchstens 30% einer Klasse ausmachen, wie die rechtsgerichtete Regierungschefin Giorgia Meloni mitteilte. Meloni hatte die Neuregelung Ende vergangener Woche angekündigt. In Steyr in Oberösterreich soll gestern Abend ein 17-Jähriger aus einem Fenster geschossen haben. Zeugen setzten einen Notruf ab. Der Verdächtige wurde nach einer kurzen Fahndung festgenommen. Bei der Waffe handelte es sich laut Polizei um eine Schreckschusspistole. Gegen den 17-Jährigen wurde ein Waffenverbot ausgesprochen und er wird angezeigt. Der letzte Auftritt von Lionel Messi im argentinischen Fußballnationalteam sorgt schon im Vorfeld für einen riesigen Ansturm. Die Tickets für sein Abschlussspiel am 6. Oktober waren innerhalb von 2 Stunden ausverkauft. Christoph Ott.
8: Mehr als 80.000 Fans konnten sich Tickets ergattern und werden beim Freundschaftsspiel gegen Benin im Monumentalstadion in Buenos Aires dabei sein, um, wie es der argentinische Verband beschreibt, den letzten Tango des weltbesten Spielers zu sehen. Messi hatte ja nach dem verlorenen WM-Finale im August seinen Rücktritt erklärt, nimmt die Einladung für ein letztes Länderspiel aber noch einmal an. Für den besonderen Abschied werden auch alle Spieler des argentinischen Weltmeisterkaders von 2022 eingeladen, mit denen Messi damals in Katar seinen größten Erfolg im Nationalteam gefeiert hat. Zusätzlich hat der achtfache Weltfußballer mit Argentinien unter anderem zweimal die Copa America und Olympiagold gewonnen. Mit aktuell noch 207 Länderspielen und 125 Toren ist Messi auch Argentiniens Rekordfußballer. Am 6. Oktober heißt es dann nach mehr als 20 Jahren endgültig Abschied nehmen von Lionel Messi im argentinischen Nationalteam.
6: Das waren die Nachrichten mit Tina Hanreich.
9: Und dann schauen wir zum Wetter, das ist nämlich geschwind durch. Gibt noch ein paar Hochnebelfelder, die ein bisschen lästig sind, die lösen sich aber bis Mittag auf. Dann wird es überall strahlend schön, heute mit Temperaturen bis 17, zwischen 17 und 21 Grad und auch das ganze Wochenende spätherbstlich. Und die Temperaturen, die kraxeln steil nach oben, am Sonntag sind sogar 26, 27 Grad drinnen. Und sicher sind Sie unterwegs mit dem Radio Tirol Verkehrsservice und Christoph Braxmacher.
10: Die B180, die Rechenstraße, ist wegen Bauarbeiten zwischen Pfunds und Nauders auch heute gesperrt. Die Umleitung führt sie hier über die Schweiz. Und die Straße über das Hantenjoch ist wegen eines Almabtriebs heute bis etwa 13 Uhr gesperrt. Ausweichen können Sie nur großräumig über die Lechtalstraße und heute. Und noch ein Blick nach Bayern auf die Autobahn 8. Vor der Baustelle bei Rohrdorf gibt es in beiden Richtungen Stau. Hier brauchen Sie 20 Minuten länger.
9: Also etwas Geduld und eine gute und sichere Fahrt.
0: 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Guten
9: Morgen, Sie. Willkommen am Freitag. Ja, der Tag, an dem die Arbeitswoche schon heimlich den Koffer fürs Wochenende packt. Und Sie könnten das mit ein bisschen Glück auch tun. Und heute noch verreisen. Gleich geht's los.
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0: Freitag ist und Sie so schon was vor am Wochenende?
1: Wir laden Sie ein.
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1: Das ist ein versteckter Fehler und der trennt Sie noch vom Glück.
0: Diesen spontanen Wellnessurlaub könnten Sie heute schon antreten.
3: Sie und Ihre Begleitung werden im Holzleiten Nature Hideaway Tirol in Obsteig einchecken. Dort erwarten Sie 2 Übernachtungen im Zimmer Lerche inklusive Holzleiten Genießerpension. 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
0: Also?
1: Wer möchte heute Nachmittag noch in den Radio Tirol Urlaub nach Obsteig starten?
0: Ja, der sollte unser Hörspiel nicht versäumen. Gleich geht's los.
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0: Einen angenehmen Freitag wünsche ich. 18 Minuten nach 9 ist es jetzt.
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0: Sie warten wahrscheinlich schon auf Gudrun und Reini und die beiden warten auf spitzfindige Radio Tiroler.
2: Irgendwo in dieser Geschichte hat sich ein Fehler eingeschlichen.
0: Gut versteckt. Wer von Ihnen entdeckt ihn wohl jetzt?
3: Mei, na so feine Energiebehandlung im Lerchennest und der Duft und das Orangenpeeling und die Stempelmassage mit den Wacholderbeeren.
4: Au! Ja, ein bisschen weniger eindrucken bitte, Frau Masseuse, wenn's geht, ha?
3: Na, jetzt bist du aber gar empfindlich, Reini, ha? Das ist echt fein.
4: Also, die Wacholderbeerdeln waren mal im Schnapsleber. Aber zumindest wirken sie appetitanregend.
3: So wie du heute beim Frühstück zugeschlagen hast, brauchst du auch keine Hilfe.
4: Du hast gesagt, ich soll viel Bio essen. Und da ist alles Bio. Also habe ich das damit erledigt. Ankackelt, weißt du? So. Und jetzt dürfen sie bei dir weiterstempeln. Ich habe einen Termin im Spar, weil dem macht man einen Express-Powerlift für den Mann. Was schön, da fangen die Kopfhaar wieder sprießen an, Gudrun. So wie meine Zechennägel, die ich übrigens gleich danach schneiden lasse, bei der Spar-Pediküre. Leichtfüßig und jung werde ich an den Mittagstisch zurückkehren, Gudrun.
3: Reinhard Gruber, mit Haar und gepflegte Füße.
4: Ja?
3: Am Moment kenne ich dich nachher gar nicht mehr.
4: Dieser schöne Mann, Gudrun, wird dir sofort ins Auge springen.
3: Also, ich spring jetzt einmal in den beheizten Außenpool und gehe nachher zum Qigong.
4: Ja, Gong, du Lei, mein Katzenbein. Dein Adonis erwartet dich nachher.
0: Selbstverliebt bis zum geht nicht mehr, unser Reini.
2: Aber wo hat sich jetzt in dieser Geschichte ein Fehler versteckt?
0: Ja, ist gar nicht so einfach zu erkennen.
2: Ja, vielleicht sollte man noch einmal nachhören. Auf sound.orf.at ist das jederzeit möglich. Und dann am besten gleich anrufen bis Mittag. Mittag bleibt Zeit zum Mitspielen.
0: 0800 22 69 23 ist die Telefonnummer zum ORF Tirol oder zur Sprachbox von uns.
2: Dort sagen Sie uns dann, welchen Fehler Sie entdeckt haben.
0: Wenn zu Mittag dann jemand von uns vom Radio Tirol bei Ihnen anruft, heißt es für Sie zusammenpacken und ab nach Obsteig.
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0: 10 ist es und Sie sind sicher unterwegs mit dem Radio Tirol Verkehrsservice. Und es ist soweit ruhig auf Tirols Straßen. Es gibt nur eine Sperre. Das Hantenjoch ist zu bis 13 Uhr wegen einem Albabtrieb. Da kann man nur großräumig über Reute ausweichen. Gute Fahrt.
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2: Um 9.30 Uhr am Mikrofon Robert Schuler. In Radfeld ist gestern Nachmittag bei einer tätlichen Auseinandersetzung auf einem Parkplatz ein 30-jähriger Mann schwer verletzt worden. Laut Landeskriminalamt Tirol ist es gegen 14.45 Uhr zwischen zwei 30-jährigen türkischen Männern zu einem Streit gekommen. Im Zuge dessen hat einer der beiden den anderen in seinem Auto mit einem Messer attackiert und ihm schwere Stichverletzungen zugefügt. Das Opfer musste ins Krankenhaus Kufstein gebracht werden und wurde dort operiert. Der genaue Hintergrund der Auseinandersetzung ist derzeit noch Gegenstand polizeilicher Ermittlungen. In Imst musste gestern Abend die Feuerwehr zu einem kleinen Zimmerbrand ausrücken. In einer Wohnung war gegen 21.30 Uhr durch einen Ofen unter einem sogenannten Saunazelt ein Hitzestau entstanden, wodurch der Brand entfacht wurde. Die Feuerwehr konnte diesen rasch löschen, verletzt wurde niemand. Am Nörsacher Teich in Nikolsdorf in Osttirol wird derzeit ein eigenes Leitsystem für Amphibien gebaut. Es soll den Tieren das sichere Queren der neuen Landesstraße ermöglichen, berichtet Christoph Praxmacher.
3: Der Nörsacher Teich im Lienzer Talboden ist ein 2100 Quadratmeter großer Lebensraum für zahlreiche geschützte Tiere, wie den Alpenkammmolch, den Teichmolch, Philippellen und für die Haselmaus. Im Herbst und im Frühling wandern Frösche, Kröten und Molche zwischen ihrem Winterquartier im Hangwald und dem Laichgewässer. Dazwischen liegt die Nikolsdorfer Straße, auf der viele Tiere überfahren werden. Um das zu verhindern, wird derzeit ein eigenes Amphibienleitsystem aus Stahl gebaut, das die Tiere sicher zu den drei vorhandenen Unterführungen leiten soll. Der Tiroler Naturschutzfonds investiert 130.000 Euro in das Projekt, das im kommenden Jahr im Februar fertiggestellt sein soll. Genau rechtzeitig zur Frühjahrswanderung der Amphibien.
0: Ein bisschen lässt es sich Zeit, die Sonne da und dort noch ein paar Nebel- und Wolkenreste. Aber dann wird's richtig schön spätherbstlich angenehm mit Temperaturen heute bis 21 und bis zum Sonntag bis 27 Grad. Und ja, dieser Spätherbst geht bis weit in die kommende Woche in die Verlängerung.
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0: Und die großen Hits, das ist einer von Michael Zambello.

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1: Schönen guten Morgen Tirol, wir starten durch. Es geht doch, oder?
2: Nicht Autofahren, das ist für viele leider einfach keine Option, gell? Weil man halt anders echt nicht von A nach B kommt. Aber man kann tatsächlich ein bisschen sparsamer Autofahren.
1: Das macht tatsächlich einen großen Unterschied.
3: Der Verkehrsclub Österreich hat sich das angeschaut. Durch spritsparendes Fahren kann man bis zu 29 Euro im Monat sparen.
1: Boah, rund dreimal so viel wie mit der Spritpreisbremse. Wahnsinn, 29 Euro. Mal 10, mal 12, mal überhaupt.
2: Ihr also wisst, was damit anfangen.
1: Spritsparend zu fahren bedeutet langsamer zu fahren.
3: Gleiten statt Rasen.
1: Gleichmäßiges Beschleunigen.
3: Das bringt was, sagt der VCÖ.
1: Und das Vermeiden von Spritfressern wie Dachboxen seien ebenfalls wirksam.
3: Öffi-Ticket kaufen.
1: Ja. Oder das auch.
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2: Am Mikrofon ist Tina Hanreich. Der Verfassungsgerichtshof prüft das Gesetz für den sogenannten Energiekrisenbeitrag. Das berichtet der Standard. Der Energiekrisenbeitrag wurde nach dem Beginn des Ukraine-Kriegs als Reaktion auf die stark gestiegenen Energiepreise eingeführt. Sollte der VfGH das Gesetz nun kippen, könnten künftig mehrere hundert Millionen Euro im Budget fehlen. Maria Kern berichtet.
3: Dass Energiekonzerne in den Jahren 2022 und 2023 einen Energiekrisenbeitrag zahlen mussten, war laut Verfassungsgerichtshof zulässig, denn damals gab es eine Notverordnung der EU. Der VfGH hat aber Bedenken, ob das Gesetz auch 2024 noch verfassungskonform war. Anwalt Wolfram Proksch, der das Gesetz im Namen eines Windkraftunternehmens bekämpft, ortet eine Ungleichbehandlung.
4: Es gibt für uns keinen Grund, wieso man Windkraft oder Wasserkraft oder PV besteuert, aber Fernwärme nicht besteuert.
3: Auch Stromhändler würden etwa nicht besteuert, so Proksch. Verfassungsjurist Peter Busjäger meint auch.
5: Ja, man kann sagen, das Gesetz wackelt ganz ordentlich.
3: Eine endgültige Entscheidung könnte der VfGH im Dezember fällen.
2: Russland und die Ukraine haben ihre gegenseitigen Angriffe auch in der Nacht fortgesetzt. Bei schweren ukrainischen Drohnenangriffen auf mehrere russische Regionen wurden Behördenangaben zufolge mindestens 2 Menschen getötet und weitere verletzt. In Bielgorod, nahe der ukrainischen Grenze, starb bei den Angriffen ein Zivilist, ein weiterer wurde verletzt. In der Region Ulyanovsk wurden laut örtlichen Angaben 8 Menschen verletzt, darunter ein Kind. Österreichs Seniorinnen und Senioren sind körperlich zu wenig aktiv. Forschende der MedUni Wien sehen aber in der Bewegung ein großes Potenzial, chronische Krankheiten zu verhindern. Lorenz Wildner hat sich die Studie angesehen.
6: Bewegungsmuffel bzw. Couch-Potatoes. Das sind offenbar rund 30% der Seniorinnen und Senioren in Österreich. Die Untersuchung basiert auf Daten von fast 4000 Teilnehmenden über 65 Jahre. Als ausreichend gelten mindestens 2,5 Stunden Ausdauerbewegung pro Woche bei leichter bis mittlerer Intensität. Laut Modellrechnungen könnten damit mehr als 45% der Schlaganfälle verhindert werden. Bei Herzinfarkten wären es mehr als 4 von 10 Fällen. Bei Diabetes gut ein Drittel. Die Forschenden betonen, dass das theoretische Schätzungen an der Obergrenze sind. Die Ergebnisse würden aber unterstreichen, wie wichtig regelmäßige Bewegung gerade im höheren Alter sei.
2: Ein 19-jähriger Probeführerscheinbesitzer aus dem Bezirk St. Veit an der Glan ist gestern mit 191 km/h auf der Südautobahn erwischt worden. Laut der Polizei war er ausgerechnet einer Zivilstreife dicht aufgefahren. Er wurde angehalten und ihm wurde der Führerschein abgenommen, teilte die Polizei mit. Das waren die Nachrichten mit Tina Hanreich.
7: Zum Wetter, und dem geben wir heute noch ein bisschen Zeit. Es wird nämlich immer schöner. Am Nachmittag ist es dann oft wolkenlos und warm, bis 23 Grad. Jetzt in der Früh hängt doch noch etwas Nebel und am Vormittag, wie gesagt, aber der wird sich bald auflösen. Sicher unterwegs sind Sie mit dem Radio Tirol Verkehrsservice. Rechelstraße zwischen Pfunz und Nauders gesperrt wegen Bauarbeiten. Der Verkehr wird hier über die Schweiz umgeleitet. Und auf der Hantenjochstraße zwischen Imst und dem Hantenjoch gibt es heute eine Sperre wegen eines Almabtriebs. Ausweichen können Sie hier nur großräumig über Reute und die B198. Dort, wo es geht, gute Fahrt. Schönen Vormittag mit Radio Tirol im Freitag. Es ist Pflanzenzeit. Wir machen uns herbstfit im Garten. Oder, lieber David Seidemann, braucht vielleicht doch noch einen Dünger, weil die Pflanzen so viel Sonne haben, weil sie so draufheizt. Es ist eine Zwischenzeit, oder?
8: Ja, guten Morgen. Das ist definitiv, und gerade wo man jetzt eigentlich schon diese kälteren Nachttemperaturen schon merkt, ich bin heuer die Woche auch schon mal bei 2 Grad eigentlich aufgestanden. Mhm. Und natürlich macht man sich da dann schon auch Gedanken, was ist jetzt eigentlich zu tun? Und gerade beim Thema Kübelpflanzen ist man dann doch sehr vorsichtig, weil das so die eigenen Schätze zu Hause sein. Wenn man jetzt eine Olive hat zum Beispiel oder Bougainvillea, was wunderschön blüht, oder auch eine Zitrusbammel. Das sind die Schätzchen, auf die hat man schon aufpassen und davon auch manchmal was runterernten. Aber da kann ich schon einmal Entwarnung geben, weil es ist einfach noch zu früh. Die Pflanzen sollen das durchaus mitkriegen, dass es jetzt kälter wird. Das brauchen sie auch zum Abschließen und um sich dann wirklich winterfit zu machen. Und da rede ich dann aber wirklich erst Richtung November, Dezember. Natürlich je nach Lage, dass man da wirklich dann reingeht.
7: Das schauen wir uns ganz genau an, was tun daheim mit den Kübelpflanzen jetzt in dieser Übergangszeit heute mit dem David Seidemann. Und ich mache die Musik dazu. Die Bellamy Brothers, Peter Maffay sind dabei und jetzt Umberto Tozzi, die Maria Bettina da. Schön, dass Sie es auch sind.
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0: Es lebe die Freundschaft. Peter Maffay und seine Freunde bei uns in Radio Tirol. Und liebe Freunde des wunderbaren Gartens in Tirol, wir freuen uns, dass der David Seidemann heute bei uns da ist. Hallo noch einmal. David, wir sind jetzt, eigentlich, wir haben diskutiert, ist es schon goldener Oktober, ist es noch Spätsommer? Es ist so eine Zeit, es ist noch nicht wirklich, die Bäume verlieren noch nicht wirklich die Blätter, die ersten zwar schon, und es ist untertags enorm warm. Temperaturen in den nächsten Tagen 23, 24, 25 bis 28 Grad geht's drauf. Also das braucht natürlich auch im Garten dementsprechende Maßnahmen, beziehungsweise die 0 Grad in der Früh teilweise. Auch da stellt sich die Frage, wie du mal. Deswegen möchte ich mit dir darüber sprechen, was das warme Herbstwetter auch für die Gärten bedeutet. Vor allem bei Kübelpflanzen stellt sich momentan die Frage, schon ans Einwintern denken, weil es in der Früh nur so kalt ist, oder doch noch draußen lassen?
1: Ja, Einwintern ist irgendwie so ein hartes Wort, wenn wir jetzt da bei diesen Temperaturen sein, aber das war eigentlich das fachlich Richtige. Also man kann einmal schon grundsätzlich Entwarnung geben. Diese kalten Temperaturen, wie eh angesprochen, das brauchen die Pflanzen einfach, um in sich dieses Jahr einfach abzuschließen, sich auf den Winter vorzubereiten. Mhm. Wenn man jetzt da übereilt vorgehen würde, vor allem bei Oliven und Oleander, die sehr robust sind, die was wirklich auch Minusgrade vertragen, viele überwintern ja Oliven in Tirol auch schon draußen auf der Terrasse, auf dem Balkon, war das viel zu früh. Man würde sich da eigentlich vielmehr sogar Schädlinge dann mit ins Winterquartier zu nehmen. Die Pflanzen werden weich und mastig, und das war eigentlich nicht das Richtige.
0: Also sie müssen ein bisschen kämpfen.
1: Sie müssen ein bisschen kämpfen. Mhm. Ich bin ja generell ein Freund davon, die Pflanzen einfach zur Robustheit zu erziehen, aber sie natürlich auch zu unterstützen. Und es wäre auch jetzt noch eine super Zeit, auch sie nochmal zu düngen, aber mit dem Herbstdünger. Um das jetzt geht es jetzt auf alle Fälle, etwas, was die Pflanzen abschließen lässt, dieses Kalium. Und ganz, ganz wichtig, auch wenn es jetzt kühler in der Nacht ist und draußen schön, die Pflanzen sollten auch mit Wasser versorgt werden, auch unsere Kübelpflanzen. Da vergisst man jetzt gern einmal drauf, aber eigentlich ist die Pflanzen wurscht, ob es Herbst ist, Frühling oder Sommer. Wenn es 25 Grad hat, die Pflanze hat ein Blattloch, die braucht einfach auch Wasser. Und jetzt wollen wir bitte die letzte Monat nicht noch außer Acht lassen und ihnen das entsprechend natürlich auch geben.
0: Was ist jetzt mit empfindlicheren Pflanzen, so wie Hibiskus zum Beispiel? Was tut man bei dem? Auch noch draußen lassen und kämpfen lassen?
1: Wahrscheinlich kann man sowieso nie sagen. Es hängt wirklich davon ab, wo ich bin. Wenn ich jetzt in den Tallagen bin und es einmal eine kühlere Nacht war, wie wir es jetzt gehabt haben mit 2 Grad, 1 Grad, dann ist das überhaupt kein Problem. Hängt aber wirklich vom Standort auch ab. Wenn es jetzt in so einem Hausschatten steht, dann wird es da gleich mal ein bisschen kälter. Das heißt, man sollte wirklich sich überlegen, vielleicht ein Temperaturmesser dort hinzuhängen oder einfach wirklich das Wetter ein bisschen zu beobachten. Aber eigentlich kann man sagen, es ist noch zu früh, sich da wirklich Gedanken drüber zu machen. Ein leichter Streifer von einem Frosch tut einer Pflanze wirklich nicht viel. Bei einem Zitrus weiß vielleicht, schaut, wenn die Blüten auffriert. Also muss man sich so ein bisschen individuell Gedanken machen für Palmen, Oleander, Oliven. Die lassen wir draußen, solange wie es geht, bis in den Dezember.
0: Kurze Frage noch, Balkonblumen, noch wunderschön, aber ein bisschen geben sie jetzt schon noch. Muss man die jetzt auch noch düngen? Normalerweise sagt man ja mit August eigentlich vorbei, die Düngerei.
1: Ich sage mal, das ist wirklich das Symbol des Sommers, und wenn die Temperaturen jetzt so optimal sind, kann man das so lang wie man will noch rauszögern. Mhm. Und da kann mitunter einfach nur leichte Düngergabe sogar vom Vorteil sein, dass man bis in den goldenen Herbst im Oktober dann auch wirklich noch einen schönen Balkonschmuck hat. Also es ist noch nicht vorbei mit den Balkonblumen.
0: Die Tipps von David Seidemann gibt es jetzt auch für Sie, wenn Sie ihn anrufen am Ratgebertelefon 0800 22 69 22. Wir kümmern uns um die Pflanzen jetzt im goldenen Herbst.

0: Solid, stabil wie ein Felsen geht's durch den Vormittag mit Ashford und Simpson. Gleich bei uns gibt's Olivia Newton-John. Davor jetzt die Informationen. Auf den Tiroler Straßen schaut's gut aus, nirgendwo längere Wartezeiten. Alles bestens. Kommen Sie sicher ans Ziel.
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2: Mit Robert Schuler, es ist 10.30 Uhr. Nach der folgenschweren Auseinandersetzung, bei der gestern Nachmittag in Radfeld ein 30-Jähriger schwere Stich- und Schnittverletzungen erlitten hat, ist der mutmaßliche Täter im Polizeianhaltezentrum. Er soll heute einvernommen werden. Nach Informationen des Landeskriminalamts Tirol kam es am Nachmittag zwischen zwei türkischen Männern zu einem Streit. Einer attackierte den anderen dabei mit einem Messer. Die vermutliche Tatwaffe wurde sichergestellt, Augenzeugen alarmierten die Polizei. Der Beschuldigte ließ sich widerstandslos festnehmen. Das Opfer musste im Krankenhaus Kufstein operiert werden. Ein stark betrunkener Autofahrer hat gestern am späten Abend in Fulpmes einen Unfall verursacht. Der 44-jährige Deutsche, der auf der B183 talauswärts unterwegs war, geriet gegen 22.30 Uhr in einer Rechtskurve auf die Gegenfahrbahn und prallte frontal gegen das Auto eines 52-jährigen Portugiesen. Beide Lenker wurden verletzt und mussten ins Krankenhaus gebracht werden. Im kommenden Februar wird es parallel die Weltmeisterschaft der Kunstbahnrodler und jene der Alpinrodler geben. In Innsbruck. Gestern war offizieller Spatenstich für die neue Naturrodelbahn unweit des Igler Eiskanals. Innsbrucks Bürgermeister Johannes Anzengruber sagt:
3: Uns ist es gelungen, mit dem heutigen Spatenstich sozusagen eine Naturrodelbahn für die Zukunft am Bad Schokofel zu bauen. Das Ganze eröffnen im Rahmen der Doppel-WM macht mich natürlich sehr, sehr stolz und ich danke allen. Alle haben an einem Strang gezogen, damit es endlich wahr wird, sozusagen eine Rodelbahn in der Stadt Innsbruck umzusetzen.
2: Einen knappen Kilometer ist die neue Bahn lang. 400.000 Euro investieren Stadt Innsbruck und Tourismusverband. Die neue Bahn dient im Sommer auch als Mountainbike-Route bzw. Forstweg.
0: Das ist gut, weil Schnee für die Bahn ist noch lange nicht in Sicht. 23, 24, 26, 27, 28 Grad, das ist der Temperaturverlauf für heute und für die kommenden Tage. Es gibt Sommertemperaturen und viel Sonne, ein Hoch setzt sich durch, bringt uns heute schon immer mehr Sonne. Spätestens am Nachmittag ist der Nebel verschwunden, der Hochnebel, und dann strahlt in ganz Tirol die Sonne vom Himmel. Nur einzelne dünne Schleierwolken sind dann noch zu sehen. Heute bis 23 Grad, morgen Samstag und am Sonntag dann goldenes Herbstwetter. Die Sonne scheint von früh bis spät über weite Strecken sogar wolkenlos. Am Nachmittag dann für Ende September außergewöhnlich warme Temperaturen, wie gesagt, bis 28 Grad. Abgesehen von den halt noch frischen Temperaturen in der Früh könnten wir meinen, es ist wieder Sommer.
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0: Gut gelaunt pfeifen wir uns hinein in diesen Vormittag. Es ist Freitag. Der David Seidemann ist bei uns, hat fleißig telefoniert, habe ich gesehen. Und jetzt noch ein Thema, das wir angehen müssen, weil es gibt viele fleißige Insekten, die jetzt dabei sind, so ihre Ableger in unsere Pflanzen zu tun. Nematoden, was sind denn das? Na,
1: die Nematoden wären eigentlich tatsächlich das, was man nachher gegen diese Schädlinge im Boden ausbringen kann. Nämlich, was sehr auffällig war, heuer ist wieder ein sehr starkes Engerlingjahr. Und Engerlinge sind ja sehr vielseitig. Also wenn man jetzt da von verschiedenen Schädlingen oder auch Nützlingen da die Engerlinge nebeneinander legen würde, dann sieht man da klare Unterschiede. Aber der, was uns eigentlich am meisten stört, der Engerling, ist der vom Dickmalrüssler, weil den kennen wir alle. Der frisst unsere Rosenblätter an, unsere Kirschlorbeerhecken und alles, was eigentlich wunderschönes Laub hat, wird da so leidenschaftlich gerne vor dem angeknabbert. Und dieser Schädling hat über den Sommer seine Eierablage gemacht und jetzt sind seine adulten Tiere, die Larven, Engerlinge, im Boden so weit, die zu bekämpfen. Weil was machen die Engerlinge natürlich naturgemäß? Sie fressen uns auch die Wurzeln an und falls sie es dann über den Winter schaffen und nächstes Jahr wieder rauskommen, fressen sie dann unsere Pflanzen an. Und dafür gibt es eben diese Nematoden oder Elchen, Fadenwürmer, die man im Gießverfahren, in Töpfen oder auch in seinem gesamten Garten ausbringen kann, damit genau diese Engerlinge da gezielt angegriffen.
0: Auch auf die Gefahr hin, dass ich jetzt blöd frage. Das sind lebende Nützlinge, die wir da einbringen,
1: richtig,
0: oder?
1: Ja.
0: Ah, okay.
1: Und da ist ganz entscheidend, dass wir da Bodenfeuchte haben. Wir brauchen eine Bodentemperatur, die haben wir jetzt noch glücklicherweise durch die warmen Temperaturen. Und einen feuchten Boden brauchen wir. Also wenn wir das ausbringen, dann sollte der Garten und auch die Töpfe wirklich für 10, 14 Tage schön feucht sein, weil sich diese Fadenwürmer über den Wasserfilm ausbreiten und dann eigentlich diese Engerlinge parasitieren. Die Natur ist oft einmal wild, wie das da stattfindet,
0: ja,
1: aber hilft.
0: Die Engerlinge, die sind auch nicht so zurückhaltend.
1: Ja, das ist komplett bedenkenlos anzuwenden. Ja. Es tut kaum anderen Tier etwas, es tut kaum Menschen etwas. Es ist wirklich eine gezielte Maßnahme gegen diese Engerlinge, dass wir nächstes Jahr gutes Gemüse haben.
0: Also auf geht's, die Nützlinge rein nur in den Boden und wir freuen uns dann auf ein schönes nächstes blühendes Jahr. Und jetzt noch, ja, wir hören sicher noch viel. Bis zum Winter, da müssen wir noch viel arbeiten im Garten. Dankeschön, Lukas Seidemann. Da, ja. Fürs Dasein.

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1: Am Mikrofon ist Tina Hanreich. Die Wirtschafts- und Korruptionsstaatsanwaltschaft ermittelt gegen den Landesenergieversorger Salzburg AG. Dem Energiekonzern wird vorgeworfen, ein Photovoltaikunternehmen übergangen zu haben. Im Raum steht ein Schaden von mehr als 20 Millionen Euro. Julian Kern berichtet.
2: PV-Anlagen für die Dächer hunderter Hofer-Filialen. Ein lukrativer Auftrag, den sich die Ökovolt Solartechnik sichern wollte. Sie hat bereits mit dem Discounter zusammengearbeitet. Doch es kam anders, schildert Manuel Thaler, Vertriebsdirektor der Ökovolt.
3: Salzburger äußerte den Wunsch, dass sie selbst gerne das Hofer-Geschäft machen würde. Und somit haben wir uns in Absprache mit der Salzburger AG zurückgezogen aus einer Ausschreibung mit der Zusage der Salzburger AG, dass wir als Ökovolt den Bauauftrag dafür bekommen sollen.
2: Bekommen hat den Auftrag dann die Konkurrenz. Der Ökovolt sei damit ein Gesamtschaden von über 20 Millionen Euro entstanden, worauf das Unternehmen Anzeige erstattet hat. Die WKStA bestätigt Ermittlungen gegen die Salzburg AG und einen ehemaligen Mitarbeiter. Die Salzburg AG bestreitet die Vorwürfe, wollte sich zu konkreten Nachfragen aber nicht näher äußern.
1: Die israelitische Kultusgemeinde für Salzburg, Steiermark und Kärnten hat das Treffen zwischen dem Bundespräsident Van der Bellen und New Yorks Bürgermeister Mamdani kritisiert. Das Treffen habe nach Van der Bellens Völkermordkritik an Israel eine verstörende politische Signalwirkung. Mamdani ist als scharfer Kritiker Israels bekannt und bezeichnete Premier Netanyahu als Kriegsverbrecher. In der Altstadt der griechischen Hauptstadt Athen hat sich in der Früh eine heftige Explosion ereignet. Ein zweistöckiges Gebäude stürzte ein Passant wurde durch herumfliegende Trümmer leicht verletzt. Nach ersten Vermutungen könnte ein Gasleck die Explosion ausgelöst haben. In Weiereck in Oberösterreich sind Klimawissenschaftler, Landwirtschaftsarchitekten und Wasserwirtschaftler zusammengekommen, um über die ökologische Zukunft der heimischen Seen zu diskutieren. Im Mittelpunkt stand die Bebauung des Ufers. Die ist nämlich ein wesentlicher Faktor für die Umwelt. Gernot Hörmann berichtet vom Attersee.
4: An unseren Seen wird der Klimawandel zunehmend spürbar. Laut Stefanie Drlik, Klimawissenschaftlerin und Landschaftsarchitektin, ist das Ökosystem herausgefordert. Sie sagt, 79% der Uferlinie am Attersee sind verbaut, oft im Privatbesitz, was den Zugang erschwert.
5: Es gibt nur mal ganz wenige Bereiche, wo Vögel brüten können, wo Pflanzen sich entwickeln können. Und das alles ist nicht nur für die Tierwelt besonders wichtig, sondern auch für die Reinigung des Sees.
4: Bei der österreichischen Seenkonferenz diskutieren Expertinnen und Experten in Weiereck über naturnahe Ufergestaltung. Die soll die Widerstandskraft der Seen gegen den Klimawandel sicherstellen. Landschaftsarchitekten fordern dabei naturnahe Gestaltung. Nur so können Österreichs Seen den Klimawandel gut überstehen, auch wenn steigende Temperaturen dauerhaft sinkende Wasserstände bedeuten.
1: Das waren die Nachrichten mit Tina Hanreich.
6: Zum Wetter jetzt. Die Wetterkameras zeigen oben strahlend blau und über dem Inntal zum Beispiel, da liegt wie eine Daunendecke oft noch der Nebel drinnen. Der wird aber immer weniger und es gibt tirolweit einen supersonnigen und warmen Nachmittag heute bis 23 Grad. Sicher unterwegs sind Sie mit dem Radio Tirol Verkehrsservice. Auch eine gute Zeit, um unterwegs zu sein. Wir haben aktuell keine längeren Wartezeiten gemeldet. Wenn Ihnen was auffällt, Staublitzer oder Unfall, sagen Sie es uns. Wir sagen es gerne weiter. Einfach kostenlos anrufen. Unter Stern 300 erreichen Sie unser Verkehrsservice.
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6: Hallo und grüß Gott im Freitag. Die Stimmung steigt, alle werden lockerer. Am Lieblingsarbeitstag in Tirol. Dazu gibt's ein Traumwetterle und Marshall Hain bei uns. Dancing in the City. Schön, dass Sie dabei sind.
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0: Lass mal die Gitarrenseiten singen. Gerne bei Uli Bär und alle Lichter hier bei uns in Radio Tirol. Heute ist der 25. September und der Minkalender, der sagt, wir hätten vielleicht noch Zeit für ein paar lässige Stunden heute. Und was haben wir zu bieten? Viel Kultur an diesem Freitag. Wir schauen nach Tiersee ins Passionsspielhaus. Da gibt es heute die Premiere von Der Brandner Kasper kehrt zurück. Eine humorvolle und zugleich berührende Fortsetzung der beliebten Geschichte rund um den listigen Brandner und seinen Handel mit dem Tod. Eine Komödie mit Witz und Herz, vielleicht ja das, was für Sie heute um 19.30 Uhr. Noch was zum Lachen. In Stanz zeigt die Theatergruppe Stanz im Vereinszentrum auch zum ersten Mal das Stück Die Niere, die Premiere heute um 20 Uhr in Stanz. Soul, Funk and Groove, Moorland has it all, so heißt es. Musiker aus Innsbruck und Atlanta sind heute in Kufstein in der Arche Noe zu Gast, heute um 20 Uhr mit Moorland, Soul, Funk and Groove.
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0: Es ist Freitag, 20 Minuten nach 11 und während viele schon die Minuten bis ins Wochenende zählen, sind wir in einem anderen Countdown. Wir zählen die Tage bis zur Musiklounge.
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0: 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Und auch die Weather Girls haben sich schon angesagt. 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
1: Schönen guten Morgen Tirol, wir starten durch. Es geht doch, oder?
2: Nicht Autofahren, das ist für viele leider einfach keine Option, gell? Weil man halt anders echt nicht von A nach B kommt. Aber man kann tatsächlich ein bisschen sparsamer Autofahren.
1: Das macht tatsächlich einen großen Unterschied.
3: Der Verkehrsclub Österreich hat sich das angeschaut. Durch spritsparendes Fahren kann man bis zu 29 Euro im Monat sparen.
1: Boah, rund dreimal so viel wie mit der Spritpreisbremse. Wahnsinn, 29 Euro. Mal 10, mal 12, mal überhaupt.
2: Ihr wisst, was damit anfangen.
1: Spritsparend zu fahren bedeutet langsamer zu fahren.
3: Gleiten statt Rasen.
1: Gleichmäßiges Beschleunigen.
3: Das bringt was, sagt der VCÖ.
1: Und das Vermeiden von Spritfressern wie Dachboxen seien ebenfalls wirksam.
3: Ein Fit-Ticket kaufen.
1: Ja. Oder das auch.
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0: Bringen immer Farbe in den Vormittag. Das war Cassandra bei uns in Radio Tirol. Gleich ist es 11.30 Uhr, 11:30. Zu den Informationen. Auf den Tiroler Straßen haben wir einen Almabtrieb auf der Hantenjochstraße aktuell. Zwischen Imst und dem Hantenjoch gibt es eine Sperre. Da werden gerade die Kühe total getrieben. Ausweichen ist nur großräumig über Reute möglich. Kommen Sie sicher ans Ziel. Gute Fahrt.
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2: Es ist 11.30 Uhr am Mikrofon, Robert Schuler. Angesichts der hohen und ständig steigenden Spritpreise rät der Verkehrsclub Österreich zu einer spritsparenden Fahrweise. Damit könne man sich im Monat bis zu 29 Euro sparen, rechnet der VCÖ auf Basis von Zahlen der Statistik Austria vor. Birgit Mariacher berichtet.
3: Die Tiroler Haushalte tanken laut Verkehrsclub Österreich im Schnitt 50 Liter Benzin und 64 Liter Diesel pro Monat. Die Spritpreisbremse bringe im Oktober und November im Schnitt eine Ersparnis von rund 6 Euro pro Benzin-Pkw und fast 8 Euro pro Diesel-Pkw. Deutlich wirksamer sei eine Verbrauchsbremse. Sinkt der Verbrauch durch spritsparendes Fahren um 20%, betrage die durchschnittliche Ersparnis beim Benzin-Pkw fast 20 Euro und beim Diesel-Pkw rund 29 Euro, rund dreimal so viel wie mit der Spritpreisbremse. Spritsparend zu fahren bedeutet langsamer zu fahren, gleichmäßiges Beschleunigen, schnelles Schalten in den nächsten Gang und das Vermeiden von Spritfressern wie Dachboxen seien ebenfalls wirksam, so der VCÖ.
2: Bei einem Verkehrsunfall in Sauten sind gestern Abend 4 Personen verletzt worden. Ein 18-Jähriger war mit 4 weiteren Insassen im Auto auf einer Gemeindestraße Richtung Westen unterwegs. Im Bereich einer unübersichtlichen Fahrbahnkuppe prallte er mit dem Pkw eines entgegenkommenden 37-Jährigen zusammen. Die beiden Fahrzeuglenker sowie eine 45-jährige Beifahrerin in einem Fahrzeug und ein 14-jähriger Mitfahrer im anderen wurden verletzt ins Krankenhaus ausgebracht. Die übrigen Fahrzeuginsassen wurden nur leicht verletzt. Und eine 38-Jährige ist Opfer eines Online-Betrugs geworden. Die Frau aus dem Unterland war über Social Media auf ein Modell gestoßen, bei dem man durch die Erfüllung von Aufgaben, etwa Hotelbewertungen, Geld verdienen könnte. Zunächst musste sie aber Geld vorab auf ein vermeintliches Guthabenkonto überweisen, das in weiterer Folge gesperrt wurde. Als die Frau weitere Summen überweisen sollte, erstattete sie Anzeige. Laut Polizei verlor sie mehr als 10.000 Euro.
0: Zum Wetter. Heute gibt es noch Sonne von St. Johann bis St. Anton und von Lienz bis Reutte. Aber kleine Schönheitsfehler, es hängt noch etwas Nebel über manchen Tälern. Und die Temperaturen, die müssen auch erst in Gang kommen. Aktuell haben wir zwischen 7 Grad in Seefeld und 14 Grad in Landeck. Am Nachmittag allerdings werden es dann mit viel Sonne bis 23 Grad. Der Nebel sollte sich überall auslösen. Und fast sommerlich dann das Wochenende mit viel Sonne und bis 28 Grad. Das war's von den Infos. Jetzt wieder zu den großen Hits. Perfekt.

0: Schönen Vormittag mit Radio Tirol. 20 Minuten vor 12. Zeit für das Wochenende zu sorgen.
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0: Kleiner Luxusurlaub mit viel Wellness. 0800 22 69 23, das ist die Nummer zu Ihrem spontanen Wellnessurlaub. Sollten Sie noch nicht durchgekommen sein, weiter probieren. Wir verschenken heute diesen Urlaub.
1: Sie und Ihre Begleitung werden im Holzleiten Nature Hideaway Tirol in Obsteig einchecken. Dort erwarten Sie zwei Übernachtungen im Zimmer Lerche, inklusive Holzleiten Genießerpension. 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
0: Die Hubers, die Gudrun und der Reini lassen sich schon verwöhnen. Gleich hören wir noch einmal hinein in ihren Aufenthalt. Einen Fehler allerdings haben sie wieder eingebaut. Heute ist er gut versteckt. Viele haben schon angerufen, leider mit der falschen Lösung.
2: Der Reini bekommt die Stempelmassage nicht von einer Masseuse, sondern von einer Masseurin.
3: Ich denke, der Fehler war die Stempelmassage.
4: Also in meinen Augen ist die Lösung der Zinn. Nicht der Schnapf.
5: Der Fehler war der Name zum Schluss.
6: Es gibt keine Stempelmassage mit Wacholderbeeren.
0: Der Fehler war noch nicht dabei. Sie werden ihn vielleicht raushören. Kurz konzentrieren. 4 Minuten davor noch mit Herbert Grönemeyer. Ein Stück vom Himmel. Und dann geht's noch einmal ans Gut mithören und erraten.
7: Warum?

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0: Viertel vor zwölf haben wir es. Es wird wieder spannend.
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0: Die Gudrun im weißen Frottee-Mantel, ganz entspannt im Wellnessbereich. Der Reini, ein bisschen wehleidig heute. Aber was könnte falsch sein? Irgendwo in ihrer Geschichte ist ein Fehler versteckt.
2: Mei, na, so feine Energiebehandlung im Lerchennest und der Du. Und das Orangenpeeling und die Stempelmassage mit den Wacholderbeeren.
3: Au! Ein bisschen weniger eindrucken bitte, Frau Masseuse, wenn's geht, ha?
2: Na, jetzt bist du aber gar empfindlich, Reini, ha? Das ist echt fein.
3: Also, die Wacholderbeerdeln waren wir im Schnapsleber. Aber zumindest wirken sie appetitanregend.
2: So wie du heute beim Frühstück zugeschlagen hast, brauchst du auch keine Hilfe.
3: Du hast gesagt, ich soll viel Bio essen. Und da ist alles Bio. Also habe ich das damit erledigt. Ankackelt, weißt du? So. Und jetzt dürfen sie bei dir weiterstempeln. Ich habe einen Termin im Spar, weil dem macht man einen Express-Powerlift für den Mann. Was schön, da fangen die Kopfhaar wieder sprießen an, Gudrun. So wie meine Zechennägel, die ich übrigens gleich danach schneiden lasse, bei der Spar-Pediküre. Leichtfüßig und jung werde ich an den Mittagstisch zurückkehren, Gudrun.
2: Reinhard Gruber, mit Haar und gepflegte Füße.
3: Ja?
2: Am Ende kenne ich dich nachher gar nicht mehr.
3: Dieser schöne Mann, Gudrun, wird dir sofort ins Auge springen.
2: Also, ich spring jetzt einmal in den beheizten Außenpool und gehe nachher zum Qigong.
3: Ja, Gong, du Lei, mein Katzenbein. Dein Adonis erwartet dich nachher.
0: Ein Bild von einem Mann, Reini. Das glaubt er halt, gell? Haben Sie einen Tipp, was nicht stimmt? Sagen Sie es uns, der Anrufbeantworter ist bereit für Sie. 0800 22 69 23 und dann Koffer packen und ab zum Wellnesswochenende nach Obsteig. Vielleicht darf ich Sie heute noch anrufen, kurz nach eins, zum spontanen Wellnessurlaub einladen.
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Das ist das Electric Light Orchestra und Sweet Talking Woman bei uns in Radio Tirol. Auch heute sind wahrscheinlich wieder viele Zivildiener im Einsatz bei uns im Land, machen auch gleich Mittag. Warum der Zivildienst jetzt aber immer mehr Freunde anscheinend bekommt, auch das hören wir gleich bei uns in Radio Tirol, die ORF Weltnachrichten, gleich um 12. Davor noch zum Durchschnaufen. Whitney Houston, Didn't We Almost Have It All?

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1: Es ist 12 Uhr. Sie hören die Glocken der Dreiheiligenkirche in Innsbruck.

0: Die Dreiheiligenkirche in Innsbruck wurde Anfang des 17. Jahrhunderts zur Pestzeit erbaut. Die barocke Pfarrkirche ist den drei Pestheiligen Pirmin, Rochus und Sebastian geweiht. Im 19. Jahrhundert wurde das Langschiff der Kirche verlängert und die Fassade mit einem mächtigen Mosaik verziert, das die drei Pestheiligen und den Innsbrucker Stadtpatron St. Alexius zeigt. Das Innere der Kirche schmücken drei Rokoko-Altäre. Bemerkenswert noch das Bild der unbefleckten Empfängnis am linken Seitenaltar und die schönen Deckenfresken des Innsbrucker Malers Michael Strickner.
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2: Willkommen zum Mittagsjournal. Das sind unsere Themen. Die Zahl der Zivildiensterklärungen ist heuer stark angestiegen. Die Autobauer Volkswagen und Audi müssen mehr als 2 Millionen Fahrzeuge zurückrufen. Im Journalstudio begrüßt sie Konstantin Hahn. Nächstes Jahr soll die Wehrdienstreform in Kraft treten, mit längerem Wehrdienst und einem freiwillig verlängerten Zivildienst. Der längere Zivildienst könnte aber schon bald verpflichtend werden, und zwar dann, wenn sich nächstes Jahr zu wenig junge Männer für das Heer entscheiden. Heuer ist die Zahl der Zivildiensterklärungen jedenfalls höher als letztes Jahr. Felix Nowak aus unserer Innenpolitikredaktion, wie wahrscheinlich ist damit die verpflichtende Verlängerung?
3: Schon eher wahrscheinlich, darauf deuten Zahlen in der heutigen Kronenzeitung hin, die vom Bundeskanzleramt bestätigt werden. Demnach hat es heuer von Jänner bis August um knapp ein Zehntel mehr Zivildiensterklärungen gegeben als im Vorjahr. Noch viel deutlicher war der Anstieg im August, also unmittelbar nach der Wehrdiensteinigung der Regierung. Im Vergleich zum August 2025 hat es da ein Plus von mehr als 50% gegeben. Diesen Trend hin zum Zivildienst bestätigt auch das Bundesheer.
2: Was sind denn die Gründe dafür?
3: Da können wir nur spekulieren. Ein Faktor könnte die gefühlte militärische Bedrohung sein. Der Anstieg im August lässt sich dadurch aber kaum erklären. In Regierungskreisen geht man davon aus, dass die Reformpläne jedenfalls eine gewisse Verunsicherung ausgelöst haben. Im Bundesheer zeichnet sich dadurch jetzt auch schon eine personelle Lücke ab. Die 10 politischen Verhandlungen rund um den Wehrdienst sieht man dort mittlerweile sehr kritisch.
2: Danke, Felix Nowak. Die deutschen Autobauer VW und Audi müssen weltweit fast 2,9 Millionen Fahrzeuge zurückrufen, knapp ein Drittel davon in Deutschland. Auch in Österreich müssen Fahrzeuge zurückgerufen werden. Im schlimmsten Fall kann die Lenkung bei den betroffenen Fahrzeugen komplett ausfallen. Mehr von Katja Winkler.
4: Es geht um VW-Modelle der Reihen Golf, Tiguan, Touran und Caddy, die von September 2013 bis Juli 2024 produziert wurden. Bei Audi ist laut dem deutschen Kraftfahrtbundesamt der Q3 betroffen, der von 2017 bis 2024 gebaut wurde. Diese Fahrzeuge müssen von den Autobauern zurückgerufen werden. Der Grund ist offenbar ein Problem mit der Lenkung. Nach Angaben des deutschen Kraftfahrtbundesamts kann Feuchtigkeit in die Befestigung der Lenkung eindringen. Die Schraube rostet über Jahre hinweg, bis sie im Extremfall bricht. Im schlimmsten Fall kann dann die Lenkung ausfallen. VW und Audi rufen jetzt alle Fahrzeuge zurück, um die Schrauben auszutauschen. In Österreich sind 95.000 Fahrzeuge betroffen. Besitzerinnen und Besitzer sollen so schnell wie möglich informiert werden, heißt es von VW.
2: Beautyfilter am Handy oder komplett KI-generierte Gesichter führen zunehmend zu chronischer Unzufriedenheit mit dem eigenen Aussehen. Davor warnt die Österreichische Gesellschaft für plastische Chirurgie. Die Anfragen zu Eingriffen sind durch den vermehrten Einsatz von KI-Anwendungen stark gestiegen, heißt es. Marlene Nowotny berichtet.
5: Allein auf die Plattform Instagram werden täglich rund 95 Millionen Fotos und Videos geladen. Schätzungen zufolge sind etwa 80% davon digital bearbeitet. Das reicht von Beauty-Filtern, die die Haut optisch glätten oder die Augen strahlender machen, bis zu komplett KI-generierten Bildern, die hyperoptimierte Fantasiegesichter zeigen. Genau mit solchen Bildern auf dem Smartphone suchen immer mehr Menschen Fachärzte für ästhetische Chirurgie, wie dem Mediziner Albert Fuchs auf.
6: Das Bild kann nicht zeigen, was chirurgisch möglich ist, was technisch überhaupt möglich ist oder was sicher ist, auch durchzuführen.
5: Es werde immer wichtiger, über die medizinischen Grenzen von Schönheitseingriffen aufzuklären, betont Fuchs. Denn wesentliche medizinische Faktoren, wie die individuelle Anatomie, Haut- und Gewebebeschaffenheit, werden von KI-basierten Bildbearbeitungsprogrammen in der Regel nicht berücksichtigt.
2: Das war das Mittagsjournal mit Konstantin Hahn.
7: Und wir sind beim Wetter. Tirolweit geht's jetzt mit Sonnenschein in die Mittagspause. Und ab jetzt bis in die kommende Woche geht es dann mit stabilem sonnigem Wetter weiter. Heute bis 23 Grad am Nachmittag. Am Wochenende gibt es dann bis spätsommerliche 26 bis 28 Grad. Grüß Gott ins Auto, sicher unterwegs mit dem Radio Tirol Verkehrsservice, und es gibt Stau auf der A13 Brennautobahn. Von der Europabrücke bis Innsbruck Süd müssen Sie etwa 10 Minuten mehr einrechnen. Das war's aber. Ansonsten keine weiteren Staus oder Meldungen. Wenn Ihnen doch was auffällt, einfach reinrufen, kostenlos unter Stern 300. Gute Fahrt. Hallihallo, grüß Gott. An diesem Freitagmittag die Maria Bettina da. Und die Frage: Ist in den Wochenendmodus jetzt umschalten oder doch noch nicht? Bei vielen heißt das nach dem Mittagessen noch mal durchhalten. Machen wir gemeinsam natürlich jetzt auch mit Dreams Are My Reality. Richard Sanderson singt. Und ich wünsche einen schönen Mittag, erfolgreichen Nachmittag.
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0: Das ist Nick B., der ist auch bei uns in der Radio Tirol Musik Lounge zu Gast im Herbst. Das dauert gar nicht mehr lang, also am 8. Oktober, am Donnerstag, ist er bei uns. Wir schauen zu den Nachrichten in der Radio Tirol Mittagsinformation. Da beschäftigt uns heute eine brutale Attacke, Roman Wagner.
1: Im Bezirk Kufstein ist gestern ein Streit eskaliert. Ein Mann hat seinem Kontrahenten mit einem Messer zugestochen und schwer verletzt. Und ebenfalls Thema ist eine neue Betrugsmasche, die äußerst gefinkelt ist. Worauf man da unbedingt achten sollte, das haben sich unsere Kollegen Alexander Wieder und Christoph Praxmara angeschaut.
0: Das gibt's bei uns ausführlich um 12.30 Uhr in der Mittagsinformation.
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1: Und jetzt ist es gleich 12:30 wieder rundum informiert mit Radio Tirol. Grüß Gott auch ins Auto. Wir haben eine Meldung von der A13 Brennautobahn Richtung Innsbruck aktuell. Dichter Verkehr zwischen der Europabrücke und Innsbruck Süd. Hier müssen Sie mit 10 Minuten mehr einrechnen. Und wenn Sie Richtung Salzburg unterwegs sind, jetzt auf der Autobahn A8, da gibt es vor einer Baustelle bei Rohrdorf Stau und 30 Minuten Zeitverlust. Gute und sichere Fahrt.
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3: Gewalttat im Unterland. 30-Jähriger sticht auf Kontrahenten ein. Vorsicht, Betrug. Neue Masche greift in Tirol um sich. Und die Hochnebelfelder in einigen Tälern Nordtirols brechen weiter auf. Außerhalb davon ist und bleibt es sonnig.
2: Im Studio Roman Wagner.
3: Eine angenehme Mittagszeit. In Radfeld im Bezirk Kufstein hat gestern Nachmittag ein 30-jähriger Mann bei einem Streit seinen Kontrahenten mit einem Messer schwer verletzt. Der mutmaßliche Täter ließ sich widerstandslos festnehmen. Die Polizei ermittelt nun den Hintergrund der Tat. Robert Schuler berichtet.
4: Zu der tätlichen Auseinandersetzung zwischen den beiden Männern ist es gestern gegen 14.45 Uhr auf einem Parkplatz in Radfeld gekommen. Warum der 30-jährige Türke seinen gleichaltrigen Landsmann mit einem Messer attackierte, ist derzeit Gegenstand der Ermittlungen. Das Landeskriminalamt Tirol geht Hinweisen eines familiären Streits im Hintergrund nach. Das Opfer saß zum Tatzeitpunkt jedenfalls noch in seinem Auto und erlitt an Armen und Händen schwere Stich- und Schnittverletzungen. Augenzeugen verständigten die Polizei. Der mutmaßliche Täter ließ sich widerstandslos festnehmen und befindet sich derzeit im Polizeianhaltezentrum in Innsbruck. Die vermutliche Tatwaffe, ein Messer, wurde sichergestellt. Das Opfer musste im Krankenhaus Kufstein operiert werden.
3: Eine neue Betrugsmasche ist in Tirol angekommen. Man wird von der vermeintlich eigenen Bank angerufen und darauf hingewiesen, dass eine ungewöhnliche Abbuchung auf dem eigenen Konto registriert worden sei. Wird man dann aufgefordert, sein Konto gleich am Telefon sperren zu lassen, sollten die Alarmglocken schrillen. Alexander Wieder und Birgit Mariacher.
5: Das Handy klingelt und der Name der eigenen Bank erscheint am Bildschirm. Was wie eine seriöse Kontaktaufnahme wirkt, ist oftmals ein Betrugsversuch. Einen solchen Anruf hat gestern eine Frau aus dem Tiroler Unterland entgegengenommen. Die Stimme am Telefon spricht von einer unbefugten Abbuchung am Konto. Ein kurzer Blick in die Banking-App zeigt, dass tatsächlich etwas abgezogen wurde. Wie dann reagiert werden sollte, das erklärt Hans-Peter Seewald vom Landeskriminalamt Tirol.
6: Sobald es darum geht, irgendwelche Zugangsdaten weiterzugeben, sprich Zugangsdaten zum Online-Banking oder einzusteigen auf der App, und sogar noch einen Serienzugriff verlangt wird auf das Gerät, das man arbeitet, dann ist auf jeden Fall sehr hohe Vorsicht geboten.
5: Ist man schon in die Banking-App eingestiegen und wird am Telefon aufgefordert, die Kontosperrung durch einen Klick auf die aufpoppende Benachrichtigung freizugeben, kann dahinter beispielsweise die Verknüpfung mit einem fremden Mobiltelefon stecken, mit dem die Betrüger dann Geld abheben können. Bemerkt man den Betrug erst im Nachhinein, empfiehlt der Experte.
7: Der erste Weg ist sicher dann, die Bank bzw. auch das Karteninstitut zu kontaktieren, um sofort die Rückholung des Geldes zu veranlassen oder die Sperrung und in weiterer Folge dann eine Anzeige bei der Polizei zu erstatten.
5: Laut Seewald erhält man beim Online-Banking nie eine Aufforderung zu einer Freigabe, die man nicht zuvor selbst veranlasst hat. Daran hat sich zum Glück auch die betroffene Frau aus dem Unterland gehalten. Sie ist deshalb glimpflich davongekommen.
3: Bei der Leerstandsabgabe in Innsbruck sieht der Bundesrechnungshof Luft nach oben. In seinem heute veröffentlichten Bericht kritisiert er unter anderem die mangelnde Datenlage in der Landeshauptstadt, berichtet Stefan Lindner.
8: In Innsbruck ist Wohnungseigentum besonders teuer. Auch bei den Mieten zählt die Landeshauptstadt zu den teuersten Städten im Österreich-Vergleich. Im Juli 2025 waren laut Rechnungshofbericht rund 4.000 Wohnungen seit mindestens 6 Monaten weder als Haupt- noch als Nebenwohnsitz gemeldet. Warum sie leer standen und wie viele davon tatsächlich abgabepflichtig waren, konnten Stadt und Land aber nicht feststellen. Wegen mangelhafter Registerdaten wurde laut Rechnungshof rund ein Drittel des Wohnungsbestandes nicht überprüft. Der Rechnungshof empfiehlt, die Datenqualität zu verbessern und die Wirkung der Abgabe regelmäßig zu bewerten. Danach soll entschieden werden, ob sie fortgeführt, geändert oder eingestellt werde. Auch die Regeln zur Beschaffung von Grundstücken für geförderten Wohnbau, etwa über das Bodenbeschaffungsgesetz, sollten überprüft werden.
3: Stefan Lindner hat berichtet. Liebe, Eifersucht, politische Macht und ein Attentat. Giuseppe Verdis Un ballo in maschera führt in eine Welt, in der persönliche Konflikte zur Staatsaffäre werden. König Gustavo liebt die Frau seines besten Freundes, während sich gegen ihn eine Verschwörung formiert. Die neue Inszenierung setzt auf ein museales Bühnenbild und auf eine Musik, in der unter festlichem Glanz von Beginn an Bedrohung spürbar ist. Viktoria Gstier berichtet.
9: König Gustavo liebt Amelia, die Frau seines engsten Vertrauten Renato. Während die drei in einem unauflösbaren Geflecht aus Liebe, Loyalität und Eifersucht gefangen sind, formiert sich eine Verschwörung gegen den König. Doch Gustavo überhört jede Warnung bis zum verhängnisvollen Maskenball.

0: Der Raum ist wie eine Art Museum angelegt, ein Ort, der Vergangenes bewahrt, aber zugleich sehr gegenwärtig wirkt, erklärt Bühnenbildner Jan Frese.
1: Das ist so wie ein Gruselkabinett, was man sich angucken kann. Es hat auch zu tun mit Folter, mit Tod, mit Gewalt im besten Sinn. Und die Gesellschaft, die wir erzählen wollten, hat das aber eigentlich eher im Griff, diese Gewalt. Und das stellt sich dann als Irrtum raus.
0: Der Stoff war schon zu Verdis Lebzeiten politisch brisant. Das historische Attentat auf den schwedischen König Gustav III. Führte zu Konflikten mit der Zensur. Ort, Zeit und Figuren mussten verändert werden. Die politische Spannung der Oper blieb. Musikalisch ist sie voller Kontraste, erklärt der musikalische Leiter Stefan Zillias.
2: Also das hat eine enorme Stringenz, das Stück, finde ich. Es verweilt vielleicht bis auf die großen Arien im zweiten Akt und auf vielleicht auf die paar Ruhepole im Duett zwischen Gustav und Amelia, verweilt es ja nie lange an einem Ort.

0: Verdis Oper macht hörbar, wie nahe Festlichkeit und Gefahr beieinander liegen. Hinter dem Glanz des Maskenballs wächst die Bedrohung, bis sich die Tragödie nicht mehr aufhalten lässt.
1: Und Premiere feiert Un ballo in maschera morgen Abend im Tiroler Landestheater.
2: Und wir sind wieder am Beginn einer längeren Schönwetterphase. Wir sind beim Wetter und da kommt viel Freude auf bis in die nächste Woche hinein. Bleibt tipptopp spätsommerlich mit viel Sonne, kaum Wolken, nur etwas Nebel stellenweise in der Früh. Auch jetzt hat sich der Nebel von heute Morgen großteils aufgelöst. Nur mal ein paar Wolken so an den Berghängen sind dabei. Ansonsten viel, viel Sonne in Tirol und das bleibt auch über die kommenden Tage so. Bei den Temperaturen, die bleiben frisch in der Früh, aber am Nachmittag gibt es dann am Wochenende zum Beispiel zwischen 26 und 28 Grad. Heute Nachmittag werden es bis zu 23 Grad. Mit diesen schönen Aussichten und diesem schönen Song Ricky e Poveri, Sarà perché ti amo, geht's hinein ins Wochenende.
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1: Morgen findet der Tag des offenen Brennerbasistunnels statt. Diesmal bei Franzensfeste in Südtirol, bei der Baustelle Eisack-Unterquerung. Ist man angemeldet, kann man von 9 bis 17 Uhr teilnehmen. Ein Radlkino mit freiem Eintritt gibt es morgen beim St. Bartelmeer-Kirchlein in Innsbruck-Wilten. Um 19.30 Uhr startet der Musikfilm Mamma Mia. Der Strom für die Filmvorführung wird durch Fahrräder erzeugt. In Hochimst geht am Sonntag ab 11 Uhr das Tiroler Adlerfest über die Bühne. Rund um die Imster Bergbahnen und den Alpine Coaster warten ein Kinderprogramm, ein Konzert der Stadtmusik Imst und ein Weinfest auf der Untermarkter Alm.
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0: What you do. Mit ganz viel Emotionen, so wie wir ihn kennen, Rod Stewart bei uns in Radio Tirol. Schönen Mittag heute am Freitag, 10 Minuten vor 1 haben wir es.
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0: Und der nächste Song, der geht zurück an den Absender, Return to Sender. Das ist Elvis Presley, der King jetzt, federleicht, locker vom Hocker. Und eigentlich ist das Thema nicht ganz so fein. Also ein bisschen Herzschmerz ist schon dabei. Und trotzdem klingt es einfach richtig gut.

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4: Im Nachrichtenstudio ist Konstantin Hahn. In der SPÖ dürfte die Führungsdebatte neu entflammen. Der Medienmanager Gerhard Zeiler hat heute angekündigt, SPÖ-Chef werden zu wollen. In einem Interview mit der Kronenzeitung sagt Zeiler, dass er den amtierenden Parteichef und Vizekanzler Andreas Babler herausfordern will. Mehr von Felix Nowak.
5: Ja, ich stehe zur Verfügung, zitiert die Krone in ihrer Online-Ausgabe Gerhard Zeiler. Er glaube, er sei die richtige Person, um die SPÖ aus ihrem historischen Tief zu holen. Jetzt müsse sich die Partei entscheiden, ob sie ihn als Parteichef wolle oder nicht. Zu erwarten ist damit ein offen ausgetragener Machtkampf innerhalb der Sozialdemokratie. Parteichef Andreas Babler hat einen Rückzug zuletzt ausgeschlossen. Der heute 71-jährige Zeiler war früher Pressesprecher unter Bundeskanzlern der SPÖ und später der ORF-Chef. Zuletzt war er am US-amerikanischen Medienmarkt tätig.
4: In ganz Deutschland demonstrieren heute junge Leute gegen die Wiedereinführung der Wehrpflicht. Die ist in Deutschland im Moment zwar ausgesetzt, falls sich aber in den nächsten Jahren nicht genügend Freiwillige für das Militär melden, könnte sie wieder eingeführt werden. Aus Berlin, Maria Knips-Witting.
6: Demonstration statt Unterricht. Nein zum Dienst an der Waffe, sagen sie hier in Berlin, obwohl es eine Pflicht dazu im Moment gar nicht gibt.
7: Wir sind alle nicht dafür, dass wir halt zur Wehrpflicht gehen müssen. Also ich und mein Bruder und vielleicht auch meine Schwester.
8: Dass ich so in den Krieg muss, so, dafür habe ich Angst. Ich habe früher so viele Historienfilme gesehen und dann sieht man wirklich, wie gruselig das ist.
7: Sie wollen halt die jungen Menschen in die Wehrpflicht packen. So. Ich verstehe das eigentlich nicht, so, weil die müssen sich ja auch mal in uns hereinversetzen.
6: Die deutsche Bundesregierung setzt aktuell auf Freiwilligkeit. Ab Mitte 2027 soll es aber zumindest eine flächendeckende Musterung für junge Männer geben. Und falls es bis 2028 nicht genügend Freiwillige gibt, könnte zum Unmut der Demonstranten die Wehrpflicht wirklich wieder eingeführt werden.
4: René Szymanek, früherer Büroleiter von Nationalratspräsident Walter Rosenkranz, ist wegen unbefugten Besitzes von Sprengmitteln und Kriegsmaterial verurteilt worden. Der Prozess hat sich um Funde an der Wohnadresse des ehemaligen FPÖ-Politikers gedreht. Szymanek erhält 5 Monate bedingt und 7.200 Euro Geldstrafe, bestätigt ein Gerichtssprecher. Das Urteil ist bereits rechtskräftig. Unter Glockengeläut der Pariser Kirchen ist Papst Leo XIV. Heute zu einem 4-tägigen Staatsbesuch in Frankreich eingetroffen. Sein Flugzeug ist auf dem Flughafen Orly gelandet, wo ihn der französische Präsident Emmanuel Macron mit militärischen Ehren empfangen hat. Anschließend steht ein Treffen im Élysée-Palast auf dem Programm. Morgen feiert der Papst in Paris eine Messe auf der Place de la Concorde, zu der rund 600.000 Menschen erwartet werden. Das waren die Nachrichten mit Konstantin Hahn.
9: Und wir kommen zum Wetter für diesen sehr sonnigen Freitag. Und er wird immer sonniger. Die Wolken werden sich alle verziehen. Dann wird es oft wolkenlos sein am Nachmittag. Und die Temperaturen bis 23 Grad. Jetzt messen wir 15 Grad in Galtür oder 14 Grad in Holzgau. In höheren Lagen ist es sogar etwas wärmer jetzt. Neustift zum Beispiel nur 11 Grad oder in Kufstein derzeit nur 11 Grad. Auch am wärmsten ist es momentan in Zams und in Innsbruck mit 16 Grad. Das Wochenende. Viel, viel Sonne. Temperaturen bis 28 Grad. Der Spätsommer lässt noch mal grüßen. Sicher unterwegs sind Sie mit dem Radio Tirol Verkehrsservice und da haben wir auf der A13 Brennautobahn Richtung Innsbruck Stau, dichter Verkehr zwischen der Europabrücke und Innsbruck Süd und hier aktuell 15 Minuten mehr Fahrzeit. Und wenn Sie Richtung Salzburg unterwegs sind, jetzt im Wochenende auf dem deutschen großen Eck auf der Autobahn A8 gibt es Richtung Salzburg 30 Minuten mehr Fahrzeit wegen einer Baustelle bei Rohrdorf. Kommen Sie sicher ans Ziel, wünsche gute Fahrt, kommen Sie gut ins Wochenende.
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9: Finale, willkommen im Finale. Vierte Arbeitswoche.
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9: Einen geschmeidigen Freitagnachmittag wünsche ich und es wird gleich spannend. Ein gebuchtes Wellness-Wochenende wartet noch auf die Gästenamen. Wer geht in die Wellness-Auszeit? Das klären wir gleich. Vielleicht läutet ja bei Ihnen das Telefon. I just call, you say. I just call to say you are a winner oder so ähnlich. Davor Stevie Wonder jetzt. Mit vielen lieben Grüßen. I just call to say I love you. In Radio Tirol.

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0: Gudrun und Reini waren schon dort, haben dann eine Reportage davon gemacht, allerdings einen Fehler eingebaut. Und der war wirklich sehr gut versteckt in der Geschichte. Wer hat ihn gefunden? Die Daniela Hess rufen wir an. Hoffentlich hört sie ab.

0: Hallo, Daniela Pfennig.
1: Daniela Pfennig?
0: Ja, genau.
1: Du bist ein Glückskind.
0: Hallo Maria Bettina, hallo.
1: Aus vielen Anruferinnen und Anrufern bist du als Gewinnerin gezogen. Und zwischen dir und einem Traumwochenende liegt nur noch die Frage nach der richtigen Antwort. Unsere Grubers haben sich da vertan mit den Wellness-Anwendungen. Wie?
0: Genau, also die Behandlung vom Reini ist nicht für die Haare, sondern für die Haut. Sein Powerfit, ich weiß gar nicht mehr, wie es geheißen hat, weil ich jetzt nervös bin, aber jedenfalls war es nicht für die Haare, sondern für die Haut.
1: Bist du eine Kosmetikfachfrau, Daniela?
0: Nein, aber ich habe lange überlegt und das war jetzt das Einzige, wo mir vorgekommen ist, das könnte jetzt falsch sein. Und dann habe ich nochmal nachgeschaut und dann habe ich es herausgefunden.
1: Daniela, du kannst die Koffer packen.
0: Hallo, super. Bin ich sprachlos. Gewaltig. Da freue ich mich richtig. Dankeschön.
1: Daniela, woher bist du?
0: Aus Leer.
1: Und mit wem fährst du dann auf unsere Wellness-Tage?
0: Ich glaube, dass mein Mann die besten Chancen hat.
1: Okay. Liegt nahe, gell?
0: Oder schauen, wer sich in der nächsten Stunde noch besonders gut mit mir stellt.
1: lass sie ein bisschen konkurrieren. Auf was freust du dich am meisten, Daniela?
0: Ein bisschen Ruhe und gutes Essen. Also einfach einmal nichts tun, auf das freue ich mich.
1: Das Nixelen, gell? Das der
0: genau,
1: Reini immer hat.
0: Genau, da war ich mit dem Reini einer Meinung.
1: Lasst es euch gut gehen. Ich wünsche ein ganz tolles Wochenende.
0: Vielen, vielen lieben Dank. Auch allen ein schönes Wochenende.
1: Wir freuen uns sehr mit dir und wir wünschen ein wunderbares Wochenende in Obsteig. Und falls Sie heute nicht gewonnen haben, liebe alle, kommenden Freitag gibt es die nächste Chance auf einen spontanen Tirolurlaub. Da geht's dann zum Wellnessen in die Wildschönau.
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0: mit dem richtigen Beat hinein ins Wochenende. Das war Michael Jackson. Die großen Hits bei uns, gleich auch mit Chris de Burgh davor. Jetzt um gleich 1:30 die Informationen. Hallo ins Auto. Sie warten in Tirol nur auf der Brennautobahn Richtung Innsbruck zwischen der Europabrücke und der Baustelle beim Zenzenhof. Dauert es aktuell 15 Minuten länger. Das war's aber schon. Ich wünsche Ihnen gute und vor allem sichere Fahrt.
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2: Am Mikrofon Roman Wagner. In Radfeld im Bezirk Kufstein hat gestern Nachmittag ein 30-jähriger Mann bei einem Streit seinen Kontrahenten mit einem Messer schwer verletzt. Der mutmaßliche Täter ließ sich widerstandslos festnehmen. Die Polizei ermittelt nun den Hintergrund der Tat. Robert Schuler berichtet.
3: Zu der tätlichen Auseinandersetzung zwischen den beiden Männern ist es gestern gegen 14.45 Uhr auf einem Parkplatz in Radfeld gekommen. Warum der 30-jährige Türke seinen gleichaltrigen Landsmann mit einem Messer attackierte, ist derzeit Gegenstand der Ermittlungen. Das Landeskriminalamt Tirol geht Hinweisen eines familiären Streits im Hintergrund nach. Das Opfer saß zum Tatzeitpunkt jedenfalls noch in seinem Auto und erlitt an Armen und Händen schwere Stich- und Schnittverletzungen. Augenzeugen verständigten die Polizei. Der mutmaßliche Täter ließ sich widerstandslos festnehmen und befindet sich derzeit im Polizeianhaltezentrum in Innsbruck. Die vermutliche Tatwaffe, ein Messer, wurde sichergestellt. Das Opfer musste im Krankenhaus Kufstein operiert werden.
2: Ein stark betrunkener Autofahrer hat gestern am späten Abend in Fulpmes einen Unfall verursacht. Der 44-jährige Deutsche, der auf der Stubaitalstraße talauswärts unterwegs war, geriet in einer Rechtskurve auf die Gegenfahrbahn und prallte frontal gegen das Auto eines 52-jährigen Portugiesen. Beide Lenker wurden unbestimmten Grades verletzt und mussten ins Krankenhaus gebracht werden. Am Nörsacher Teich in Nikolsdorf wird derzeit ein eigenes Leitsystem für Amphibien gebaut. Es soll den Tieren das sichere Queren der nahen Landesstraße ermöglichen, berichtet Christoph Praxmarer.
4: Der Nörsacher Teich im Lienzer Talboden ist ein 2100 Quadratmeter großer Lebensraum für zahlreiche geschützte Tiere, wie den Alpenkammmolch, den Teichmolch, für Libellen und für die Haselmaus. Im Herbst und im Frühling wandern Frösche, Kröten und Molche zwischen ihrem Winterquartier im Hangwald und dem Laichgewässer. Dazwischen liegt die Nikolsdorfer Straße, auf der viele Tiere überfahren werden. Um das zu verhindern, wird derzeit ein eigenes Amphibienleitsystem aus Stahl gebaut, das die Tiere sicher zu den drei vorhandenen Unterführungen leiten soll. Der Tiroler Naturschutzfonds investiert 130.000 Euro in das Projekt, das im kommenden Jahr im Februar fertiggestellt sein soll. Genau rechtzeitig zur Frühjahrswanderung der Amphibien.
0: Heute 23, dann 24, 25, 26, 27 bis 28 Grad. Das ist der Temperaturverlauf für die kommenden Tage. Es gibt Sommertemperaturen und viel Sonne. Ein Hoch setzt sich durch, bringt uns heute schon Sonne am Nachmittag. Nur mehr einzelne dünne Schleierwolken sind dabei und heute bis 23 Grad in Tirol. Das Wochenende, morgen Samstag und am Sonntag goldenes Herbstwetter. Die Sonne scheint von früh bis spät, über weite Strecken ist es sogar wolkenlos. Am Nachmittag dann für Ende September außergewöhnlich warm. Temperaturen steigen auf bis zu 28 Grad. Also abgesehen von den dann doch frischen Temperaturen in der Früh, könnten wir meinen, es ist Sommer.
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0: 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Eine Songpremiere gibt es in Radio Tirol und das ist ein besonderes Lied. Viele freuen sich schon drauf, zum Beispiel auch die Alexandra aus Haiming hat uns schon geschrieben, das ist kaum zum Erwarten, bis wir das neue Lied hören. Wir freuen uns auf unsere Live-Gäste Cola und Schnute, gleich bei uns in Radio Tirol.
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0: Peter Cornelius, das ist der Musiknachmittag bei uns in Radio Tirol.
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0: 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Jetzt mit Musik aus Tirol in Radio Tirol. Wir sind der Sender für die Tirolerinnen und Tiroler und das mit Tirolern. Toll, dass Sie bei uns sind, Cola und Schnute, die uns heute einen neuen Song, eine Weltpremiere mitgebracht haben. Wir dürfen den zum ersten Mal bei uns in Tirol spielen. Zwei Musiker aus dem Oberland sind bei uns und die Band hat ihre Hausnamen zu Bandnamen gemacht. Cola und Schnute, herzlich willkommen. Bei uns ist der Matthias Kadoff und der Philipp Walser und den Simon habt ihr nicht mitgebracht, sozusagen euren Vocalist.
3: Richtig, ja, hallo.
0: Hallo.
3: Der Simon ist auf Urlaub. So wie es ausschaut, ist noch Urlaub wichtiger für unsere Karriere. Mhm. Nein, er ist mit der Familie weggefahren und jetzt dürfen noch viele Uni heute bei dir da sein.
0: Ah, die Zeit gibt's doch, weil ihr seid ja beim Arbeiten an einem neuen Album, oder? Heute Songpremiere, aber das Album kommt dann auch noch.
4: Genau, wir arbeiten an einem Album auch. Aber das sind wir jetzt für das dritte Album eigentlich erst ganz am Anfang. Und die erste Single aber war heute schon mit.
0: Aber vielleicht braucht sie jetzt einmal ein bisschen Pause, weil ihr wart ja gerade unterwegs, auch mit Edmund, oder? Auf Tour.
3: Vor genau, ja, die letzten Wochenenden haben wir noch fleißig spielen dürfen live, was immer Spaß macht. Da haben wir den neuen Song schon ein bisschen eingeschwindelt ins Programm.
0: Okay.
3: Und freuen uns eben, dass wir ihn heute das erste Mal im Radio hören.
0: Wir freuen uns auch. Ein spezieller Song. Ihr habt ja schon für eure Songwriting-Qualitäten auch einen, beziehungsweise dreimal schon den German Songwriting Award bekommen. Gratuliere auch dafür.
3: Vielen Dank. Ja, in Berlin.
0: Ja, das ist ja eine Riesenehre. Eine
3: Riesenehre, es ist nur weit zum Fahren.
0: Ihr habt es gar nicht abgeholt selber.
3: Doch, die ersten zwei schon. Der dritte steht noch oben. Also, wenn jemand nach Berlin fährt, bitte nehmt es uns mit.
0: Und am vierten gibt es dann vielleicht für das neue Lied Tirol. Jetzt müssen wir über das reden. Ihr seid begeisterte Tiroler. Heimat ist in, oder wir?
4: Auf jeden Fall. Also, ich glaube, dass wir in einem schönen Fleckerl Erde wohnen dürfen. Und da kann man auch ruhig auf die Werte und auf die Tiroler stolz sein.
0: Tirol, du bist mein Herz, mein Stolz, mein größter Schatz, wo ich stehe, das ist so eine kleine Textzeile daraus. Ich höre das schon, das Liedl, auch von vielen nachgesungen und gespielt, weil wir sind ja, bei uns gibt es ja viele stolze Tirolerinnen und Tiroler, aber es ist auch ein Lied, das vielleicht durchaus polarisieren kann, weil ist so eine Hymne für ein Bundesland noch zeitgemäß? Was sagt ihr?
3: Bei uns, wenn wir uns zu dritt zusammensitzen, immer zum Songschreiben, braucht man immer irgendwie eine Idee. Und wir sind draufgekommen beim letzten Album, wir haben jetzt schon zwei Alben veröffentlichen dürfen und da sind wir draufgekommen, eigentlich von Anfang an muss man ja Entscheidungen treffen, in welche Richtung geht es, wie ist die Instrumentierung, in welcher Sprache singt man und in welche Stilrichtung. Und da ist immer die Überschrift Tirol, weil wir haben die Instrumentierung und die Sprache so gewählt. Und dann haben wir gesagt, eigentlich ist es sehr naheliegend, dass man einfach aus Grund von dem, was wir sind, Kohl und Schnute sind unsere Hausnamen, auch Tiroler Hausnamen, macht es Sinn, wenn man auch darüber was schreibt. Also das ist jetzt mehr aus unserem kleinen Songwriting-Session-Denken haben wir den Song produziert.
0: Wir lernen euch mit diesem Song ein bisschen besser kennen,
3: genau,
0: oder?
3: Ja.
0: Genau, das ist wunderbar. Schön, dass wir den zum ersten Mal spielen dürfen in Radio Tirol, jetzt Radiopremiere. Ihr habt ihn aber, du hast es erzählt, schon bei Auftritten gespielt. Wie ist denn das Lied angekommen?
3: Ja, Philipp, wie sagen?
0: Philipp!
4: Also in Tirol, muss ich sagen, ist relativ gut angekommen. Ich glaube, jetzt einmal haben wir es letztes Mal mit Edmund in Ried gespielt in Oberösterreich. Da haben wir es aber gar nicht, da haben wir es nicht gespielt. Gell?
3: Ja.
4: Da haben wir einfach eine kürzere Spielzeit gehabt, da haben wir es gar nicht aus.
3: Genau. Nein, die Idee ist schon, dass wenn wir ein bisschen außerhalb von Tirol spielen, also jetzt nächstes Jahr, machen wir so eine kleine Österreich-Tour auch und dann macht es ja Sinn, wenn wir dann. Dass die Leute nicht fragen müssen, woher sein soll, dann wissen sie auch, es müssen fast Tiroler sein.
0: Also, wenn es die Hörerinnen und Hörer jetzt hören, bitte rufen Sie uns an, wenn Sie den Song gerne öfter hören wollen. 0800 22 69 23. Ich bin eine der Glücklichen, die ihn schon gehört hat. Wenn man denkt, so aufs erste Mal hören, das ist vielleicht wie I am from Austria für Tirol, so ähnlich. Großes
4: danke,
0: Kompliment.
4: Danke vielmals.
0: Danke schön, dass ihr den Song bei uns veröffentlicht, sozusagen. Danke fürs Kommen und bitte sagt ihn jetzt an.
3: Ja, liebe Radio Tirol-Hörer, Philipp, machst du weiter?
4: Liebe Radio Tirol-Hörer, Wir freuen uns heute Weltpremiere, euch unseren Song Tirol vorzustellen und wir hoffen, es gefällt euch.
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2: Heute mit der Weltpremiere des Songs Tirol. Hat er Ihnen gefallen, Cola und Schnute? Sagen Sie es uns, sollen wir den öfter spielen? 0800 22 69 23. Ich wünsche Ihnen ein schönes Wochenende. Maria Bettina Bacher sagt Servus. Und gleich bei uns ist Stefan Graf da. Mit ihm geht's durch den Nachmittag. Und jetzt mit Foreigner und Cold as Ice.

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2: Im Nachrichtenstudio ist Konstantin Hahn. Mit einer verlängerten Volksschule für 6- bis 12-Jährige will Bildungsminister Wiederkehr den Umstieg ins Gymnasium oder die Mittelschule erleichtern. Das für den Schulversuch vorgelegte Konzept ist Lehrer- und Elternvertretern aber zu wenig, berichtet Saskia Fehnenbos.
3: Aus Sicht der Lehrergewerkschaft für Pflichtschüler spricht nichts dagegen, etwas Neues zu probieren. Aber die Idee einer 6-jährigen Volksschule sei alt und bisher an organisatorischem gescheitert, so Vorsitzender Paul Kimberger.
4: Wir kennen ein grobes pädagogisches Konzept. Organisatorisch und rechtlich haben wir noch viel zu wenige Informationen, um diesen Schulversuch jetzt wirklich bewerten zu können.
3: Es gäbe aber bereits Gespräche mit dem Ministerium. Auch von der AHS-Lehrergewerkschaft heißt es, das vorgelegte Konzept wäre nicht reif für eine Beurteilung. Die Vorsitzende der Elternverbände, Evelyn Kometer, sieht einerseits viele offene Punkte.
5: Auf der anderen Seite sind aber die Pädagogen auf dieses Konzept nicht vorbereitet.
3: So Kometer.
2: Der Medienmanager Gerhard Zeiler hat angekündigt, dass er Andreas Babler ablösen und SPÖ-Chef werden möchte. Er glaube, dass er die richtige Person sei, um die Partei aus dem historischen Umfragetief herauszuführen, sagt der 71-Jährige im Krone-Interview. Jetzt liege es an der SPÖ zu sagen, ob sie ihn wolle oder nicht. Aus der SPÖ gibt es noch keine Reaktion. In der Türkei wird die LGBTQ-Gemeinschaft zunehmend zur politischen Zielscheibe. In den letzten Wochen wurden hunderte Menschen verhaftet und angeklagt, weil sie laut Staatsanwaltschaft mit LGBTQ-Propaganda die türkische Familie bedrohen. Außerdem sind hunderte Webseiten und Social-Media-Konten gesperrt worden. Aus der Türkei Rosa Leyen.
6: Vor 2 Monaten hatte Präsident Recep Tayyip Erdogan persönlich den Startschuss dazu gegeben. Er hatte LGBTQ-Gemeinden als Bedrohung für die türkische Familie genannt. Nun greifen Justiz und Polizei hart durch. Anwalt Veysel Ok sieht das neue Feindbild als weiteren Schritt und befürchtet, es soll nicht der letzte in diese Richtung gewesen sein. Das ist ein neues Level für die türkische Demokratie. Wir kommen Russland näher. Es handle sich keinesfalls um ein türkisches Phänomen, so Veysel Ok. Auf der ganzen Welt sei Homophobie ein höchst beliebtes Thema autoritärer Führer.
2: Mehr als 2 Millionen Autos von VW und seiner Tochter Audi müssen in Werkstätten zurückgerufen werden. Nach Angaben des Deutschen Kraftfahrtbundesamtes könnte es wegen eines Schraubenabrisses zu einem Ausfall der Lenkung kommen. Die Schrauben müssen ausgetauscht werden. Betroffen sind die VW-Modelle Golf, Tiguan sowie Touran aus den Baureihen 2013 bis 2024 und bei Audi der Q3 aus dem Zeitraum 2017 bis 2024. In Österreich sind rund 95.000 Autos betroffen. Das waren die Nachrichten mit Konstantin Hahn.
7: Wir kommen zum Wetter. In ganz Tirol, da scheint heute die Sonne. Meist ziehen nur ein paar dünne Schleierwolken durch. Die Temperaturen heute noch etwas gedämpft. In Innsbruck und Lienz bei 15 und 16 Grad. Kufstein 14, Landeck derzeit 17 und Reutte 16 Grad. Die Temperaturen, die legen heute noch etwas zu. Die Nacht auf morgen, da wird es größtenteils klar und auch relativ kalt mit wenig Wolken. Recht kühl heißt 8 bis 0 Grad. In manchen Tälern, da kann sich im Laufe der Nacht etwas Hochnebel bilden. Die Temperaturen, die sinken dann immerhin Richtung 0 Grad und morgen wird es dann dafür größtenteils wieder wolkenlos und sonnig bei feinen 20 bis 26 Grad. Ich würde mal so sagen, so darf es eigentlich ganz gern Herbst nennen. Und wir schauen kurz auf die Straßen. A13 Brenner Autobahn Richtung Innsbruck zwischen Schönberg und der Baustelle beim Zenzenhof dauert es 15 Minuten länger. Ich wünsche gute und sichere Fahrt. Auf die Plätze, fertig und Freitag. Schauen wir, ob wir alles an Bord haben. Also Tipps fürs Wochenende, check. Wetterbericht, Kleidung Wochenende, check. Gute Laune im Gepäck, check. Und das Wichtigste, der Soundtrack für unseren Tag. Hier sind die Flying Pickets. Ich bin der Stefan Graf und ich sage check für den Freitagsclub in Radio Tirol.
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0: Das war Leslie Gore. Ich bin der Stefan Graf und der Nächste im Programm, der sieht nicht nur ziemlich gut aus, der kann auch verdammt gut singen. Und ist auch der Grund, warum vermutlich viele Männer manchmal ein bisschen eifersüchtig werden. Johnny Logan, der Einzige, der 200 Mal den Song Contest gewonnen hat. Und er kommt nach Innsbruck und er singt live bei uns auf der ORF Radio Tirol Musik Lounge am Sonntag in einer Woche, am 11. Oktober. Und weil es bis dahin noch eigentlich ziemlich lang hin ist, singt er jetzt gleich bei uns in Radio Tirol. Hold Me Now. Ich glaube, allein mit diesem Lied hat er schon 84 Mal den Song Contest gewonnen. Und heuer vermutlich wieder. Johnny Logan.
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0: Simon & Garfunkel, ich habe mich schon ertappt beim Mitstampfen mit dem Fuß bei diesem Rhythmus. Gut gelaunt geht's hoffentlich in die nächsten Tage. Hier ein paar Tipps, damit Ihr Wochenende ein Hit wird. Was zum Lachen gibt's heute im Unterland? Kabarett im Volkstheater Brixleck mit Markus Koschuh, Rette sich, wer kann, 20 Uhr. Was zum Hören? Im Oberland beim Telfer Aperitif in der Fußgängerzone. Ab 6 am Nachmittag Gratiskonzerte vor den Gastbetrieben. Und was zum Schauen gibt's in Lienz in der Kunstwerkstatt. Dort gibt's Bilder und Objekte aus Farbe und Holz von Lois Salcher zu beschauen. Überall was los bei uns im Land.
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0: Von Hall & Oates schauen wir kurz bei uns auf die Straßen. Sicher unterwegs mit dem Radio Tirol Verkehrsservice. Und es läuft eigentlich ganz gut. Eine Störung gibt es auf der A13 Brenner Autobahn Richtung Innsbruck. Zwischen Schönberg und der Baustelle beim Zenzenhof warten Sie 15 Minuten, bis es wieder weitergeht. So, jetzt ist es 2:30. Alles, was wichtig ist für den Tag, jetzt bei uns mit Roman Wagner.
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2: In der SPÖ ist die Führungsdebatte neu entflammt. Medienmanager Gerhard Zeiler hat in einem Interview mit der Kronenzeitung angekündigt, dass er den Parteivorsitz übernehmen will. Nach APA-Informationen denkt der aktuelle Parteichef Andreas Babler aber nicht daran, sein Amt zurückzulegen. Entscheiden müsste dann die Basis. Der Tiroler Landesparteivorsitzende der SPÖ, Philipp Wohlgemuth, will sich dazu auf ORF-Anfrage vorerst nicht äußern. Bei einem Unfall mit einem alkoholisierten Autofahrer sind gestern am Abend in Fulpmes im Stubaital 2 Menschen verletzt worden. Der Unfallverursacher war stark alkoholisiert. Ihm wurde der Führerschein vorläufig abgenommen, berichtet Christoph Praxmarer.
3: Der Unfall ereignete sich gestern gegen 22.30 Uhr. Zu diesem Zeitpunkt war ein 44-jähriger Deutscher mit seinem Auto auf der Stubaitalstraße talauswärts unterwegs. Im Gemeindegebiet von Fulpmes verlor er in einer Rechtskurve die Kontrolle über sein Auto. Er geriet auf die Gegenfahrbahn und kollidierte frontal mit einem entgegenkommenden PKW, der von einem 52-jährigen Portugiesen gelenkt wurde. Bei dem Zusammenstoß erlitten beide PKW-Lenker Verletzungen unbestimmten Grades und mussten in Krankenhäuser eingeliefert werden. Der Deutsche wurde nach Hall, der Portugiese nach Innsbruck in die Klinik gebracht. Bei dem deutschen Fahrer wurde eine starke Alkoholisierung festgestellt. Ihm wurde der Führerschein vorläufig abgenommen. Durch den Unfall wurden beide Fahrzeuge nach Angaben der Polizei total beschädigt. Die BR 83 war im Bereich der Unfallstelle bis 0.40 Uhr komplett gesperrt.
2: Der Alpinismus in Österreich ist im Wandel. Klimakrise und Gletscherschwund verändern die Gefahren, die Routen und die Wege. Der Gletscherschwund legt auch Müllberge frei. Darauf haben die alpinen Vereine, darunter die 2 großen, Alpenverein und Naturfreunde, heute in einer gemeinsamen Pressekonferenz aufmerksam gemacht. Mehr dazu von Bernd Koschuh.
4: Der Klimawandel schreitet in den Alpen doppelt so schnell voran wie im globalen Mittel, sagen die Verantwortlichen der alpinen Vereine. Und das hat Folgen. Alpenvereinspräsident Wolfgang Schnabel.
5: Die Häufigkeit, mit der Starkregen und Murenabgänge uns die Wege zerstören, hat sehr stark zugenommen.
4: Gerald Dunkel-Schwarzenberger, Präsident des Verbands Alpiner Vereine.
6: Was sehen wir heute, ist eine Art von geordneten Rückzug, der uns zwingt, jedes Jahr 3 bis 4 Hütten am Berg auch aufzugeben.
4: Weil der Permafrost aufgeht, können manche Touren nicht mehr angeboten werden, wegen Steinschlaggefahr. Und am Großglockner hat das Zurückgehen des Gletschers Müllberge freigelegt.
7: Also der Klimawandel führt dazu, dass die Sünden der Vergangenheit, das vermeintlich ewige Eis zugedeckt hat, jetzt aufgedeckt werden.
4: Sagt Fritz Macher, der Vorsitzende des Alpenvereins Austria.
0: Und wir schauen zum Wetter. Nach dem Zwischentief gestern scheint heute wieder fast überall die Sonne. Nur ein paar dünne Schleierwolken ziehen durch. Die Temperaturen heute noch etwas gedämpft. Innsbruck und Lienz 15 und 16 Grad. Kufstein 14, Landeck 17 und Reutte 16 Grad. Die werden heute noch ein bisschen zulegen. Dafür wird es dann in der Nacht auf morgen klar und ziemlich kalt. 8 bis 0 Grad. Und morgen ist dann wieder größtenteils Sonne satt angesagt mit feinen 20 bis 26 Grad. Der Freitagsclub von Radio Tirol, der ist für alle da. Für alle Autofahrer da draußen, da gibt es jetzt gleich Toto. Für alle, die noch im Büro sitzen und vom Wochenende träumen, John Kincaid vielleicht. Und für alle, die noch die Werkstatt zusammenräumen, Genesis, weil da putzt sich schon ein bisschen leichter. Gell? Ich bin der Stefan Graf und ich weiche heute nicht von Ihrer Seite.
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0: Die großen Toto in Radio Tirol.
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0: Kaum wo gibt's so viele Schlösser und Burgen wie hier bei uns. Unser heutiger Ausflug, der führt uns nach Schwaz. Wenn Sie zum Beispiel auf der Autobahn schon einmal an der Stadt vorbeigefahren sind, dann ist Ihnen sicher schon einmal Schloss Freundsberg aufgefallen, das mitten in der Stadt thront. Dort geht's heute hin. Im Laufe der Geschichte diente Freundsberg für alles Mögliche. Wohnhaus, Jagdschloss, Gericht, Gefängnis. Gleich gibt's bei uns einen Vorgeschmack auf dieses Wahrzeichen für Sie.
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0: Ist das ein cooler Hit? Die Bangles in Radio Tirol. Bei uns geht es jetzt weiter Musik. Aus Österreich gibt es Melissa Naschenwing. Ich gebe mir dein Wort. Ich gebe dir mein Wort. Also sie gibt uns ihr Wort. Melissa Naschenwing jetzt in Radio Tirol. Gerade, dass ich es noch rauskriege, oder?
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1: Im Nachrichtenstudio ist Konstantin Hahn. Klimawandel und Gletscherschwund verändern die Gefahren, die Routen und die Wege in den heimischen Alpen. Darauf haben die alpinen Vereine, darunter die zwei großen Alpenvereine und Naturfreunde, heute in einer Pressekonferenz aufmerksam gemacht. Bernd Kuschu berichtet.
2: Der Klimawandel schreitet in den Alpen doppelt so schnell voran wie im globalen Mittel, sagen die Verantwortlichen der alpinen Vereine. Und das hat Folgen. Alpenvereinspräsident Wolfgang Schnabel.
3: Die Häufigkeit, mit der Starkregen und Murenabgänge uns die Wege zerstören, hat sehr stark zugenommen.
2: Gerald Dunkel-Schwarzenberger, Präsident des Verbands Alpiner Vereine.
4: Was sehen wir heute, ist eine Art von geordneten Rückzug, der uns zwingt, jedes Jahr 3 bis 4 Hütten am Berg auch aufzugeben.
2: Weil der Permafrost aufgeht, können manche Touren nicht mehr angeboten werden, wegen Steinschlaggefahr. Und am Großglockner hat das Zurückgehen des Gletschers Müllberge freigelegt.
5: Also der Klimawandel führt dazu, dass die Sünden der Vergangenheiten, das vermeintlich ewige Eis zugedeckt hat, jetzt aufgedeckt werden,
2: sagt Fritz Macher, der Vorsitzende des Alpenvereins Austria.
1: Die Nachfrage nach Urlaub in Österreich ist heuer erneut gestiegen. Das zeigen Zahlen der Statistik Austria. Die Nächtigungsbuchungen haben sich demnach im Zeitraum Jänner bis August gegenüber der Vorjahresperiode um 1,5% erhöht auf knapp 118 Millionen. Besonders gut ist der Sommer gelaufen mit einem Plus von bisher 2,3%. Die hohen Benzinpreise in Deutschland haben die Autofahrerinnen und Autofahrer zuletzt schwer belastet. Jetzt bringt die deutsche Regierung einen Tankrabatt auf den Weg. Ab 1. Oktober werden die Benzin- und Dieselpreise durch eine Steuersenkung niedriger. Aus Berlin, Maria Knips-Witting.
6: Es ist eine bekannte Maßnahme, auf die die deutsche Bundesregierung bei ihrem Tankrabatt setzt. Die Energiesteuer wird gesenkt, die Preise für Benzin und Diesel sinken um 17 Cent pro Liter.
7: Das sorgt dafür, dass die Preise ein Stück weit zurückgehen wird und das entlastet vor allem diejenigen, die jeden Tag darauf angewiesen sind, mit dem Auto zur Arbeit zu fahren.
6: Sagt Armand Zorn von der SPD. Schon im Frühsommer hat es einen solchen Tankrabatt gegeben, weil teuer und zu wenig treffsicher hat ihn die Regierung damals auslaufen lassen. Jetzt hagelt es Kritik von der Opposition.
8: Dieser Tankrabatt kostet 2,5 Milliarden Euro für den Steuerzahler und das in 3 Monaten.
6: So die grüne Fraktionschefin Katharina Dröge. Günstigere und zielgerichtetere Maßnahmen hätten aber zu lange gedauert, argumentiert die Regierung.
1: Der US-Tech-Konzern Google versucht herauszufinden, ob Rechenzentren im All machbar sind. Google schickt 4 seiner KI-Chips in die Erdumlaufbahn, um zu testen, wie gut sie das vertragen. Schon in der Startphase könnte es Probleme geben, weil die Chips einem Vielfachen der Erdanziehungskraft ausgesetzt sein werden. Vibrationstest auf der Erde haben die Chips aber gut überstanden. Das waren die Nachrichten mit Konstantin Hahn. Zum Wetter.
9: Mit meist und Sonnenschein in ganz Tirol, kaum Wolken sind heute dabei und das Ganze bei fast 17 Grad in Innsbruck, Kufstein und Reutte, 18 in Lienz, 21 in Bozen und 29 in Landeck. Nach einer kalten Nacht, heute 0 bis 8 Grad nur, wird es morgen wieder super schön. Und zwar bis 26 Grad sind drin, also so richtig sommerlich. Und am Sonntag, da wird es noch bei viel Sonne ein bisschen wärmer. Ich würde schon fast sagen, der Sommer kommt noch einmal ein bisschen zurück. Und wir schauen jetzt auf die Straßen. Sicher unterwegs sind Sie mit dem Radio Tirol Verkehrsservice. Auf der A13 Brenner Autobahn Richtung Innsbruck zwischen Schönberg und der Baustelle beim Zenzenhof dauert es circa 15 Minuten länger und beim Autobahngrenzübergang Kiefersfelden-Kufstein 15 Minuten länger dauert es hier bei der Ausreise nach Deutschland. Ich wünsche gute und sichere Fahrt.
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9: Da sitzt man beim Arbeiten oder vielleicht auch schon zu Hause und man fragt sich, was kann man eigentlich tun mit den bevorstehenden Tagen? Ganz einfach, zum Beispiel nach Schwaz fahren. Was ist in Schwaz? Die Burg Freundsberg. Und wieso? Was gibt's da? Das hören wir uns gleich an. Aber wieso? Schauen wir nicht zuerst einmal den Reinhard Fendrich und Fiction Factory bei der Arbeit zu. Ich bin der Stefan Graf, Ihr Guide durch den Nachmittag. Nachhaltig, musikalisch und auch alles total bio bei uns in Radio Tirol.

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1: Im Sommer, da hassen alle, wenn man sagt, es tut Herbststellen. Aber an so Tagen wie heute, Ende September und auch in den nächsten, da gibt's ja bitte kaum was Schöneres. Klare Luft, warme Temperaturen, aber nicht mehr ganz so heiß. Es herbstelt sozusagen positiv und es ist perfekt für einen Ausflug. Bei mir im Studio ist jetzt die Shirley Bogorelschnick. Sie ist Austrian Guide. Schönen Nachmittag.
2: Ja, hallo Stefan, schön da zu sein.
1: Wir haben heute die Aufgabe, einen Ausflug gemeinsam zu machen, und zwar nach Schwaz. Es geht auf die Burg Freundsberg. Das kennen Sie sicher, wenn Sie vorbeifahren an Schwaz, diese tolle Burg, die mitten in der Stadt steht. Was erwartet uns dort, Shirley?
2: Ja, diese markante Burganlage mit den zwei Türmen, die hoch im Süden über der Stadt thront. Die sticht ja wirklich ins Auge, wenn man vorbeifährt. Mhm. Und sie ist das Wahrzeichen der historischen Silberstadt und hat eine sehr lange Geschichte.
1: Wenn du sagst, eine lange Geschichte, wir sind in Tirol und wir sind bei Schlössern und Burgen, wie lang ist diese Geschichte?
2: Ja, rund 850 Jahre alt.
1: Wow, das stimmt
2: schon
1: recht lang.
2: Ein stolzes Alter.
1: Mhm. Wie ist diese Burg überhaupt zustande gekommen? Warum hat man die gebaut?
2: Ja, die Burg wurde von den Herren von Freundsberg erbaut. Sie waren ein wichtiges Tiroler Adelsgeschlecht. Und man geht davon aus, dass die Anlage nur am Anfang ein Wohnturm war mit einer Kapelle. Später wurde diese Anlage ausgebaut zu einem Burgfried.
1: Das hat nicht irgendwer gemacht, sondern das hat jemand gemacht, der wahrscheinlich den meisten bei uns im Land sehr bekannt ist.
2: Das war der Erzherzog Sigmund. Ja, den kennen Sie sich sicher. Das ist der Sigmund der Münzreichen.
1: Und was hat der Sigmund dann aus dieser Burg gemacht?
2: Ja, der Sigmund hat ein Jagdschloss daraus gemacht. Und im obersten Teil des Turmes, da ist eine kleine Wohnung, die der Sigmund auch benutzt hat. Und da sind Fresken erhalten.
1: Und das ist auch etwas, was Sie sich anschauen können. Diese Wohnung hat nicht nur ein schönes Fresko, sondern auch eine schöne Aussicht.
2: Diese Aussicht ist fantastisch. Man sieht wirklich über das mittlere Inntal, man sieht ins Vamperloch, man sieht Ratzberg. Ja, das ist wunderschön, da ins Karwendel reinzuschauen.
1: Wenn man aus der Burg hinaustritt, dann sieht man das nächste Highlight sozusagen, eine Kirche, die später dazugekommen
2: genau,
1: ist.
2: Genau, diese Schlosskirche im Stil der Spätrenaissance. Und diese zwei Teile, die bilden das Ensemble dieser Anlage, die zwei Türme.
1: Wir haben gehört, es war ein Jagdschloss. Wir haben gehört, es ist eine Kirche dazu gebaut worden. Im Laufe der Jahrhunderte hatte dieses Schloss viele Bedürfnisse zu erfüllen.
2: Ja, ganz genau. Also sie wurde natürlich auch als Gerichts- und Gefängnisort verwendet. Leute wurden dort eingesperrt. Ja, und außerdem hat man heute ein kleines Heimatmuseum in dieser Anlage.
1: Und bei Ihrem Ausflug dort können Sie das auch noch mitnehmen?
2: Ja, ganz genau. Sie können bis Oktober können Sie diese Burganlage noch besichtigen.
1: Viel Spaß bei Ihrem Ausflug, Shirley. Vielen Dank für deinen Besuch bei uns im Radio.
2: Ich bedanke mich fürs Dabeisein.
1: Und alle Infos für Ihren Ausflug nach Schwaz und auch ein paar Bilder, wie es dort aussieht, gibt es bei uns im Internet unter tirol.orf.at und auch zum Nachhören auf sound.orf.at.
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0: 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Mehr Raindrops wird es eher keine geben bei uns am Wochenende. Und das soll auch so bleiben. Singt auch der Adel der Will von Ich und Ich. So soll es bleiben jetzt in Radio Tirol.
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0: Adeltawil in Radio Tirol mit seiner Gruppe Ich und Ich. Wir machen einen kurzen Blick auf die Straßen in Tirol, muss kurz umschalten. So, A13 Brenner Autobahn Richtung Innsbruck zwischen Schönberg und der Baustelle beim Zenzenhof dauert es mittlerweile 20 Minuten länger. Und am Autobahngrenzübergang Kufstein-Kiefersfelden brauchen Sie 15 Minuten mehr bei der Ausreise nach Deutschland. Keine Wartezeiten gibt es bei uns bei den News. Hier ein Update mit Roman Wagner.
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2: In Radfeld im Bezirk Kufstein hat gestern ein 30-jähriger Mann bei einem Streit seinen Kontrahenten mit einem Messer schwer verletzt. Der mutmaßliche Täter ließ sich widerstandslos festnehmen. Die Polizei ermittelt nun den Hintergrund der Tat. Robert Schuler.
3: Zu der tätlichen Auseinandersetzung zwischen den beiden Männern ist es gestern gegen 14.45 Uhr auf einem Parkplatz in Radfeld gekommen. Warum der 30-jährige Türke seinen gleichaltrigen Landsmann mit einem Messer attackierte, ist derzeit Gegenstand der Ermittlungen. Das Landeskriminalamt Tirol geht Hinweisen eines familiären Streits im Hintergrund nach. Das Opfer saß zum Tatzeitpunkt jedenfalls noch in seinem Auto und erlitt an Armen und Händen schwere Stich- und Schnittverletzungen. Augenzeugen verständigten die Polizei. Der mutmaßliche Täter ließ sich widerstandslos festnehmen und befindet sich derzeit im Polizeianhaltezentrum in Innsbruck. Die vermutliche Tatwaffe, ein Messer, wurde sichergestellt. Das Opfer musste im Krankenhaus Kufstein operiert werden.
2: Robert Schuler hat berichtet. In der SPÖ ist die Führungsdebatte neu entflammt. Medienmanager Gerhard Zeiler hat in einem Interview mit der Kronenzeitung angekündigt, dass er den Parteivorsitz übernehmen will. Nach APA-Informationen denkt der aktuelle Parteichef Andreas Babler aber momentan nicht daran, sein Amt zurückzulegen. Entscheiden müsste also die Basis. Der Tiroler Landesparteivorsitzende der SPÖ, Philipp Wohlgemuth, will dazu auf ORF-Anfrage vorerst keine Stellungnahme abgeben. Im Juli hat die Vorarlberger Russ Media Gruppe die Moser Holding, zu der unter anderem die Tiroler Tageszeitung gehört, übernommen. Heute hat Russ Media bekannt gegeben, dass die Druckerei der Moser Holding in Innsbruck mit Ende März geschlossen wird. 63 Mitarbeiter verlieren damit ihren Arbeitsplatz. Christoph Braxmarer berichtet.
4: Da die Druckbranche seit Jahren an Volumen verliere, sei es eine strategische Entscheidung gewesen, den Standort in der Inschener-Etzel-Straße in Innsbruck zu schließen, betont heute Russ Media-Geschäftsführer Markus Reit. Das aktuelle Druckvolumen reicht demnach nicht aus, um zwei Standorte dauerhaft wirtschaftlich zu betreiben. Deshalb werde die Produktion von Russ Media und der Moser Holding künftig in Schwarzach in Vorarlberg gebündelt. Die 63 Mitarbeiter einer Druckerei in Innsbruck sind laut Russ Media heute über diesen schwerwiegenden Schritt in Kenntnis gesetzt worden. Für sie soll es einen Sozialplan geben, zudem seien Gespräche mit dem Betriebsrat und der Gewerkschaft aufgenommen worden. Russ Media hat die Moser Holding und ihre rund 1200 Mitarbeiterinnen und Mitarbeiter erst im Juli mehrheitlich übernommen. Damals wurde der Kauf unter Auflagen genehmigt.
2: Und vor kurzem hat sich die Tiroler Gewerkschaft der Privatangestellten, die GPA, dazu geäußert. Sie fordert einen umfassenden Sozialplan für die betroffenen Beschäftigten. Für sie sei diese Nachricht eine Katastrophe. Die GPA hat die Übernahme durch Russ Media von Anfang an kritisch gesehen. Durch die angekündigte Schließung sieht man sich jetzt bestätigt.
0: Und wir kommen zum Wetter. Sonnenschein in ganz Tirol. Kaum Wolken sind dabei. Das Ganze bei fast 17 Grad in Innsbruck, Kufstein in Reute, 20 in Lienz, 22 in Bozen und immerhin 21 fast in Landeck. Nach einer ziemlich kalten Nacht, 8 bis 0 Grad morgen, wird es wieder super schön und zwar mit bis zu 26 Grad, so wie der Sommer damals, könnte man sagen, richtig sommerlich. Und am Sonntag, da wird es noch einmal eine Spur wärmer. Wir rücken Richtung 28 wieder, muss man sich vorstellen, es ist Ende September. Und bei uns gibt es noch ein besonderes Phänomen. Am Wochenende morgen, da scheint nämlich die Schweinesonne. Wissen Sie, was das ist? So nennen viele Jäger den Vollmond. Aber egal, ob Sie jetzt nachtaktiv durch die Kuckucksfelder rennen, obwohl die sind eh schon alle abgeerntet, oder einfach nur schlafen. Der Mond, der wird viel besungen. Und ich würde sagen, da machen wir doch gleich was draus.
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0: Bei uns gibt's jetzt Dancing in the Moonlight, Blue Moon und Moonlight Shadow. Drei, ja, richtige Klassiker eigentlich zum Eingrufen auf den Vollmond. Ja, genau. Ich habe gestern auch schon den Mond beobachtet, der wird sicher super aussehen. Ich bin der Stefan Graf und dann würde ich sagen, heulen wir gemeinsam den Mond an. Sind Sie dabei?
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Das war unser Musik-Flash-Mob zum Vollmond, der morgen scheint. Und jetzt geht's bei uns weiter mit Musik ohne Mond. Hier ist Alan Sorrenti. Ich bin der Stefan Graf. Schönen Freitag.

0: Einfach einmal so in Ruhe tief durchatmen. Es sagt sich so einfach, aber das fällt vielen ziemlich schwer. Und das ist heute am Weltlungentag auch ein Thema in Tirol heute mit Klaus Schönherr.
1: Nicht alle wissen, Menschen mit einer Lungenerkrankung, die bekommen schwer Luft. Das kann aber auch durch Faktoren wie die Hitze, zuletzt im Sommer durch Pollen oder andere Umweltfaktoren, weiter erschwert werden. Welche Rolle diese Einflüsse mittlerweile spielen, haben wir uns im Reha-Zentrum in Münster angesehen und mehr dazu dann am Abend im Fernsehen.
0: Und in Südtirol heute, da berichten wir am Abend über erzürnte Olivenbauern am Gardasee. Sabine Amhof, was ist da los?
2: Ja, Stefan, es gibt nämlich zwischen Lago und Arco einen neuen Radweg, damit die vielen Radfahrer nicht auf dieser vielbefahrenen Staatsstraße unterwegs sind. Vielleicht haben Sie es ja im Kopf, diese kurvenreiche Staatsstraße bis nach Riva. Das klingt ja ganz vernünftig und freut auch viele Touristinnen und Touristen, die an diesen schönen Tagen wie derzeit noch mit zwei Rädern am Gardasee unterwegs sind. Aber der neue Radweg versperrt den Bauern die Zufahrt zu ihren Olivenhainen. Das ärgert Sie müssen einen langen Umweg machen und Sie haben jetzt gegen diesen neuen Radweg, der ja sehr attraktiv ist auf der anderen Seite, demonstriert und protestiert. Und wir haben uns am Gardasee dazu etwas genauer umgehört.
0: Bestens informiert heute Abend, 18.30 Uhr Südtirol heute und 19 Uhr Tirol heute in ORF 2.

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0: Im Nachrichtenstudio ist Konstantin Hahn. Papst Leo XIV. Hat heute seinen viertägigen Staatsbesuch in Frankreich begonnen, den ersten eines Papstes seit 18 Jahren. Heute früh wurde er von Präsident Macron im Élysée-Palast empfangen. Auf dem Programm stehen heute etwa noch ein Besuch bei Notre-Dame und eine Gebetswache im Stade de France. Aus Paris, Leonie Heitz.
1: Bereits auf dem Hinflug setzt der Papst ein Zeichen für die Pressefreiheit. Hier ist die CNN willkommen, sagt er zu einem Reporter an Bord. Nachdem US-Präsident Trump den Sender aus dem Weißen Haus verbannt hatte. Auch der Flüchtlingsanstrom auf Ceuta ist Thema. Man müsse Wege finden, auf solche Notfälle zu reagieren, so Leo XIV. Mit militärischen Ehren empfängt ihn das Ehepaar Macron am Flughafen Orly bei Paris. Nach dem Gespräch mit Macron mahnt der Papst zur Achtung des Lebens in allen Phasen, von der Zeugung bis zum Tod. Eine Anspielung auf die erst kürzlich beschlossene Legalisierung der Sterbehilfe in Frankreich.
0: Die EU-Kommission hat 4 Vertragsverletzungsverfahren gegen Österreich eröffnet. So ist Österreich bei der Umsetzung der Vorschriften für Wasserstoff und dekarbonisiertes Gas säumig. Auch die aktualisierten Vorschriften zur Bekämpfung der Umweltverschmutzung durch Industrieanlagen, Teile der 6. Geldwäscherichtlinie sowie der überarbeiteten Richtlinie zur Bekämpfung von Menschenhandel hat Österreich noch nicht umgesetzt. Rund einen Monat nach der Sturzflut in Nepal und Tibet ist die Suche nach Vermissten noch immer nicht beendet. Von mehr als 6.000 Menschen fehlt weiter jede Spur. Bei der UNO-Generalversammlung hat Nepals Premier Balendra Shah erneut um internationale Unterstützung gebeten. Sarah Emler berichtet.
2: Er würde gern über Entwicklung, Demokratie und Frieden sprechen, so Nepals Premierminister Balendra Shah bei der UNO-Generalversammlung. Stattdessen müsse er über Tod und Zerstörung sprechen, über Familien, die auf Angehörige warten, die nie zurückkehren werden. Erneut bittet er um internationale Unterstützung für den Wiederaufbau und fordert Industriestaaten auf, ärmeren Ländern wie Nepal auch dabei zu helfen, widerstandsfähiger im Kampf gegen den Klimawandel zu sein.
3: Nepal contributes less than 0.1%.
2: Nepal sei nur für 0,1% der globalen Treibhausgasemissionen verantwortlich, so Shah. Man habe die Klimakrise nicht verursacht, man würde aber einen großen Preis dafür zahlen. Der Erdrutsch sei kein lokales Problem, sondern eine Warnung an die ganze Welt.
0: Der Pegelstand des Rhein sinkt weiter. An dem für die Schifffahrt wichtigen Nadelöhr in Kaub bei Mainz ist der Pegelstand auf 2 Zentimeter gefallen. Das sind 5 Zentimeter unter dem bisherigen Tiefstwert vom 17. August. Möglicherweise könnten für die erste Oktoberwoche angesagte Niederschläge vorübergehend etwas Entlastung bringen. Das waren die Nachrichten mit Konstantin Hahn.
4: Und wir schauen zum Wetter. In ganz Tirol scheint die Sonne, meist ziehen nur ein paar dünne Schleierwolken drüber. Die Höchstwerte zwischen 17 und 23 Grad heute. Über Nacht, da bleibt es klar und somit wird es auch ziemlich kalt. Die Temperaturen, die sinken auf 8 bis 3 Grad. In manchen Tälern sind sogar 0 Grad möglich. Und morgen am Samstag gibt es dann wieder Sonne pur. Am Nachmittag spätsommerlich warm mit 20 bis 26 Grad. Selbst in 2000 Metern Höhe hat es noch 12 Grad. Und so geht es dann auch am Sonntag weiter. Sogar noch ein bisschen wärmer. Und wir schauen auf die Straßen. A13 Brenner Autobahn Richtung Innsbruck zwischen Schönberg und der Baustelle Zenzenhof. Da dauert es immer noch 20 Minuten länger. 20 Minuten mehr Zeit brauchen Sie auch auf der B177, das ist die Seefelder Straße Richtung Scharnitz am Zirlerberg. Und auf der B178 der Loferer Straße ist nach einem Unfall in Going der Verkehr wechselweise angehalten. Und dort melden Radio Tirol Hörerinnen und Hörer Stau in beiden Richtungen, vor allem in Richtung St. Johann. Dort verlieren sie circa 20 Minuten. Ich wünsche gute und sichere Fahrt. Sie ahnen ja gar nicht, wie oft bei uns Musikwünsche eingehen. Zum Beispiel vom Reinhard May. Heute auch wieder über den Wolken. Bitte schön, bitte gleich. Davor gibt es noch einen waschechten Nick Kershaw. Und ich versuch's. Stop in the name of love. Richtig, Diana Ross. Ich bin der Stefan Graf und das ist unser gemeinsamer Musikfreitag.
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0: Wer kennt dieses Lied nicht? Hand hoch. Habe ich mir gedacht, alle kennen's. Was tun an diesem Wochenende? Diese Frage, die stellt sich eigentlich gar nicht, denn Tirol ist voller Veranstaltungen. Morgen zum Beispiel ist die lange Nacht der Museen. Vom kleinen Dorfmuseum mit Einblicken in ihren Heimatort bis hin zu den großen bekannten Häusern oder Schlössern. Das Angebot ist recht groß, sage ich jetzt einmal. Wenn Ihnen der Sinn aber jetzt eher mehr nach Musik zum Beispiel steht, dann spielen morgen zum Beispiel Centic im Komma in Wörgl. Dialektpop mit Herz nennen sie ihre Musik und vermutlich kennen sie sie eh aus Radio Tirol. Ein bisschen schräger, sage ich jetzt einmal, geht's zu Intels in der Villa Schindler. Und danach in der Kulturweberei Jesse Grande liest Texte und dazu gibt's Musik im Rahmen der Goldenen Schindel, das Festival rund um den Austrian Music Award. Und wenn es ganz was anderes sein darf, am Sonntag ab 11 Uhr ist das Tiroler Adlerfest mit Weinverkostung und Spendenaktion für die Krebsforschung bei den Imster Bergbahnen. Dort gibt's Programm für Kinder, Musik und auch einen Zauberer. Ich meine, wo gibt's schon einen Zauberer, hm? Da ist ganz schön was los bei uns im Land Tirol.
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0: Das war ein großer Hit von Sascha in Radio Tirol. Kein One-Hit-Wonder. Und weiter geht's bei uns gleich mit Steve Miller. Auch nicht gerade ein One-Hit-Wonder. Warum sage ich das? Naja, weil heute One-Hit-Wonder-Tag ist. Wissen Sie das nicht? Und die meisten, die wir bei uns in Radio Tirol spielen, sind das nicht. Manche aber schon. Zum Beispiel die Proclaimers. Sie wissen schon, 500 Miles. Ja, genau, dieses Lied. Auch ein One-Hit-Wonder. Und die sind so ein bisschen Ehrengast heute quasi, weil ich habe mich deren Hit angenommen und ihn auf Deutsch übersetzt und gesungen. Puh, die singen vielleicht einen Topfen zusammen. Hören wir gleich nach halb in Radio Tirol. Bis dahin, Steve Miller. Los geht's.
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0: Steve Miller in Radio Tirol. Und wir schauen kurz auf die Straßen. Sicher unterwegs mit dem Radio Tirol Verkehrsservice. A13 Brennerautobahn Richtung Innsbruck zwischen Schönberg und der Baustelle Zenzenhof dauert es immer noch 15 Minuten länger. Und wir schauen noch auf die Loferer Straße B178. Nach einem Unfall in Going wird der Verkehr immer noch wechselweise angehalten und vorbeigeleitet an der Unfallstelle. Dort gibt es Stau in beiden Richtungen. Vor allem aber in Richtung St. Johann rechnen Sie mit 15 Minuten mehr Fahrzeit. Und bei uns gibt es jetzt wieder ein News-Update mit Roman Wagner.
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2: In der SPÖ ist die Führungsdebatte neu entflammt. Medienmanager Gerhard Zeiler hat in einem Interview mit der Kronenzeitung angekündigt, dass er den Parteivorsitz übernehmen will. Nach APA-Informationen denkt der aktuelle Parteichef Andreas Babler aber nicht daran, sein Amt zurückzulegen. Entscheiden müsste also die Basis. Der Tiroler Landesparteivorsitzende der SPÖ, Philipp Wohlgemuth, will dazu auf ORF-Anfrage vorerst keine Stellungnahme abgeben. Der Alpinismus in Österreich ist im Wandel. Klimakrise und Gletscherschwund verändern die Gefahren, die Routen und die Wege. Der Gletscherschwund legt auch Müllberge frei. Darauf haben die alpinen Vereine, darunter die zwei großen Alpenverein und Naturfreunde, heute in einer gemeinsamen Pressekonferenz aufmerksam gemacht. Mehr dazu von Bernd Koschuh.
3: Der Klimawandel schreitet in den Alpen doppelt so schnell voran wie im globalen Mittel, sagen die Verantwortlichen der alpinen Vereine. Und das hat Folgen. Alpenvereinspräsident Wolfgang Schnabel.
4: Die Häufigkeit, mit der Starkregen und Murenabgänge uns die Wege zerstören, hat sehr stark zugenommen.
3: Gerald Dunkel-Schwarzenberger, Präsident des Verbands Alpiner Vereine.
5: Was sehen wir heute, ist eine Art von geordneten Rückzug, der uns zwingt, jedes Jahr 3 bis 4 Hütten am Berg auch aufzugeben.
3: Weil der Permafrost aufgeht, können manche Touren nicht mehr angeboten werden, wegen Steinschlaggefahr. Und am Großglockner hat das Zurückgehen des Gletschers Müllberge freigelegt.
6: Also der Klimawandel führt dazu, dass die Sünden der Vergangenheiten, das vermeintlich ewige Eis zugedeckt hat, jetzt aufgedeckt werden.
3: Sagt Fritz Macher, der Vorsitzende des Alpenvereins Austria.
2: Wir schauen nach Osttirol. Am Nörsacher Teich in Nikolsdorf wird derzeit ein eigenes Leitsystem für Amphibien gebaut. Es soll den Tieren das sichere Queren der nahen Landesstraße ermöglichen, berichtet Christoph Praxmarer.
7: Der Nörsacher Teich im Lienzer Talboden ist ein 2100 Quadratmeter großer Lebensraum für zahlreiche geschützte Tiere. Wie den Alpenkammmolch, den Teichmolch, für Libellen und für die Haselmaus. Im Herbst und im Frühling wandern Frösche, Kröten und Molche zwischen ihrem Winterquartier im Hangwald und dem Laichgewässer. Dazwischen liegt die Nikolsdorfer Straße, auf der viele Tiere überfahren werden. Um das zu verhindern, wird derzeit ein eigenes Amphibienleitsystem aus Stahl gebaut, das die Tiere sicher zu den 3 vorhandenen Unterführungen leiten soll. Der Tiroler Naturschutzfonds investiert 130.000 Euro in das Projekt, das im kommenden Jahr im Februar fertiggestellt sein soll. Genau rechtzeitig zur Frühjahrswanderung der Amphibien.
0: Und ich stelle mir gerade ein bisschen vor, wie das Verkehrsleitsystem für 130.000 Euro für Frösche ausschauen soll. Aber wir sind gespannt. Schauen wir zum Wetter. Ein bisschen scheint sie noch, die Sonne, bei angenehmen 17 bis 23 Grad. Über Nacht wird es dann recht kalt, weil klar, 8 bis 3 Grad. In manchen Tälern frieren die Amphibien und Frösche bei 0 Grad. Morgen am Samstag geht es weiter mit Sonne pur. Am Nachmittag spätsommerlich warm, da tauen die Amphibien wieder auf. 20 bis 26 Grad. Und so geht es auch am Sonntag weiter, sogar noch ein bisschen wärmer. Und bei uns geht es jetzt weiter mit Musik, aber wir gehen es ein bisschen gemütlich an. Hier ist Leo Sayer.
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0: Das ist der Eddie Grant in Radio Tirol Electric Avenue. Und ich sage Ihnen eins, der Austropop, der wird überleben. Dafür sorgen seit Jahrzehnten Musikschaffende aus dem ganzen Land. Eine davon ist die Sassi. Jetzt hätte ich fast gesagt, Sie wissen schon die bessere Hälfte von den Sehern. Aber na, das wäre gemein. Eine Ikone des Austropop, formerly known als die von den Sehern. Und was sie solo so drauf hat, das gibt's jetzt bei uns zum Besten in Radio Tirol. Und ganz nebenbei, die Sassi, die gibt's bald live zu sehen, und zwar auf unserer ORF Radio Tirol Musik Lounge auf der Herbstmesse. Und bei uns singt jetzt Mama will tanzen, Sassi.
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0: Herzen. Die Sassi, ziemlich rockig in Radio Tirol. Jetzt geht's weiter mit unserer beliebten Reihe der Radio Tirol Songübersetzer. Heute widmen wir uns zwei Schotten, den Proclaimers. Das ist ein One-Hit-Wonder. Heute ist nämlich One-Hit-Wonder-Tag. Und ihr einziger Hit ist 500 Miles. Sie wissen, dieser. Ja, genau. Dieser Song, der klingt so typisch schottisch. Eine Liebeserklärung, die aber irgendwie so komisch daherkommt. Irgendwie ganz eigen. Und auf Deutsch ist das wirklich schwierig. Aber ich habe mein Bestes gegeben. Schaut, dass es irgendwie kein Deutsch mit schottischem Akzent gibt, den müssen Sie sich jetzt einfach vorstellen. Ich würde sagen, los geht's.
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1: Morgen findet der Tag des offenen Brennerbasistunnels statt. Diesmal bei Franzensfeste in Südtirol, bei der Baustelle Eisack-Unterquerung. Ist man angemeldet, kann man von 9 bis 17 Uhr teilnehmen. Ein Radlkino mit freiem Eintritt gibt es morgen beim St. Bartelmeer-Kirchlein in Innsbruck-Wilten. Um 19.30 Uhr startet der Musikfilm Mamma Mia. Der Strom für die Filmvorführung wird durch Fahrräder erzeugt. In Hochimst geht am Sonntag ab 11 Uhr das Tiroler Adlerfest über die Bühne. Rund um die Imster Bergbahnen und den Alpine Coaster warten ein Kinderprogramm, ein Konzert der Stadtmusik Imst und ein Weinfest auf der Untermarkter Alm.
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2: Willkommen zum Journal um 5. Das sind unsere Themen. Der Medienmanager Gerhard Zeiler will den Posten des SPÖ-Chefs übernehmen. Österreichs Seniorinnen und Senioren sind Bewegungsmuffel. Im Journalstudio begrüßt sie Konstantin Hahn. Nach wochenlangen Spekulationen ist die Führungsdebatte in der SPÖ heute voll entbrannt. Dem internationalen Medienmanager Gerhard Zeiler werden schon lange Ambitionen auf die Parteispitze nachgesagt. Heute zeigt sich der 71-Jährige offiziell dafür bereit. Doch Amtsinhaber Andreas Babler dürfte nicht so einfach aufgeben. Felix Nowak berichtet.
3: Er sei die richtige Person.

0: Um die SPÖ aus ihrem historischen Tief herauszuführen, sagt Gerhard Zeiler in der Kronenzeitung. Jetzt müsse sich die Partei entscheiden, ob sie ihn als Parteichef wolle oder nicht. Der aktuelle Parteichef und Vizekanzler Andreas Babler hat einen Rückzug zuletzt wiederholt ausgeschlossen. In der SPÖ-Bundespartei verweist man heute auf den gewählten Vorsitzenden. Wer gegen ihn kandidieren wolle, müsse die Statuten einhalten und das impliziere eine Mitgliederabstimmung. Die meisten Landesorganisationen reagieren heute zurückhaltend. Der Vorarlberger SPÖ-Chef Mario Leiter stellt sich allerdings offen hinter Babler.
1: Loyalität und vor allem auch die Kontinuität sind für die SPÖ gerade jetzt sehr wichtig.
0: Kein Ja zu Babler, aber ein deutliches Nein zu Zeiler kommt heute von Burgenlands Landeshauptmann Hans-Peter Doskozil.
2: Der Machtkampf innerhalb der SPÖ spitzt sich also zu. Peter Unger aus unserer Innenpolitikredaktion. Wie stehen denn die Chancen für Zeiler, neuer SPÖ-Chef zu werden?
3: Also einfach wird das nicht, weil Andreas Babler will Stand jetzt nicht freiwillig gehen und scheut auch vor einer Kampfabstimmung nicht zurück. Die Folge wäre ein monatelanger Machtkampf, der der SPÖ weiter schaden würde. Die SPÖ steht ja derzeit bei 15-17% in Umfragen, egal mit wem man in der Partei spricht. Allen ist klar, so kann es auch nicht weitergehen.
2: Würde denn ein Führungswechsel allein reichen, um die SPÖ aus ihrem historischen Tief zu holen?
3: Meiner Einschätzung nach würde das nicht reichen. Es geht wohl auch um die Inhalte. Der SPÖ helfen ihre Erfolge in der Regierungsarbeit, die es ja gibt, etwa die Spritpreisbremse oder die Senkung der Mehrwertsteuer auf Grundnahrungsmittel, zumindest in den Umfragen nicht. Und Andreas Babler scheint das Ruder da nicht mehr herumreißen zu können. Ob der 71-jährige Gerhard Zeiler das Zeug dazu hat, das ist offen. Sein politisches Programm und seine Inhalte, die kennen wir noch nicht.
2: Danke, Peter Unger. In den USA geht heute der Staatsbesuch des chinesischen Präsidenten Xi Jinping zu Ende. Die amerikanische Seite hat versucht, den Besuch pompös zu inszenieren. Größere Resultate sind bis jetzt aber keine vorzuweisen. Aus den USA, Markus Müller.
4: Ein gemeinsamer Besuch im amerikanischen Nationalarchiv, um Dokumente anzuschauen, die die amerikanisch-chinesische Geschichte dokumentieren. Das ist der letzte Programmpunkt des chinesischen Staats- und Parteichefs Xi Jinping bei seinem Besuch in Washington. Parallel dazu gibt es noch Gespräche zwischen den Wirtschaftsdelegationen. Beim Festbankett gestern Abend haben beide Seiten noch einmal die persönliche Freundschaft und das gute Einverständnis der Präsidenten betont. Anwesend waren auch führende Manager amerikanischer Tech-Konzerne. Donald Trump hat den Besuch positiv bewertet. Es gebe Übereinstimmung im Bereich der, wie er es jetzt nennt, Superintelligenz, also künstliche Intelligenz. Wirklich konkrete Ergebnisse sind bis jetzt aber keine bekannt geworden. Xi Jinping reist am Abend wieder zurück nach China.
2: Österreichs Seniorinnen und Senioren sind körperlich zu wenig aktiv. Forschende der MedUni Wien sehen in Bewegung aber großes Potenzial, um chronische Krankheiten zu verhindern. Lorenz Wildner hat sich die Studie angesehen.
5: Bewegungsmuffel bzw. Couchpotatoes. Das sind offenbar rund 30% der Seniorinnen und Senioren in Österreich. Die Untersuchung basiert auf Daten von fast 4000 Teilnehmenden über 65 Jahre. Als ausreichend gelten mindestens 2,5 Stunden Ausdauerbewegung pro Woche bei leichter bis mittlerer Intensität. Laut Modellrechnungen könnten damit mehr als 45% der Schlaganfälle verhindert werden. Bei Herzinfarkten wären es mehr als 4 von 10 Fällen. Bei Diabetes gut ein Drittel. Die Forschenden betonen, dass das theoretische Schätzungen an der Obergrenze sind. Die Ergebnisse würden aber unterstreichen, wie wichtig regelmäßige Bewegung gerade im höheren Alter sei.
2: Das war das Journal um 5 mit Konstantin Hahn.
6: Ein bisschen scheint sie noch, die Sonne, das bei angenehmen 17 bis 23 Grad. Und in der Nacht wird es wegen der Klarheit am Himmel ziemlich kalt, 8 bis 3 Grad, teilweise sogar nur bis 0 Grad. Morgen am Samstag gibt es dann wirklich satt Sonne, am Nachmittag spätsommerlich warm mit 20 bis 26 Grad, selbst in 2000 Metern Höhe Mittagswerte um 12 Grad. Und so geht es am Sonntag weiter, sogar noch ein bisschen wärmer. Und wir schauen auf die Straßen. Brennerautobahn A13 Richtung Innsbruck zwischen Schönberg und der Baustelle beim Zenzenhof, 15 Minuten Wartezeit. B178 Lofwörer Straße, die Unfallstelle in Going ist geräumt und der Stau, der löst sich auf. Ich wünsche gute und sichere Fahrt. 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Es ist kurz nach fünf, hier ist Radio Tirol und Sie können sich schon auf ein paar richtig Musikschmankerlen sozusagen freuen. Ich habe den Lucio Dalla für Sie vorbereitet. Ich habe die Kronjuwelen des Austropop quasi, STS und gute Laune sozusagen in Noten gegossen, Self-Control. Ich bin der Stefan Graf und das ist unser Ankick zum Freitag-Feierabend.
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0: Das war der Lucio Dalla in Radio Tirol. Und wir blicken auf eine, naja, ziemlich ereignisreiche Woche zurück. Erik Berdage aus unserem Social-Media-Team ist bei mir. Schönen Nachmittag.
1: Hallo, schönen Nachmittag.
0: Viele Themen haben wieder die Menschen online bewegt.
1: Ja, mit unseren ORF Tirol Instagram- und Facebook-Accounts haben wir letzte Woche teilweise so viele Menschen erreicht wie noch nie.
0: Cool.
1: Das freut uns natürlich. Mhm. Und über manche Themen wurde sehr, sehr viel diskutiert und manche haben auch über Tirols Grenzen hinweg für Aufsehen gesorgt.
0: Ja, genau. Zum Beispiel diese Umfrage, die ihr gemacht habt, welche Artikel gewisse Wörter haben, gell? Ja.
1: Genau. Sagt man das oder der Radio, Stefan?
0: Was ich muss jetzt?
1: Ja.
0: Ich hätte jetzt mal gesagt, das Radio.
1: Das Radio, richtig, aber nicht so leicht.
0: Ja?
1: Viele sagen auch der Radio. Sagt man der oder das Joghurt?
0: War das der Lega? Ich glaube, man darf beides, aber ich hätte mal gesagt, das Joghurt in Österreich.
1: Ja, laut Duden ist sogar der, die und das erlaubt. Hab gerade nachgeschaut.
0: Okay.
1: Kann man schon mal ins Taumeln kommen?
0: Ja, das hätte ich auch schon gesagt, ja.
1: Nicht so leicht und auch online waren sich viele nicht so sicher. Und unsere Umfrage dazu hat auch im Ausland für sehr, sehr viele Diskussionen gesorgt. Bei Leuten, die gerade Deutsch lernen. Weil die haben gesagt, wie schwer Deutsch ist, wenn es die Einheimischen gar nicht wissen, wie man da richtig sagt.
0: Ja, das kann ich so unterschreiben. Ein Thema, worüber auch viele reden, war das Parkhaus in Jembach mit diesen ziemlich hohen Gebühren.
1: Ja, für 20 Minuten parken zahlt man ohne Öffi-Ticket 52 Euro. Wir haben eh darüber berichtet, da haben sich in den sozialen Netzwerken viele aufgeregt. Manche haben aber auch darauf aufmerksam gemacht, dass ja beim Eingang in die Parkgarage klar die Gebühren stehen. Wer lesen kann, ist klein im Vorteil.
0: Ja, das würde ich auch so sagen. Und trotzdem arm dann. Viel los war diese Woche. Das können Sie alles auch zu Hause nachsehen. Wir sind natürlich als ORF Tirol auf Instagram und auf Facebook. Schönen Nachmittag, Erik.
1: Schönen Nachmittag.

Das war unser Martin Locher Musik aus Tirol. Den können Sie übrigens auch auf der Radio Tirol Musik Lounge nächste Woche live erleben. Und bevor es jetzt zu den Nachrichten geht, Womack and Womack, was immer das auch heißen mag, Teardrops.

0: Gut gelaunt durch den Nachmittag. Womack and Womack. Ich weiß immer noch nicht, was das bedeutet. Aber ich weiß, wie das Wetter wird fürs Wochenende. Die letzten Sonnenstrahlen, die blitzeln noch übers Land, hier auch ins Studio herein. Über Nacht wird dann, weil klar, ziemlich kalt. 8 bis 3 Grad. Manche frieren sogar bei 0 Grad heute in der Nacht. Aber morgen wird es dafür wieder sonnenklar, sonnenklar, das ist mir gerade eingefallen, das Wort. Es wird wieder schön klar und sonnig. Am Nachmittag spätsommerlich warm, 20 bis 26 Grad mit wenig Wind. Und auch in 2000 Metern gibt es noch 12 Grad. Und so geht es übers Wochenende hinaus weiter. Am Sonntag wird sogar noch etwas wärmer. Vielleicht geht sich sogar noch ein 28er aus. Klingt doch gar nicht so schlecht für Ende September. Und somit schauen wir kurz auf die Straßen B179 Fernpassstraße Richtung Deutschland. Gibt es Blockabfertigung vor dem Grenztunnel. 20 Minuten mehr hier. Und wenn Sie auf der Autobahn A8 unterwegs sind, bei einer Baustelle vor Rohrdorf, gibt es Stau und immerhin 45 Minuten Zeitverlust. Wir wünschen Ihnen gute und sichere Fahrt.
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2: 7 tote Hunde auf der Brenner-Autobahn entdeckt, Polizei ermittelt. Nach schwerer Verletzung kämpft Kombinierer Lamparta um sein Comeback und Premiere für Giuseppe Verdis und Ballo in Maschera in Innsbruck.
1: Im Studio Roman Wagner.
2: Einen schönen Nachmittag. 7 tote Jagdhunde beschäftigen derzeit die Behörden in Südtirol. Die Tiere sind bei einer Raststätte an der Brenner-Autobahn in einem Fahrzeug entdeckt worden. Die Polizei ermittelt jetzt, wie es zum Tod der Hunde gekommen ist. Birgit Mariacher berichtet.
3: Entdeckt wurden die 7 Hunde bereits am Abend des 13. September bei der Raststätte Trenz Ost an der Südtiroler Brenner-Autobahn. Ein Polizist versuchte noch, eines der Tiere wiederzubeleben, allerdings ohne Erfolg. Laut den Insassen war man mit den Hunden auf dem Weg nach Lappland zu einem Jagdausflug. Die Ermittler vermuten, dass die Luftzufuhr zu den Transportboxen beeinträchtigt gewesen sein könnte. Der Laderaum des Fahrzeugs war nahezu vollständig mit persönlichen Gegenständen gefüllt. Außerdem war zwischen den Boxen und der Heckklappe nur wenig Platz, heißt es in Südtiroler Medienberichten. Das Fahrzeug, die verendeten Hunde sowie mehrere Jagdwaffen und Munition wurden beschlagnahmt. Die Justiz hat veterinärmedizinische Untersuchungen angeordnet. Die Ermittlungen zur Todesursache der Tiere laufen.
2: Im Juli hat die Vorarlberger Russmedia-Gruppe die Moser Holding, zu der unter anderem die Tiroler Tageszeitung gehört, übernommen. Heute hat Russmedia bekannt gegeben, dass die Druckerei der Moser Holding in Innsbruck mit Ende März geschlossen wird. 63 Mitarbeiterinnen und Mitarbeiter verlieren damit ihren Arbeitsplatz. Christoph Praxmara.
4: Da die Druckbranche seit Jahren an Volumen verliere, sei es eine strategische Entscheidung gewesen, den Standort in der Inschner-Etzel-Straße in Innsbruck zu schließen, betont heute Russmedia-Geschäftsführer Markus Reit. Das aktuelle Druckvolumen reicht demnach nicht aus, um 2 Standorte dauerhaft wirtschaftlich zu betreiben. Deshalb werde die Produktion von Russmedia und der Moser Holding künftig in Schwarzach in Vorarlberg gebündelt. Die 63 Mitarbeiter einer Druckerei in Innsbruck sind laut Russmedia heute über diesen schwerwiegenden Schritt in Kenntnis gesetzt worden. Für sie soll es einen Sozialplan geben, zudem seien Gespräche mit dem Betriebsrat und der Gewerkschaft aufgenommen worden. Russmedia hat die Moser Holding und ihre rund 1200 Mitarbeiterinnen und Mitarbeiter erst im Juli mehrheitlich übernommen. Damals wurde der Kauf unter Auflagen genehmigt.
2: Und vor kurzem hat sich die Tiroler Gewerkschaft der Privatangestellten, die GPA, dazu geäußert. Sie fordert einen umfassenden Sozialplan für die betroffenen Beschäftigten. Für sie sei diese Nachricht eine Katastrophe. Die GPA hat die Übernahme durch Russmedia von Anfang an kritisch gesehen. Durch die angekündigte Schließung sieht man sich jetzt in der Kritik bestätigt. Der Alpinismus in Österreich ist im Wandel. Klimakrise und Gletscherschwund verändern die Gefahren, die Routen und die Wege. Der Gletscherschwund legt auch Müllberge frei. Darauf haben die alpinen Vereine, darunter die 2 großen Alpenverein und Naturfreunde, heute in einer gemeinsamen Pressekonferenz aufmerksam gemacht. Mehr dazu von Bernd Koschuh.
5: Der Klimawandel und seine Auswirkungen schreiten in den Alpen doppelt so schnell voran wie im globalen Mittel, sagt Gerald Dunkel-Schwarzenberger, Präsident des Verbands Alpiner Vereine.
6: Wir haben 2024 bereits ein Jahr gehabt, wo wir eine Temperaturerhöhung um über 3 Grad gesehen haben, verglichen zum Vor industriellen Niveau.
5: Wegewarte und Hüttenwarte stoßen an ihre Grenzen. Alpenvereinspräsident Wolfgang Schnabel erklärt:
7: Die Häufigkeit, mit der Starkregen und Murenabgänge uns die Wege zerstören, hat sehr stark zugenommen. Man muss weit öfters hinausgehen, die Wege wieder reparieren, weil Brücken weggerissen wurden oder Ähnliches.
6: Ohne es jetzt zu dramatisieren, aber was sehen wir heute, ist eine Art von geordneten Rückzug, der uns zwingt, jedes Jahr 3 bis 4 Hütten am Berg auch aufzugeben. Und an den Hütten hängen Wege. Und wenn dieses Netzwerk an Wegen, wenn das beginnt zu bröckeln, dann bricht plötzlich irgendwann ein Netzwerk zusammen.
5: So Dunkel-Schwarzenberger. Weil der Permafrost aufgeht, können manche Touren nicht mehr angeboten werden, erklärt Schnabel.
7: In Stubai Alpen gibt es das Zuckerhüttel und die Bergführer dort haben sich zusammengetan und gesagt, wir machen das im Sommer nicht mehr. Wir führen keine Touren mehr, weil das Risiko zu hoch geworden ist. Steinschlag ist hier das Schlagwort.
5: Auch durch den Gletscherschwund entstehen neue Gefahren. Und Müllberge werden freigelegt. Friedrich Macher, Vorsitzender des Alpenvereins Austria.
8: Dazwischen hat man einfach in die Gletscherspalten den gesamten Sperrmüll hineingehauen. Wir haben gemeinsam mit dem Nationalpark Hohe Tauern vom oberen Basterzenbogen im Sommer 36 Big Bags mit Müll aufgesammelt und ins Tal geflogen. Also der Klimawandel führt dazu, dass die Sünden der Vergangenheiten, das vermeintlich ewige Eis zugedeckt hat, jetzt aufgedeckt werden.
5: Die alpinen Vereine haben Klimastrategien entwickelt, versuchen klimaneutral zu wirtschaften. Touren beginnen möglichst dort, wo Haltestellen sind. Und der Präsident der alpinen Vereine wirbt:
6: Ob es jetzt im Alpenverein oder im Naturfreunde-Tourenportal ist, gibt es halt ein Öffi-Touren. Und ihr werdet sehen, da tut sich eine Welt auf.
5: Mit einer großen Petition fordern die alpinen Vereine seit 2 Jahren auch mehr finanzielle Unterstützung.
9: Das hat auch dazu geführt, dass trotz starker Budgetbeschränkungen die laufende Förderung für die alpine Infrastruktur nicht gekürzt worden ist, sondern auch eine Spur weit erhöht worden ist.
5: Sagt Andreas Schieder, Präsident der Naturfreunde.
2: In Wildmoos ist heute für den Tiroler Skinachwuchs gegolft worden und in Innsbruck arbeitet Gesamtweltcupsieger Johannes Lamparter an seinem Comeback, Markus Feichter berichtet.
10: Heute ist der Trainingssturz des 24-jährigen Courchevel exakt 7 Wochen her. Nach dem Knöchelbruch, dem Riss des Syndesmosebandes im rechten Knöchel und der anschließenden Operation kämpft sich der Roma jetzt zurück.
11: Ich wäre einfach so gern wieder auf der Schanze, da gern Sprünge machen und würde gern Skirollen gehen. Es wird langsam kälter, also man denkt langsam an Schnee, ans Langlaufen und tut schon ein bisschen weh und ist jetzt ein bisschen ein anderer Trainingsalltag, wo einfach dann viel Indoor in Therapieräumen und am Ergo noch ausschauen.
10: Seit einer Woche nun darf Lamparter wieder auftreten, ist täglich in Therapie und beim Training. Freilich für den Weltcup-Auftakt in 2 Monaten in Ruka in Finnland wird es sich nicht mehr ausgehen, wie er heute sagt. Anfang 2027 will er aber dann wieder im Weltcup mit dabei sein. Viele waren heute auch in Wildmoos mit dabei, bei einem Charity-Golf-Turnier zugunsten des Tiroler Skinachwuchses. Am Golfplatz unter anderem Leonhard Stock, Hansi Hinterseher oder auch Benjamin Reich.
12: Ja, wir haben selber große Unterstützung erfahren als Rennsportler, also ich persönlich, aber viele andere auch, die heute dabei sind. Und deswegen denke ich, sind alle auch motiviert und versuchen einfach auch ein bisschen was zurückzugeben. Und das passiert heute.
10: Und auch heute dürften durch Sponsoren und Teilnehmende in Summe wieder über 100.000 Euro für den Tiroler Skinachwuchs zusammengekommen sein.
2: Liebe, Eifersucht, politische Macht und ein Attentat. Giuseppe Verdis Un ballo in maschera führt in eine Welt, in der persönliche Konflikte zur Staatsaffäre werden. König Gustavo liebt die Frau seines besten Freundes, während sich gegen ihn eine Verschwörung formiert. Die neue Inszenierung setzt auf ein museales Bühnenbild und auf eine Musik, in der unter festlichem Glanz von Beginn an Bedrohung spürbar ist. Viktoria Gstier.
13: König Gustavo liebt Amelia, die Frau seines engsten Vertrauten Renato. Während die drei in einem unauflösbaren Geflecht aus Liebe, Loyalität und Eifersucht gefangen sind, formiert sich eine Verschwörung gegen den König. Doch Gustavo überhört jede Warnung bis zum verhängnisvollen Maskenball.

0: Der Raum ist wie eine Art Museum angelegt, ein Ort, der Vergangenes bewahrt, aber zugleich sehr gegenwärtig wirkt, erklärt Bühnenbildner Jan Frese.
1: Das ist so wie ein Gruselkabinett, was man sich angucken kann. Es hat auch zu tun mit Folter, mit Tod, mit Gewalt im besten Sinn. Und die Gesellschaft, die wir erzählen wollten, hat das aber eigentlich eher im Griff, diese Gewalt. Und das stellt sich dann als Irrtum raus.
0: Der Stoff war schon zu Verdis Lebzeiten politisch brisant. Das historische Attentat auf den schwedischen König Gustav III. Führte zu Konflikten mit der Zensur. Ort, Zeit und Figuren mussten verändert werden. Die politische Spannung der Oper blieb. Musikalisch ist sie voller Kontraste, erklärt der musikalische Leiter Stefan Zillias.
2: Also das hat eine enorme Stringenz, das Stück, finde ich. Es verweilt vielleicht bis auf die großen Arien im zweiten Akt und auf vielleicht auf die paar Ruhepole im Duett zwischen Gustav und Amelia, verweilt es ja nie lange an einem Ort.

0: Verdis Oper macht hörbar, wie nahe Festlichkeit und Gefahr beieinander liegen. Hinter dem Glanz des Maskenballs wächst die Bedrohung, bis sich die Tragödie nicht mehr aufhalten lässt.
1: Premiere feiert Un Ballo in Maschera morgen Abend im Tiroler Landestheater. Das war die Radio Tirol Abendinformation. Ich wünsche Ihnen einen schönen Abend.
2: Und was sich auch nicht mehr aufhalten lässt, ist... Genau, jetzt gibt es nämlich die Playlist für Ihren Freitagabend. Und ich sage Ihnen nur eins. Bad Boys Blue, Sandra, Josh und hier gleich die Archies zum in die Gänge kommen. Mein Name ist Stefan Graf. Viel Spaß damit.
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0: Bei der SPÖ gibt es erneut eine Führungsdebatte. Rosanna Azzara berichtet.
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2: Der Medienmanager Gerhard Zeiler will Chef der SPÖ werden. Das hat Zeiler in der Kronenzeitung gesagt. Zeiler sagt, er ist die richtige Person, um die SPÖ wieder erfolgreicher zu machen. Derzeit ist Andreas Babler Chef der SPÖ. Babler will auch SPÖ-Chef bleiben. Jetzt könnte es einen langen Machtkampf innerhalb der Partei geben. Der israelische Regierungschef Benjamin Netanyahu hat gestern bei den Vereinten Nationen in New York gesprochen. Netanyahu hat gesagt, die Vorwürfe von einem Völkermord im Gaza-Krieg sind falsch. Vor seiner Rede haben viele Politiker aus Protest den Saal verlassen. Österreichs Außenministerin Beate Meinl-Reisinger hat gesagt, Österreich unterstützt Israel. Sie hat aber auch gesagt, in einem Krieg muss man sich an Gesetze halten. Der Präsident von den USA, Donald Trump, hatte Besuch von Chinas Staatschef Xi Jinping. Die beiden Politiker haben unter anderem über künstliche Intelligenz und den Handel gesprochen. Die USA und China sind die beiden größten Handelsmächte in der Welt. Nach dem Treffen hat Trump gesagt, er hat eine sehr gute Freundschaft zu Xi Jinping. Chinas Staatschef hat gesagt, er möchte die Zusammenarbeit und Freundschaft mit Trump weiter ausbauen. Papst Leo besucht ab heute bis kommenden Montag das Land Frankreich. Am Nachmittag hat Leo in der größten Pariser Kirche Notre Dame ein Gebet gesprochen. Leo besucht außerdem Lourdes. Nach Lourdes kommen gläubige Menschen, um zur heiligen Maria zu beten.

0: Das war die Sandra bei uns in Radio Tirol. Kurz vor sechs ist es. Ich verabschiede mich für heute. Ab 18 Uhr ist Martin Penz mit der Horm in Tirol bei uns zu hören. 100 Jahre Passionsspielhaus in Tiersee. Ja, da gibt es einiges zu erzählen. Mein Name ist Stefan Graf und ich wünsche noch ein schönes Wochenende.
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1: Im Studio ist Felix Schneider-Storm. Der von Bundespräsident Alexander Van der Bellen erhobene Vorwurf, Israel begehe Kriegsverbrechen, schlägt weiter diplomatische Wellen. Nachdem Außenministerin Beate Mandl-Reisinger am Rande der UN-Generalversammlung versucht hatte, die Wogen zu glätten, meldet sich jetzt die israelische Botschaft in Österreich zu Wort. David Kriegleder.
2: Sie verstehe die Aufregung um die Wortwahl Präsident Van der Bellens nicht ganz, sagte Außenministerin Beate Mandl-Reisinger, denn
3: auch in Israel haben Gerichte bereits festgestellt, dass eben auch im Zuge von Kampfhandlungen Verbrechen begangen wurden.
2: Die israelische Botschaft in Österreich widerspricht, kein Gericht in Israel habe israelische Kriegsverbrechen festgestellt, heißt es in einer Aussendung. Rote Linien hätten nicht Israel, sondern die Hamas, die Hisbollah und das iranische Regime überschritten, indem sie Zivilisten als menschliche Schutzschilde missbrauchen. Man hoffe, dass Österreichs Außenministerin bei ihrem Treffen mit ihrem iranischen Amtskollegen in New York den Massenmord an der eigenen Bevölkerung und die Raketenangriffe auf Israel und weitere Länder angesprochen habe.
1: Nach wochenlangen Medienspekulationen ist es jetzt fix. Gerhard Zeiler will Andreas Bar-

0: Babler ablösen an der Spitze der SPÖ. Er glaube, dass er die richtige Person sei, um die Partei aus dem historischen Umfragetief herauszuführen. Das sagt der 71-jährige Medienmanager heute im Gespräch mit der Krone. Jetzt liege es an der SPÖ zu sagen, ob sie ihn wolle oder nicht. In der Partei verweist man darauf, dass es einen gewählten Vorsitzenden gäbe. Wolle jemand gegen diesen kandidieren, müsse er die Statuten einhalten. Babler hat einen Rückzug bisher immer ausgeschlossen. Beim Besuch von Papst Leo XIV. In Frankreich sind heute vor allem die Themen künstlicher Intelligenz und die Sterbehilfe im Mittelpunkt gestanden. Zum Auftakt besuchte der Papst Emmanuel Macron im Élysée-Palast, im Anschluss dann die UNESCO, bevor er im Papamobil durch die Straßen von Paris zur Vespa in der Kathedrale von Notre-Dame gefahren ist. Am Abend wird er mit rund 80.000 Jugendlichen im Stade de France beten, berichtet Leonie Heitz aus Paris.
1: Mit militärischen Ehren wird Papst Leo XIV. Im Hof des Élysées empfangen. Im Festsaal gibt es langanhaltenden Applaus. Nach seinem 45-minütigen Gespräch mit Präsident Macron ruft der Papst zum Schutz des Lebens auf. Mit Sorge sehe ich gesellschaftliche Entwicklungen, die Wissenschaft und Technologie für lukrative Geschäfte nutzen, etwa genetische Manipulation, Leihmutterschaft, Organhandel oder assistierten Suizid. Eine deutliche Kritik an der aktiven Sterbehilfe, die Frankreich im Sommer legalisiert hat. Auch zur künstlichen Intelligenz findet der Papst klare Worte. Technologie müsse stets im Dienste der Menschlichkeit stehen und dürfe nicht zum Instrument von Dominanz und Ungerechtigkeit werden.
0: Berichtet Leonie Heitz aus Paris. Das waren die Nachrichten mit Felix Schneider-Storm. Zum Wetter.
2: Ruhig und teilweise sonnig geht der Tag zu Ende. Dichtere Wolken sind von Oberösterreich bis ins Burgenland noch dabei. Die Nacht aber verläuft klar in den meisten Regionen. Die Wolken verschwinden und streckenweise bilden sich Nebel- und Hochnebelfelder. Es wird kalt, die Tiefstwerte liegen zwischen 2 und 11 Grad. In höheren Tälern und im Freiwald wird es leicht frostig. Am Wochenende geht es weiter mit dem ruhigen Hochdruckwetter. Also mit viel Sonne, wenig Wind und mit hohen Temperaturen für Ende September. Die Höchstwerte liegen zwischen 18 und 24 Grad. Im Inntal sind bis zu 27 Grad möglich. Auf den Bergen hat es in 2000 Meter Höhe zum Mittag mit viel Sonne 10 bis 16 Grad. So viel zum Wetter von Daniel Stanker.
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6: Das waren die letzten Anweisungen vom Regisseur Dietmar Strasser, bevor es dann auch schon losgegangen ist. Was? Das da fragen Sie natürlich im Laufe der Sendung von Daheim in Tirol. Ich lade Sie wieder ein zu einer knappen Stunde mit viel Volksmusik, an Jubiläum, ein Theaterstückel, das in sich hat und viel gut gelaunter Darsteller. Starten wir also genauso gut gelaunt in den heutigen Feierabend mit den Tierseer Dorfmusikanten und dem Stickel Flut und Weg.

0: Ein beschwingter Start in die heutige Sendung mit die dir sehr Dorfmusikanten.
1: Da habe ich wen getroffen.
0: Und die dir sehr Musikanten haben uns auch musikalisch schon auf die richtige Fährte geführt. Mein Weg hat mich heute nach Thiersee zum Passionsspielhaus und zum Obmann der Passionsspiele Michael Juffinger geführt. Hallo Michael, servus.
2: Hallo, grüß euch, servus.
0: Momentan finden ja keine Passionsspiele statt, aber es feiert das Jahr 100-jähriges Jubiläum vom Passionsspielhaus. Wenn das Haus reden kann, Michael, was glaubst du, darf uns das alles erzählen?
2: Wenn das Haus reden könnte, ja, dann würde man wahrscheinlich monatelang eine Sendung ausfüllen können damit. Es sind einfach in den letzten 100 Jahren in diesem Haus, es hat ja vorher schon Häuser gegeben in Thiersee, wo Passionsspiele gespielt worden sind, aber jetzt dieses Haus hat jetzt 100 Jahre Geschichte und hat eine sehr bewegende Geschichte gehabt, muss man sagen. Es ist ja nicht nur ein Passionsspielhaus gewesen, also es wurde zum Passionsspielen gebaut, aber hat zwischenzeitlich ihn dann auch viele andere Hürden nehmen müssen, eben mit den Kriegszeiten und sowas. Da war vom Waffenlager angefangen bis gar alles da in diesem Gebäude und natürlich halt auch sehr verbunden mit Thiersee. Filmgeschichte wurde da drin geschrieben, es war zeitenlang ein Filmstudio und natürlich nebenzu immer die Passionsspiele.
0: Also eine sehr bewegte Geschichte, die das Passionsspielhaus im Laufe der letzten 100 Jahre durchlebt hat. Musikalisch gratulieren die Navissa Felsenwandler zum 100-Jahr-Jubiläum mit den Jubiläumsgrüßen.

0: Ein bisschen kann er sich schon noch Zeit lassen, der Winter, aber die Temperaturen haben sich unbestritten nach unten orientiert. Der Liebenau Dreigesang hat die Stimmen erklingen lassen mit dem Lied Pfiatti Gott, liebe Alma. Ich war die Woche also im Passionsspielort in Diersee zu Gast, wo das Festspielhaus vor 100 Jahren erbaut worden ist. Der Michael Juffinger hat mir bereitwillig Rede und Antwort gestanden. Wie kommt denn Diersee überhaupt dazu, dass sie die Passionsspiele machen? Seid ihr ganz besonders gläubige Menschen da in Diersee?
1: Die Passionsspiele sind eigentlich durch ein Gelöbnis von den Diersiern gemacht worden, um Unheil und Kriegsunheil und Krankheiten abzuwehren, ist gelobt worden, dass man eigentlich immer in der Osterzeit das Passionsspiel aufführt. Und das hat sich dann einfach weiterentwickelt. Und dann sind einfach die Passionsspiele alle 6 Jahre, so wie wir jetzt haben, entstanden.
0: Du hast gesagt, alle 6 Jahre finden die statt. Und da wird wahrscheinlich in Diersee Ausnahmezustand sein, schätze ich mal. Wie äußert sich denn das?
1: Ausnahmezustand ist meistens schon nach 5 Jahren. Also wenn alle Männer, sag ich jetzt mal, die was sehr aktiv mitspielen und so etwas, alle dicht bewachsen werden und die Bärte aber größer und länger werden, dann weiß man, aha, nächstes Jahr sind wieder Passionsspiele.
0: Tja, und vom Erscheinungsbild kannten die Manderleute von den Stammtischsängern wahrscheinlich auch bei den Passionsspielen mitwirken. Heute lassen wir sie einen musikalischen Beitrag leisten, nachdem der Herzenswalzer von Bär Stefan verklungen ist.

0: ein musikalischer Ausflug nach Brandenburg zu den Stammtischsängern und den Dirndl mit den Roten Mierer. Ein paar Einblicke hat uns der Michael Jufinger, seines Zeichens Obmann des Passionsspielvereins in Thiersee, schon gegeben. Wer für das Haus verantwortlich ist und welche akustisch und architektonischen Besonderheiten es gibt, hat mich dann schon auch noch interessiert.
1: In Thiersee ist es so, das ist das Passionsspielhaus, das ist der Passionsspielverein. Da bin ich der Obmann von dem ganzen Verein und wir haben ein super Team im Hintergrund von einfach ganz normalen Ausschuss, wie wir haben, sage ich jetzt mal. Und natürlich auch die ganzen freiwilligen Helfer. Und das ganze Haus wird nur alleine von uns selber vom Verein getragen.
0: Ich darf noch vorher schon ein bisschen durchschauen durchs Haus. Das ist ja wirklich sehr beeindruckend. Kannst du da ein bisschen was sagen? Die Bögen, die da drin sind und für die Akustik her, das ist schon was Besonderes.
1: Das Haus haben sie, wie gesagt, vor 100 Jahren gebaut. Und das ist akustisch, architektonisch so einmalig durch die Stephansbögen, was da drinnen gebaut wurden. Das war der Zimmermeister, der was das eigentlich bei uns erfunden, möchte ich nicht sagen, aber halt umgesetzt hat durch die Planung. Stephansbögen waren eigentlich so in Wien und den Stephan, sag ich jetzt mal, oder auch so große Bogenhallen zu dieser Zeit. Und das war ein Zimmermann aus Thiersee und der hat gesagt, er übernimmt das und der macht das und der hat das gebaut. Und durch diesen Baustil haben wir eigentlich eine einzigartige Akustik von der Bühne. Wir haben ein sehr großes Haus. Wir haben bei den 800, 600 Zuschauern Platz da drinnen. Und trotzdem, wenn ich auf der Bühne spiele, ich spiele ab und zu auch selber, dann hört man jedes Wort auf dem letzten Sitzplatz, ohne irgendwie elektronisch verstärkt oder sowas. Wir spielen immer ohne Elektronik. Das braucht man bei uns nicht, weil das Haus einfach so top, super gebaut worden ist.
0: Und natürlich habe ich mir es nicht nehmen lassen, für Sie daheim eine akustische Kostprobe aufzunehmen. Dazu spart er noch einen kleinen Musikblock mit der Musikkapelle hinter Thiersee und dem Marsch Die Sonne geht auf. Damals unter der Leitung von ihrem Kapellmeister Peter Thale. Und danach noch die Pflerer Gitschen.

0: Jetzt wohnen wir noch kurz in Südtirol bei den Pflerer Gitschen zu Gast, die uns den Predigtwalzer zum Besten gegeben haben.
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0: Über das Passionsspielhaus und dessen Jubiläum haben wir schon einiges gefragt. Im Rahmen des 100-Jährigen kommt auch ein ganz besonderes Fortsetzungsstück auf den Spielplan. So wird der Brandner Kaspar kehrt zurück aufgeführt. Der Michael umreißt ins Kurz den Inhalt des Stücks.
2: Es ist vom gleichen Autor, sage ich jetzt mal, es ist einfach mehr oder weniger der zweite Teil dazu. Der Brandner Kaspar, wie man so kennt, hat das, der erste Teil ist das, wo er eigentlich mit dem Bandelgrober ein Kartenspiel macht, schnapseln tut und dadurch einfach Lebenszeit gewinnt. Jetzt ist er aber lange Zeit schon im Himmel und es wird ein bisschen fad da oben und es ist einfach nicht so viel los auf seiner Wolken. Er sieht, dass auf der Erde herunten Smare und der Flori seine Nachkommen, sage ich jetzt mal, ein bisschen Schwierigkeiten haben und dass da ein bisschen turbulent zugeht. Und jetzt entschließt er sich, er muss jetzt den Bandl wieder überreden und muss wieder auf die Erde runter und da ein bisschen was regeln. Und das ist eigentlich der zweite Teil.
0: Und wir hören einmal kurz ein, wie der Brandner Kaspar probiert, im Bandlgrober zu überreden.
3: Du findest doch den Weg gar nicht. Und was ist, wenn er was bemerkt? Jetzt stell dir mal vor, du verfasst dich und landest da auf der Venus.
4: Nein, du, der hat einen Kanarien durch.
3: Nein, nix da. Nix da. Und außerdem sagt mir eine Stimme, wir lassen das Ganze jetzt besser bleiben. Alles klar. Und ich hab gerade mir vor, Manfred.
0: So klingt es also, wenn sich der Bandlgrober, der den Tod verkörpert, und der Brandner Kaspar unterhalten. Wir lassen wieder die Musik sprechen und bleiben in der Region mit dem Unterintaler Haufentrio und der Haufenpolka.

0: die ausdrucksstarken Stimmen von den Kitzbichler Trachtensänger. Eine Kostprobe vom Stück Der Brandner Kaspar kehrt zurück haben wir bereits gehört. Jetzt möchte ich Ihnen daheim, liebe Zuhörerinnen und Zuhörer, die Hauptdarsteller näher bringen. Meine Rolle.
1: Ja, ich bin der Brandner Kaspar.
0: Im richtigen Leben heiße ich?
1: Gruber Anton und bin aus Beruf Bauer.
0: An meiner Rolle gefällt mir ganz besonders gut.
1: Ja, was gefällt mir da ganz besonders gut? Wer den ersten Teil gesehen hat, weiß, dass der Brandner Kaspar ein richtiger Adrader Fuchs ist. Und die Leute sagen aber so schön, die Rolle ist auf den Leib geschneidert, weil ich anscheinend bin ich im Leben auch so.
0: Mein Lieblingssatz ist?
1: Mein Lieblingssatz im Sticki ist, da gibt's einmal einen Satz mit der Senfling, da heißt's, Batsch, Bumm, umgefallen ist und hi war's auch schon.
0: Mein Ritual, bevor's auf die Bühne geht.
1: Ja, Ritual, bevor's auf die Bühne geht, da gibt's kein großes Ritual, da geht man einmal einen Text durch und klopft sich ein bisschen an mit den anderen Hauptdarstellern und dann konzentriert man sich und dann geht's eh schon los.
0: Was wünschst du da jetzt für die kommenden Aufführungen?
1: Ja, dass wir es nicht versimmeln. Nein, einfach, dass es gut läuft und dass wir es gut umbringen und vor allem halt auch, dass die Leute zufrieden heimgehen und sagen können, das war jetzt ein netter Abend.

0: Das Hecke-Trio, in dem Fall in Quintettbesetzung mit der Eigenkomposition im Almrausch. In Brandner Kasper haben wir schon kennengelernt und weiter geht's mit einem, dem ich in der Abenddämmerung lieber nicht begegnen möchte. Meine Rolle.
1: Ja, ich bin der Bartl-Kramer und darf den verkörpern. Mein richtiger Name ist der Josef Grasshoff.
0: An meiner Rolle gefällt mir ganz besonders gut.
1: Ja, ich glaube, dass zu meiner Rolle die Figur recht gut dazu passt. Ich bin also ein Haderling, relativ groß gewachsen und habe jetzt nicht zu viel Gramm drauf. Und ich stelle mir halt einmal so viel am Bartl, weil gesehen habe ich ihn auch noch nicht. Und ich glaube, dass das ganz gut passt. Und von den Leuten her denke ich mir, dass er halt auch so in die Köpfe mal umschwirrt.
0: Mein Lieblingssatz im Stickl ist?
1: Da habe ich vielleicht ein, zwei, drei, aber spontan fällt mir jetzt gerade ein, dass, ja, darf jetzt verraten, um einen Heiligen Geist geht auch. Der wirkt da auch ein bisschen mit. Und dann geht es um die Frauen, wie die das sozusagen spüren. Und da geht es halt um das, dass er halt kommt wie eine Wolke. Und die spüren das gar nicht so richtig. Und zum Schluss ist halt dann das so ein zartes Ah. Und das ist halt so mein Lieblingsding.
0: Mein Ritual, bevor es auf die Bühne geht?
1: Ah, ich brauche Ruhe und ein bisschen Bewegung im Haus. Im Passionsspielhaus ist es ja relativ groß, da haben wir einige Räume. Und brauche eigentlich da nicht wirklich ein Ritual. Ich gehe dann in eine Ecke rein, da habe ich eine, die ist immer dunkel und da kann ich mich darauf vorbereiten, ein bisschen lass das durchspülen. Aber ich mache jetzt da nicht das ganze Stickchen, sondern einzelne Szenen hole ich mir raus. Dann, wenn der Text da ist, dann bin ich eigentlich zufrieden, dann passt das für mich.
0: Was wünschst du da für die kommenden Veranstaltungen?
1: Wir sind jetzt in dem Fall ausverkauft. Wir hätten eigentlich gerne noch eine gemacht, aber das Problem ist eben, dass ein paar auf eine Reise gehen. Die sind da schon, haben das schon gebucht. Das Thema ist dann die Passion 28. Da arbeiten sie jetzt natürlich schon dran. Und da werden wir sich natürlich einen Kopf machen, wo die Reise hingeht. Man hat in der letzten Passion einige neue Sachen probiert. Da werden wir sich ein bisschen das überlegen, ob man das noch ein bisschen umbaut, neu gestaltet und ein bisschen neu einordnet. Im Großen und Ganzen werden wir jetzt nicht ganz wegkommen von der Geschichte. Und jetzt haben wir, glaube ich, dann einmal eine Pause verdient, weil jetzt haben wir die Biefkisage schon hinter uns und ja, es genügt eigentlich dann.

0: Die Katzengromdirdl aus Diersee und dem Lied Simberg und Simtoll. Zwei Hauptcharaktere vom Stück Der Brandner Kaspar kehrt zurück, haben wir schon kennenlernen dürfen. Jetzt ist höchste Zeit, dass einmal eine Hauptdarstellerin zu Wort kommt. Meine Rolle.
1: Ja, ich bin's Mare, ich bin die Enkelin von Brandner Kaspar. Ich habe einen Mann, ich habe zwei Kinder, ich bin gerade schwanger. Und finanziell schaut es bei uns nicht so rosig aus. Dadurch gibt es natürlich immer ein bisschen Reibereien am Essenstisch. Aber ansonsten sind wir eine nette Familie.
0: Im wirklichen Leben heiße ich?
1: Im wirklichen Leben heiße ich Katharina. Bin an der Uni in Innsbruck, mache dann meinen Doktor in Chemie. Und es ist halt ein ganz anderer Ausgleich dann das Theaterspielen dazu.
0: An meiner Rolle gefällt mir ganz besonders gut.
1: Da sie auch mal ein bisschen schreien darf und ein bisschen was rauslassen, so eine aufgestaute Wut, die kommt da ganz gut raus.
0: Mein Lieblingssatz im Stickel ist?
1: Boah, mein Lieblingssatz. Hörst auf mit dem Ton.
0: Mein Ritual, bevor es auf die Bühne geht.
1: Mein mal kurz in sich gehen, sich drauf freuen vor allem, weil es ist dann schon immer aufregend, gerade wenn dann Publikum auch dabei ist. Aber so richtig ein Ritual habe ich nicht. Eine ins Gewand und los geht's.
0: Das wünschen wir für die nächsten Aufführungen.
1: Mei, dass wir alle gut durchkommen durch Stücke, dass wir keine großen Hänger haben, dass wir es drüber schaffen überall. Und das hat unserem Publikum auch voll gut gefallen.

0: Einen von den Hauptcharakteren möchte ich Ihnen daheim gerne noch vorstellen. Beziehungsweise tut er das selber. Meine Rolle.
1: Ich bin der Flori.
0: Im wirklichen Leben heiße ich?
1: Christian.
0: An meiner Rolle gefällt mir ganz besonders gut.
1: Meine Rolle ist insofern interessant, weil sie zwei Seiten vom Leben halt recht gut präsentiert. Auf der anderen Seite die Höhen und auf der anderen Seite natürlich auch die Tiefen. So sehr nachdenklich teilweise, auch manchmal ein bisschen überfordert mit der Situation. Schlussendlich bringt es aber dann doch recht gut hier wieder.
0: Was ist eine der größten Herausforderungen bei deiner Rolle?
1: Ja, meine Rolle ist insofern sehr interessant, weil sie sehr pessimistische Person verkörpert, die halt oft überfordert ist in die Situationen und im Gegensatz zu mir als Privatperson eher vielleicht nicht so viel Selbstvertrauen hat. Und das ist dann schon eine Herausforderung, wenn man sich dann da versucht einzufühlen und das glaubwürdig umzubringen, wie derjenige sich dann in der Situation verhält.
0: Mein Ritual, bevor ich auf die Bühne gehe.
1: Also mein Ritual ist, ich tue eigentlich ganz gern vorher ein bisschen meditieren und versuche mich da einfach ein bisschen zurückzuziehen und also die Nervosität ein bisschen in den Griff zu kriegen. Und dann direkt vorher vielleicht nochmal ganz kurz die ersten paar Sätze, die man halt hat, so im Kopf durchgehen, dass man sich da in die richtige Gefühlslage einversetzen kann.
0: Das wünsche ich mir für die nächsten Vorstellungen.
1: Ja, Mordsgau, die wünsche ich uns. Also wir sind echt ein cooler Haufen und wir sind ein kunterbunter Haufen. Das ist einfach wunderschön. Und ich wünsche mir, dass wir einen tollen Erfolg feiern, aber vor allem, dass wir unseren Zusammenhalt feiern und viel Spaß haben.
0: Danke Christian und alles Gute für Enka Stickel.
1: Dankeschön.
0: Der Christian Juffinger, der den Flori verkörpert, hat bereits anklingen lassen, sie seien einfach ein richtig cooler Haufen. Und das habe ich selber auch mitkriegen dürfen, als ich vor der Probe ganz unerwartet in die Leute einfach mal das Mikrofon unter die Nose gekriegt habe. Jetzt muss ich da aber echt in die Runde eine fragen, wenn ich schon da bin. Ist das jetzt eigentlich das Ritual da, dass man da vor der Probe jetzt noch da den Ausblick genießt und nachher geht man auf die Bühne rein? Ich frage jetzt einmal den Pfarrer, der was da neben mir steht.
2: Selbstverständlich sieht man da die schöne Gegend. Und dann kann man in sich gehen, den Text einmal durchdenken und das ist einfach bergig.
0: Und geht es nachher danach, auch wieder her, nach den Proben, also eine kleine Belohnung nachher? Und
3: ja, das ist eigentlich dann eine Nachbesprechung, was wir haben. Das ist ganz wichtig. Oft haben wir sogar noch ein bisschen nachgeproben. Ja, haben wir auch schon gute Entwürfe gemacht draus, muss ich sagen. Oder?
0: Haben da manchmal die Nachbesprechung auch länger gedauert als für die Probe selber?
3: Ja, kein Kommentar.
4: Jetzt hast du einen richtigen.
0: Ein richtig gemütlicher und lustiger Haufen, bei der die Kameradschaft und der Zusammenhalt, glaube ich, wirklich passt, wenn man so hinhört. In dem Moment wird gerade die Anspannung und Aufregung ein bisschen stark. Ein richtig gemütlicher und lustiger Haufen, bei der die Kameradschaft und der Zusammenhalt, glaube ich, wirklich passt, wenn man so hinhört. In dem Moment wird gerade die Anspannung und Aufregung ein bisschen steigen, weil es leimer

Für die weiteren Spieltermine am 2. und 3. Oktober sowie am 9. und 10. Oktober gibt's noch. Aber da heißt es schnell sein. Ich darf mich beim Passionsspielverein Tiersee für die feine Zeit und bei Ihnen daheim für Ihre geschätzte Aufmerksamkeit bedanken. Ich bin der Martin Benz und freue mich, wenn wir uns wiederhören im Programm von Radio Tirol.

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1: Im Studio ist Felix Schneider-Storm. Kommendes Jahr soll die Wehrdienstreform in Kraft treten, mit verlängertem Wehrdienst und einem zuerst freiwilligen, später aber gegebenenfalls verlängerten Zivildienst. Und der Plan dürfte schon jetzt Wirkung zeigen. Wie die Krone berichtet, melden sich im laufenden Jahr deutlich mehr junge Männer für den Zivildienst. Niklas Lercher berichtet.
2: Die Diskussion um einen verlängerten Wehrdienst dürfte schon jetzt Auswirkungen auf die Entscheidung junger Männer haben. Zwischen Jänner und August hat es um 10% mehr Zivildiensterklärungen gegeben. Im August beträgt das Plus sogar über 50%. Wenn sich zu wenige für das Bundesheer melden, dann soll der Zivildienst verlängert werden, so der Plan der Regierung. Die zuständige Ministerin Claudia Bauer von der ÖVP sagt im morgigen Ö1-Journal zu Gast:
3: Ich habe daraus nie ein Geheimnis gemacht. Ich wäre immer dafür eingetreten, dass wir den Zivildienst auch gleich mit verlängern müssen.
2: Bundespräsident Alexander Van der Bellen drängt als Oberbefehlshaber des Bundesheeres jedenfalls auf eine schnelle Umsetzung der Reform.
4: Die personelle Situation der Miliz, des Milizheers erfordern eine rasche Umsetzung des Salzburger Ministerratsbeschlusses.
2: Dafür sind aber noch die Stimmen zumindest einer Oppositionspartei notwendig.
1: Die USA haben der Ukraine zufolge ein Dreiertreffen mit Russland in den Vereinigten Arabischen Emiraten vorgeschlagen. Dabei sollen die Parteien über Wege zur Beendigung des 4,5-jährigen Krieges beraten, sagt der ukrainische Präsident Zelensky heute vor Medien. Man warte jetzt auf einen Terminvorschlag aus Washington. Auch der Kreml bestätigt, dass ein Dreiertreffen bald stattfinden könnte. Es gebe dazu aber noch keine Einzelheiten. Wegen des unbefugten Besitzes von Sprengmitteln und Kriegsmaterial ist René Schimanek, der frühere Büroleiter von FPÖ-Nationalratspräsident Walter Rosenkranz, in Krems verurteilt worden. Der Prozess drehte sich um Funde an der Wohnadresse des ehemaligen

0: freiheitlichen Politikers in Langenlois. Das Urteil ist rechtskräftig. Katharina Bernhard informiert.
1: Szymanek wurden Verstöße gegen das Waffen- und Sprengmittelgesetz vorgeworfen. Im Juni dieses Jahres wurde an seiner Wohnadresse in Langenlois überprüft, ob Szymanek das ihm auferlegte Waffenverbot einhält. Gefunden wurden 79 Sprengkapseln, 3 elektrische Sprengzünder und ein Reizstoffwurfkörper, die er, wenn auch nur fahrlässig, unbefugt besessen haben soll. Szymanek zeigte sich vor Gericht geständig und wurde, wie auch die NÖN berichten, zu 5 Monaten bedingt und einer Geldstrafe von 7.200 Euro verurteilt. Bereits im März wurde Szymanek am Landesgericht Krems zu 1 Jahr bedingt verurteilt, wegen Wiederbetätigung in Verbindung mit der Todesanzeige für seinen Vater, den früheren FPÖ-Chef und Landesrat Hans-Jörg Szymanek. Nach der Verhandlung im Frühling gab Szymanek den Austritt aus der FPÖ bekannt und legte auch sein Stadtratsmandat in Langenlois zurück.
0: Die Nachfrage nach Urlaub in Österreich ist heuer erneut leicht gestiegen. Das zeigen Zahlen der Statistik Austria. Die Nächtigungsbuchungen haben sich demnach im Zeitraum Jänner bis August gegenüber dem Vorjahreszeitraum um 1,5% erhöht, auf knapp 118 Millionen. Besonders gut ist der Sommer gelaufen mit einem Plus von bisher 2,3%. Das waren die Nachrichten mit Felix Schneider-Storm. Zum Wetter.
2: Mit ruhigem und sonnigem Hochdruckwetter geht es durch die letzten Septembertage, schauen wir aber jetzt noch auf die bevorstehende Nacht. Die wird klar in den meisten Regionen. Die Wolken, die in der Osthälfte des Landes am Abend aufgezogen sind, die verschwinden wieder. Dabei wird es kalt, die Temperaturen gehen auf 11 bis 2 Grad zurück. In höheren Tälern und im Freiwald wird es frostig. Das Wochenende bringt uns tagsüber eben viel Sonne, in der Früh und am Vormittag aber auch noch stellenweise Nebel oder Hochnebel. Dabei wird es teils warm, die Höchstwerte am Nachmittag liegen bei 18 bis 24 Grad. Im Westen wird es noch wärmer. Bis zu 27 Grad hat es am Sonntag im Inntal. Außerdem wird es am Sonntag im Nordosten windig. Ansonsten ist der Wind nur schwach. So viel zum Wetter von Daniel Stanker.
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1: Am Mikrofon ist Felix Schneider-Storm. Der deutsche Autobauer Volkswagen und seine beiden Töchter Audi und Seat rufen weltweit fast 2,9 Millionen Fahrzeuge zurück. Knapp 100.000 davon in Österreich. Bei den betroffenen Autos kann im schlimmsten Fall die Lenkung ausfallen. Um das Problem zu lösen, muss eine Schraube getauscht werden. Mehr von Katja Winkler.
2: Es ist eine einzige Schraube in der Lenkung, die den VW-Konzern zum Rückruf von Millionen Autos zwingt. Die Schraube kann über Jahre hinweg rosten, brechen und im schlimmsten Fall kann dann die Lenkung ausfallen. Laut dem Deutschen Kraftfahrtbundesamt sind die VW-Modelle Golf, Golf-Variant, Tiguan, Touran und Caddy betroffen. Bei Audi der A3, bei Seat die Modelle Ateca und Tarraco. Produktionszeitraum je nach Modell zwischen 2013 und 2024. In Österreich werden 95.000 Autos zurückgerufen. Betroffene Lenker werden schriftlich informiert und sollen dann in die Werkstatt kommen, sagt Stefan Huczynski, Obmann der Sparte Fahrzeughandel in der Wirtschaftskammer.
3: Kostenaufwand gibt es keinen. Die Rückholaktion wird vom Hersteller getragen und der Zeitaufwand, so viel mir bekannt ist, wird so eine halbe bis dreiviertel Stunde sein.
2: Die fehlerhafte Schraube habe bisher aber noch keine Unfälle ausgelöst, heißt es von VW.
1: Russlands Präsident Wladimir Putin beteuert vor kurzem, dass sich sein Land nicht auf irgendeine Art von Kampf mit Europa vorbereite. Viele in Europa würden sagen, dass sie eine Aggression von Seiten der Russischen Föderation erwarten und dass sie sich deshalb auf Kämpfe, auf einen Krieg mit Russland vorbereiten müssten, sagt Putin vor Journalisten in St. Petersburg. Russland würde aber keine solche Aggression vorbereiten, unterstreicht er. Papst Leo XIV. Hat beim Empfang im Élysée-Palast zum Auftakt seines Frankreich-Besuches zu einer neuen Brüderlichkeit aufgerufen. Dazu gehöre die Achtung des Lebens in allen Phasen des menschlichen Daseins, von der Zeugung bis zum Tod, so der Papst. Das Kirchenoberhaupt bezog sich damit offenbar auf ein neues Gesetz für Sterbehilfe, das die französische Nationalversammlung im Sommer beschlossen hatte. Am Abend feiert der Papst einen Vesper-Gottesdienst in Frankreichs Nationalstadion mit rund 80.000 Gläubigen. Vor mehr als drei Jahren wurde der englische Fußballclub Manchester City in 115 Punkten angeklagt. Der zehnfache englische Meister soll gegen zahlreiche Finanzbestimmungen der Premier League verstoßen haben. Jetzt gibt es ein Urteil und das hat es in sich. Emily Weber.
4: In 114 von diesen 115 Punkten wurde City jetzt schuldig gesprochen, das schreibt

0: das Online-Magazin The Atlantic. Zwischen 2009 bis 2018 soll der Club unter anderem falsche Angaben bei Finanz- und Sponsoring-Einnahmen oder unvollständige Informationen bei Trainer- und Spielergehältern gemacht haben. Mögliche Sanktionen reichen von Geldstrafen über Punkteabzüge bis hin zur Aberkennung von Meistertiteln oder einem Zwangsabstieg aus der Premier League. City hat die Anschuldigungen schon 2023 zurückgewiesen. Damals war Pep Guardiola noch Trainer des Teams. Auch jetzt sagt der Club in einem Statement gegenüber The Atlantic, dass das Verfahren noch andauern würde und wichtige Aspekte noch zu klären sein. Wie es in dem Fall genau weitergehen wird, ob und welche Konsequenzen auf Manchester City zukommen, ist jetzt aber noch unklar. Es ist jedenfalls zu erwarten, dass der Club Berufung gegen das Urteil einlegen wird.
1: Das waren die Nachrichten mit Felix Schneider-Storm. Zum Wetter.
2: Die Nacht wird kalt. Fast überall sinken die Temperaturen in den einstelligen Bereich. Ausnahmen sind höchstens die Wiener Innenstadt oder das Rheintal. Leicht frostig werden kann es in höher gelegenen Regionen, zum Beispiel im oberen Waldviertel oder im Lungau. Das Wochenende bringt uns ruhiges und sonniges Hochdruckwetter. In der Früh und an den Vormittagen aber stellenweise noch Nebel oder Hochnebel. Die Höchstwerte reichen von 18 bis 24 Grad im Großteil des Landes. Im Westen kann es noch etwas wärmer werden, bis zu 27 Grad. Sind am Sonntag im Inntal möglich. So viel zum Wetter von Daniel Stanka.
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1: Am Mikrofon ist Felix Schneider-Storm. In ganz Deutschland haben heute junge Menschen gegen die Wiedereinführung der Wehrpflicht demonstriert. Die ist in Deutschland im Moment zwar ausgesetzt, falls sich aber in den nächsten Jahren nicht genügend Freiwillige melden, könnte sie wieder eingeführt werden. Aus Berlin berichtet Maria Knips-Witting.
2: Demonstration statt Unterricht. Nein, zum Dienst an der Waffe, sagen sie hier in Berlin, obwohl es eine Pflicht dazu im Moment gar nicht gibt.
3: Wir sind alle nicht dafür, dass wir halt zur Wehrpflicht gehen müssen. Also ich und mein Bruder und vielleicht auch meine Schwester.
4: Dass ich so in den Krieg muss, so, dafür habe ich Angst. Ich habe früher so viele Historienfilme gesehen und dann sieht man wirklich, wie gruselig das ist.
3: Sie wollen halt die jungen Menschen in die Wehrpflicht packen. So. Ich verstehe das eigentlich nicht, so, weil die müssen sich ja auch mal in uns hereinversetzen.
2: Die deutsche Bundesregierung setzt aktuell auf Freiwilligkeit. Ab Mitte 2027 soll es aber zumindest eine flächendeckende Musterung für junge Männer geben. Und falls es bis 2028 nicht genügend Freiwillige gibt, könnte zum Unmut der Demonstranten die Wehrpflicht wirklich wieder eingeführt werden.
1: Die Autobauer VW und Audi rufen mehr als 2 Millionen Fahrzeuge weltweit in die Werkstätten zurück. In Österreich sind davon rund 95.000 Autos betroffen. Der Grund: Bei der Lenkvorrichtung muss eine Verschraubung ausgetauscht werden. Sonst könnte die Lenkung im schlimmsten Fall komplett ausfallen. Die betroffenen Kunden werden schriftlich verständigt, heißt es. Die deutsche Partei Die Linke will als Siegerin der Berlin-Wahl mit Grünen und SPD Sondierungsgespräche zur Regierungsbildung in Deutschlands Hauptstadt führen. Das haben die Delegierten vor kurzem mit einer breiten Mehrheit beschlossen. Bei den Sondierungen soll geprüft werden, ob die Voraussetzungen für die Aufnahme von Koalitionsverhandlungen vorhanden sind. Die Gespräche könnten im Verlauf der kommenden Woche beginnen. Die Salztorbrücke über dem Wiener Donaukanal muss abgerissen werden. Die Brücke zwischen Innenstadt und Leopoldstadt ist für Autos und Lastwagen nur noch knapp 7 Wochen befahrbar. Im November wird sie dann gesperrt. Daniel Pichler.
5: Am 10. November wird die Salztorbrücke für den Verkehr gesperrt. Dann dürfen keine Motorräder, keine Autos und keine Lastwagen mehr drüber. Offen bleibt die Brücke noch ein Jahr für alle, die mit dem Rad oder zu Fuß unterwegs sind und für den Citybus 2A. Wolfgang Strände, Leiter der Magistratsabteilung für den Brückenbau.
6: Ich kann Ihnen sagen, die Brücke ist weiter sicher zu benutzen. Sie wird ja weiter untersucht und sollte es ergeben, dass eine mögliche Sperre der Gesamtbrücke erforderlich wird, wird das umgehend vorgelegt.
5: Anfang 2028 wird die Brücke abgerissen. Mit dem Neubau der Brücke will man Anfang 2029 starten. Bis die neue Salztorbrücke fertig ist, werden die umliegenden Brücken mit dem Straßenverkehr fertig werden müssen. Der Verkehr in Richtung Innenstadt wird einige Jahre über die Rossauer Brücke umgeleitet. Wer vom 1. in den 2. Bezirk fahren will, muss über die Marienbrücke oder die Augartenbrücke.
1: Berichtet Daniel Pichler. Das waren die Nachrichten mit Felix Schneider-Storm. Zum Wetter.
7: Es klart überall auf im Laufe der nächsten Stunden und die Temperaturen sinken bis zum Sonnenaufgang auf meist 11 bis 2 Grad.

0: In höher gelegenen Regionen kann es leicht frostig werden, zum Beispiel im däferigen Tal in Osttirol. Dazu bilden sich ein paar Nebel- und Hochnebelfelder. Die lichten sich aber morgen tagsüber wieder und die Sonne scheint dann überall für viele Stunden. Mit der Sonne wird es teilweise warm, mit 18 bis 24 Grad am Nachmittag. Im Westen werden es bis zu 26 Grad. Ähnlich sonnig, aber noch eine Spur wärmer wird dann der Sonntag. So viel zum Wetter von Daniel Stanker.
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1: Zum Nachtjournal begrüßt Sie Felix Schneider-Sturm. Das sind einige der Themen. Der Medienmanager Gerhard Zeiler will den Posten des SPÖ-Chefs übernehmen. Während die Regierung um eine Wehrdienstreform ringt, boomt derzeit offenbar der Zivildienst. In Paris übt Papst Franziskus Kritik an der aktiven Sterbehilfe in Frankreich. Und das Wetter morgen wird meist sonnig. Nach wochenlangen Spekulationen ist die Führungsdebatte in der SPÖ heute voll entbrannt. Dem internationalen Medienmanager Gerhard Zeiler werden schon lange Ambitionen auf die Parteispitze nachgesagt. Heute zeigt sich der 71-Jährige dafür auch offiziell bereit. Amtsinhaber Andreas Babler dürfte aber nicht so einfach aufgeben, wie Felix Nowak berichtet.
2: Er sei die richtige Person, um die SPÖ aus ihrem historischen Tief herauszuführen, sagt Gerhard Zeiler in der Kronenzeitung. Jetzt müsse sich die Partei entscheiden, ob sie ihn als Parteichef wolle oder nicht. Der aktuelle Parteichef und Vizekanzler Andreas Babler hat einen Rückzug zuletzt wiederholt ausgeschlossen. In der SPÖ-Bundespartei verweist man heute auf den gewählten Vorsitzenden. Wer gegen ihn kandidieren wolle, müsse die Statuten einhalten und das impliziere eine Mitgliederabstimmung. Die meisten Landesorganisationen reagieren heute zurückhaltend. Der Vorarlberger SPÖ-Chef Mario Leiter stellt sich allerdings offen hinter Babler.
3: Loyalität und vor allem auch die Kontinuität sind für die SPÖ gerade jetzt sehr wichtig.
2: Kein Ja zu Babler, aber ein deutliches Nein zu Zeiler kommt heute von Burgenlands Landeshauptmann Hans-Peter Doskozil.
1: Der Machtkampf innerhalb der SPÖ spitzt sich also zu. Peter Unger aus unserer Innenpolitikredaktion, wie stehen denn die Chancen für Zeiler, neuer SPÖ-Chef zu werden?
4: Also einfach wird das nicht, weil Andreas Babler will Stand jetzt nicht freiwillig gehen und scheut auch vor einer Kampfabstimmung nicht zurück. Die Folge wäre ein monatelanger Machtkampf, der der SPÖ weiter schaden würde. Die SPÖ steht ja derzeit bei 15-17% in Umfragen, egal mit wem man in der Partei spricht. Allen ist klar, so kann es auch nicht weitergehen.
1: Aber würde ein Führungswechsel allein reichen, um die SPÖ aus ihrem historischen Tief rauszuholen?
4: Meiner Einschätzung nach würde das nicht reichen. Es geht wohl auch um die Inhalte. Der SPÖ helfen ihre Erfolge in der Regierungsarbeit, die es ja gibt, etwa die Spritpreisbremse oder die Senkung der Mehrwertsteuer auf Grundnahrungsmittel, zumindest in den Umfragen nicht. Und Andreas Babler scheint das Ruder da nicht mehr herumreißen zu können. Ob der 71-jährige Gerhard Zeiler das Zeug dazu hat, das ist offen. Sein politisches Programm und seine Inhalte, die kennen wir noch nicht.
1: Analysiert Peter Unger. Vielen Dank. Kommendes Jahr soll die Wehrdienstreform in Kraft treten, mit verlängertem Wehrdienst und einem zuerst freiwilligen, später aber gegebenenfalls verlängerten Zivildienst. Und der Plan dürfte schon jetzt Wirkung zeigen, denn wie die Krone berichtet, melden sich im laufenden Jahr deutlich mehr junge Männer für den Zivildienst. Niklas Lercher.
5: Die Diskussion um einen verlängerten Wehrdienst dürfte schon jetzt Auswirkungen auf die Entscheidung junger Männer haben. Zwischen Jänner und August hat es um 10% mehr Zivildiensterklärungen gegeben. Im August beträgt das Plus sogar über 50%. Wenn sich zu wenige für das Bundesheer melden, dann soll der Zivildienst verlängert werden, so der Plan der Regierung. Die zuständige Ministerin Claudia Bauer von der ÖVP sagt im morgigen Ö1-Journal zu Gast:
6: Ich habe daraus nie ein Geheimnis gemacht. Ich wäre immer dafür eingetreten, dass wir den Zivildienst auch gleich mit verlängern müssen.
5: Bundespräsident Alexander Van der Bellen drängt als Oberbefehlshaber des Bundesheeres jedenfalls auf eine schnelle Umsetzung der Reform.
7: Die personelle Situation der Miliz, des Milizheers erfordern eine rasche Umsetzung des Salzburger Ministerratsbeschlusses.
5: Dafür sind aber noch die Stimmen zumindest einer Oppositionspartei notwendig.

0: notwendig.
1: Und um gegen eine Wehrpflicht zu demonstrieren, sind heute zehntausende Schülerinnen und Schüler in Deutschland auf die Straße gegangen. Die Initiative Schulstreik gegen Wehrpflicht spricht von 45.000 Teilnehmern in rund 100 Städten. Das Gesetz über den neuen Wehrdienst sieht eine verpflichtende Musterung für junge Männer ab dem Jahrgang 2008 vor, um so Freiwillige zu rekrutieren. Wir schauen in die USA. Dort geht heute der Staatsbesuch des chinesischen Präsidenten Xi Jinping zu Ende. Die amerikanische Seite hat versucht, den Besuch pompös zu inszenieren. Größere Resultate sind bis jetzt aber keine vorzuweisen. Aus den USA berichtet Markus Müller.
2: Ein gemeinsamer Besuch im amerikanischen Nationalarchiv, um Dokumente anzuschauen, die die amerikanisch-chinesische Geschichte dokumentieren. Das ist der letzte Programmpunkt des chinesischen Staats- und Parteichefs Xi Jinping bei seinem Besuch in Washington. Parallel dazu gibt es noch Gespräche zwischen den Wirtschaftsdelegationen. Beim Festbankett gestern Abend haben beide Seiten noch einmal die persönliche Freundschaft und das gute Einverständnis der Präsidenten betont. Anwesend waren auch führende Manager amerikanischer Tech-Konzerne. Donald Trump hat den Besuch positiv bewertet. Es gebe Übereinstimmung im Bereich der, wie er es jetzt nennt, Superintelligenz, also künstliche Intelligenz. Wirklich konkrete Ergebnisse sind bis jetzt aber keine bekannt geworden. Xi Jinping reist am Abend wieder zurück nach China.
1: Beim Besuch von Papst Leo XIV. In Frankreich sind heute vor allem die Themen künstlicher Intelligenz und die Sterbehilfe im Mittelpunkt gestanden. Zum Auftakt besuchte der Papst Emmanuel Macron im Élysée-Palast, im Anschluss dann die UNESCO, bevor er im Papamobil durch die Straßen von Paris zur Vespa in der Kathedrale von Notre Dame gefahren ist. Aus Paris berichtet Leonie Heitz.
3: Mit militärischen Ehren wird Papst Leo XIV. Im Hof des Élysée empfangen. Im Festsaal gibt es langanhaltenden Applaus. Nach seinem 45-minütigen Gespräch mit Präsident Macron ruft der Papst zum Schutz des Lebens auf. Mit Sorge sehe ich gesellschaftliche Entwicklungen, die Wissenschaft und Technologie für lukrative Geschäfte nutzen, etwa genetische Manipulation, Leihmutterschaft, Organhandel oder assistierten Suizid. Eine deutliche Kritik an der aktiven Sterbehilfe, die Frankreich im Sommer legalisiert hat. Auch zur künstlichen Intelligenz findet der Papst klare Worte. Technologie müsse stets im Dienste der Menschlichkeit stehen und dürfe nicht zum Instrument von Dominanz und Ungerechtigkeit werden.
1: Berichtet Leonie Heitz aus Frankreich. Die Tagesmeldungen vom Sport, die fasst jetzt noch Emily Weber zusammen.
4: Beim Formel-1-Qualifying in Baku ist dem WM-führenden Kimi Antonelli heute ein Malheur passiert. Er ist stark an der Bande geschrammt, hat seinen Reifen beschädigt und konnte nicht mehr weiterfahren. Er wird morgen von Platz 16 starten. Die Pole-Position schnappt sich Mercedes-Teamkollege George Russell. Charles Leclerc startet von Position 2 aus Capiastri als Dritter. Rennbeginn ist morgen um 13 Uhr. Entwarnung gibt es bei Michael Gregoritsch. Der ÖFB-Teamstürmer ist im gestrigen Nations-League-Spiel gegen Israel umgeknöchelt. Heute stand er nach einer MRT-Untersuchung fest. Es ist keine gravierende Verletzung. Ein Einsatz beim Spiel am Sonntag gegen Kosovo ist für den ÖFB-Kapitän nicht ausgeschlossen. Ebenfalls im Fußball drohen dem englischen Club Manchester City harte Strafen wegen Finanzverstößen. Die Anklage gibt es schon seit 2023. Jetzt soll City laut verschiedenen Medienberichten in 114 von 115 Punkten schuldig gesprochen worden sein. Es ist zu erwarten, dass der Club Berufung einlegt. Yannick Sinner hat das ATP 500-Turnier in Peking abgesagt. Er hat mit Knieproblemen zu kämpfen, die sein Comeback verhindern. Sein letztes Match war das Wimbledon-Finale im Juli. Ob er für die erste Bank Open in Wien Ende Oktober fit ist noch offen.
1: Vielen Dank, Emily. Und jetzt zum Abschluss noch der Wetterbericht von und mit Daniel Stanker.
5: Sonniges und mildes Wetter bringt das Wochenende. In der Früh und an den Vormittagen ist es aber oft noch frisch mit einstelligen Temperaturen und stellenweise halten sich noch Nebel und Hochnebel. Meistens scheint aber die Sonne und damit wird es sehr mild, auch auf den Bergen. Zwischen 10 und 16 Grad hat es am frühen Nachmittag in 2000 Meter Höhe und dazu weht nur wenig Wind. In den Tälern und im Flachland reichen die Höchstwerte am Wochenende von 18 bis 24 Grad. Im Westen wird es um eine Spur wärmer mit bis zu 27 Grad am Sonntag.
1: Vielen Dank, das war das Nachtjournal. Noch einen möglichst angenehmen Abend, wünscht Felix Schneider-Storm.
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1: Am Mikrofon ist Felix Schneider-Storm. Der von Bundespräsident Alexander Van der Bellen erhobene Vorwurf, Israel begehe Kriegsverbrechen, schlägt weiter diplomatische Wellen. Nachdem Außenministerin Beate Meindl-Reisinger am Rande der UN-Generalversammlung versucht hatte, die Wogen ein wenig zu glätten, meldet sich jetzt die israelische Botschaft in Österreich zu Wort. David Kriegleder berichtet.
2: Sie verstehe die Aufregung um die Wortwahl Präsident Van der Bellens nicht ganz, sagte Außenministerin Beate Meindl-Reisinger, denn
3: auch in Israel haben Gerichte bereits festgestellt, dass eben auch im Zuge von Kampfhandlungen Verbrechen begangen wurden.
2: Die israelische Botschaft in Österreich widerspricht. Kein Gericht in Israel habe israelische Kriegsverbrechen festgestellt, heißt es in einer Aussendung. Rote Linien hätten nicht Israel, sondern die Hamas, die Hisbollah und das iranische Regime überschritten, indem sie Zivilisten als menschliche Schutzschilde missbrauchen. Man hoffe, dass Österreichs Außenministerin bei ihrem Treffen mit ihrem iranischen Amtskollegen in New York den Massenmord an der eigenen Bevölkerung und die Raketenangriffe auf Israel und weitere Länder angesprochen habe.
1: Bei einem Zwischenfall während einer NATO-Übung in Lettland sind 4 italienische Soldaten verletzt worden, einer davon schwer. Nach Angaben des Verteidigungsministeriums in Rom wurde ihr Fahrzeug in einem Stützpunkt nahe der Kleinstadt Ardashi mit einem Maschinengewehr beschossen. Es war auf einem italienischen Schützenpanzer vom Typ Dardo befestigt. Die Hintergründe sind noch unklar. Die hohen Benzinpreise in Deutschland haben die Autofahrerinnen und Autofahrer zuletzt schwer belastet. Jetzt bringt die Regierung im Parlament einen Tankrabatt auf den Weg. Ab dem 1. Oktober werden die Benzin- und Dieselpreise durch eine Steuersenkung niedriger. Maria Knips-Witting berichtet aus Berlin.
4: Es ist eine bekannte Maßnahme, auf die die deutsche Bundesregierung bei ihrem Tankrabatt setzt. Die Energiesteuer wird gesenkt, die Preise für Benzin und Diesel sinken um 17 Cent pro Liter.
5: Das sorgt dafür, dass die Preise ein Stück weit zurückgehen wird und das entlastet vor allem diejenigen, die jeden Tag darauf angewiesen sind, mit dem Auto zur Arbeit zu fahren.
4: Sagt Armand Zorn von der SPD. Schon im Frühsommer hat es einen solchen Tankrabatt gegeben, weil teuer und zu wenig treffsicher hat ihn die Regierung damals auslaufen lassen. Jetzt hagelt es Kritik von der Opposition.
6: Dieser Tankrabatt kostet 2,5 Milliarden Euro für den Steuerzahler und das in 3 Monaten.
4: So die grüne Fraktionschefin Katharina Dröge. Günstigere und zielgerichtetere Maßnahmen hätten aber zu lange gedauert, argumentiert die Regierung.
1: Der Südtiroler Tennisstar Jannik Sinner muss sein Comeback wegen Knieproblemen weiter verschieben. Er sei noch nicht bereit für Wettkämpfe und werde nicht wie geplant beim ATP 500-Turnier in Peking antreten. Sinner hat seit dem gewonnenen Wimbledon-Finale vor mehr als 2 Monaten kein offizielles Match mehr bestritten. Das waren die Nachrichten mit Felix Schneider-Storm. Und jetzt noch die Wetteraussichten.
7: Die Nacht wird auch in der Osthälfte des Landes zunehmend klar ab Mitternacht und es kühlt meist auf 11 bis 2 Grad ab. Teilweise bilden sich Nebel und Hochnebel in der zweiten Nachthälfte, die lockern aber spätestens morgen am Vormittag wieder auf. Und dann geht es mit viel Sonne im ganzen Land durch den Tag und mit der Sonne steigen auch die Temperaturen. 18 bis 24 Grad die Höchstwerte. Im Westen wird es sogar noch eine Spur wärmer, bis zu 27 Grad sind es am Sonntag im Inntal. So viel zum Wetter von Daniel Stanker.
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0: Es ist 0 Uhr.
1: Es ist Samstag, der 26. September. Im Nachrichtenstudio ist Felix Schneider-Storm. Nach wochenlangen Medienspekulationen ist es jetzt fix. Gerhard Zeiler will Andreas Babler an der Spitze der SPÖ ablösen. Er glaube, dass er die richtige Person sei, um die Partei aus dem historischen Umfragetief herauszuführen. Das sagt der 71-jährige Medienmanager im Gespräch mit der Krone. Jetzt liege es an der SPÖ zu sagen, ob sie ihn wolle oder nicht. ORF-Innenpolitikchef Klaus Webhofer, wie sieht es in der SPÖ aus? Will man Zeiler?
2: Wir haben heute in der Redaktion unsere Fühler in alle Richtungen der SPÖ-Welt ausgestreckt mit dem Ergebnis sehr verhaltene, abwartende Reaktionen, keine Gewissheiten, jede Menge Gerüchte, zum Beispiel, dass die eine oder andere Länderorganisation für Zeiler sei oder zumindest Teile davon oder umgekehrt, dass man in der Gewerkschaft zum Beispiel den jetzigen Zeitpunkt für solche Personalspiele für völlig deplatziert hält. Wohin das alles führen wird, ist in meinen Augen derzeit völlig offen, weil eben hinzukommt, dass Andreas Babler vorerst zumindest das Feld sicher nicht freiwillig räumen wird. Und das könnte jetzt in einen langen Machtkampf münden, der einer Partei, die in den Umfragen ohnehin schon am Boden liegt, noch mehr zusetzt.
1: Berichtet Klaus Webhofer. In München treffen sich heute 17 europäische Innenminister, um über Migrationspolitik zu beraten. Beim sogenannten Munich Migration Meeting soll es laut dem deutschen Innenministerium um die Umsetzung der Migrationswende gehen. Auch Österreichs Innenminister Gerhard Kahner von der ÖVP sowie EU-Migrationskommissar Magnus Brunner werden in München erwartet. Die EU-Kommission hat 4 Vertragsverletzungsverfahren gegen Österreich eröffnet. Demnach sei Österreich bei der Umsetzung der Vorschriften für Wasserstoff und dekarbonisiertes Gas säumig. Auch die aktualisierten Vorschriften zur Bekämpfung der Umweltverschmutzung durch Industrieanlagen, Teile der 6. Geldwäscherichtlinie sowie der überarbeitete Richtlinie zur Bekämpfung von Menschenhandel hat Österreich noch nicht umgesetzt. Nach einer Explosion durch ein Gasleck in einem Wohnhaus in der Altstadt von Athen werden laut der Polizei 6 Menschen vermisst, darunter 4 Touristen. Das Unglück hat sich heute früh ereignet im Stadtteil Plaka, direkt unterhalb der berühmten Akropolis. Der Polizei zufolge wohnte ein älteres Ehepaar im Obergeschoss des Hauses. Eine darunterliegende Ferienwohnung sei von einer 4-köpfigen Familie aus den USA gemietet worden. Wegen des unbefugten Besitzes von Sprengmitteln und Kriegsmaterial ist René Schimanek, der frühere Büroleiter von FPÖ-Nationalratspräsident Walter Rosenkranz, in Krems verurteilt worden. Der Prozess hat sich um Funde an der Wohnadresse des ehemaligen freiheitlichen Politikers in Langenlois gedreht. Das Urteil ist rechtskräftig. Katharina Bernhard berichtet.
3: Schimanek wurden Verstöße gegen das Waffen- und Sprengmittelgesetz vorgeworfen. Im Juni dieses Jahres wurde an seiner Wohnadresse in Langenlois überprüft, ob Schimanek das ihm auferlegte Waffenverbot einhält. Gefunden wurden 79 Sprengkapseln, 3 elektrische Sprengzünder und ein Reizstoffwurfkörper, die er, wenn auch nur fahrlässig, unbefugt besessen haben soll. Schimanek zeigte sich vor Gericht geständig und wurde, wie auch die NÖN berichten, zu 5 Monaten bedingt und einer Geldstrafe von 7.200 Euro verurteilt. Bereits im März wurde Schimanek am Landesgericht Krems zu 1 Jahr bedingt verurteilt, wegen Wiederbetätigung in Verbindung mit der Todesanzeige für seinen Vater, den früheren FPÖ-Chef und Landesrat Hans-Jörg Schimanek. Nach der Verhandlung im Frühling gab Schimanek den Austritt aus der FPÖ bekannt und legte auch sein Stadtratsmandat in Langenlois zurück.
1: Die Vorarlberger Mediengruppe Russ Media schließt ihre Druckerei in Innsbruck. Ab April kommenden Jahres soll nur noch in Vorarlberg gedruckt werden. Betroffen sind 63 Mitarbeiterinnen und Mitarbeiter in Innsbruck. Für sie wird ein Sozialplan ausgearbeitet, heißt es. Zuvor hat die Russ Media die Tiroler Moser Holding aufgekauft, die bis dahin die Druckerei betrieben hatte. Angesichts eines Sturms, der auf die Ostküste der USA treffen soll, sagen Veranstalter vorsichtshalber mehrere für das Wochenende geplante Konzerte ab. Einiger Weltstars. Unter anderem wurde das Global Citizen Festival in New York abgesagt. Stars wie Alicia Keys, Lauryn Hill, Lenny Kravitz und John Legend hätten dort auftreten und sich unter anderem für den Klimaschutz und gegen Armut einsetzen wollen. Auch 2 geplante Konzerte von Popstar Ed Sheeran nahe der Metropole Boston wurden sicherheitshalber gestrichen. Das waren die Nachrichten mit Felix Schneider-Storm. Und jetzt zu den Wetteraussichten für Österreich.
4: Die zweite Nachthälfte verläuft großteils klar und kalt. Die Tiefstwerte liegen meist zwischen 2 und 11 Grad. In höher gelegenen Regionen kann es leicht frostig werden, zum Beispiel im Freiwald. Das Wochenende bringt wieder einiges an Sonnenschein und abgesehen von ein paar Frühnebelfeldern kaum Wolken. Obwohl es in der Früh ziemlich frisch ist, wird es warm an den Nachmittagen. Die Höchstwerte reichen von 18 bis 24 Grad im Großteil des Landes. Im Westen wird es aber noch eine

0: Temperaturwärmer. Bis zu 27 Grad sind am Sonntag im Inntal möglich. So viel zum Wetter von Daniel Stanker.
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1: Am Mikrofon Adam Michalech. Es ist 1 Uhr. Gerhard Zeiler will neuer SPÖ-Chef werden. Das hat der bisherige
0: 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Es ist 1 Uhr.
1: Am Mikrofon Adam Michalech. Es ist 1 Uhr. Gerhard Zeiler will neuer SPÖ-Chef werden. Das hat der bisherige Medienmanager in der Kronenzeit.

0: Parteichef und Vizekanzler Andreas Babler hat einen Rückzug zuletzt wiederholt ausgeschlossen. In der SPÖ-Bundespartei verweist man auf den gewählten Vorsitzenden. Wer gegen ihn kandidieren wolle, müsse die Statuten einhalten und das impliziere eine Mitgliederabstimmung. Die meisten Landesorganisationen reagieren zurückhaltend. Der Vorarlberger SPÖ-Chef Mario Leiter stellt sich allerdings offen hinter Babler.
1: Loyalität und vor allem auch die Kontinuität sind für die SPÖ gerade jetzt sehr wichtig.
0: Kein Ja zu Babler, aber ein deutliches Nein zu Zeiler kommt von Burgenlands Landeshauptmann Hans-Peter Doskozil.
2: Bei einer NATO-Übung in Lettland sind 4 italienische Soldaten verletzt worden, einer davon schwer. Ihr Fahrzeug ist mit einem Maschinengewehr beschossen worden, das auf einem italienischen Panzer montiert war, heißt es vom Verteidigungsministerium in Rom. Die genauen Hintergründe sind noch unklar. Diplomatische Wellen schlägt weiterhin der von Bundespräsident van der Bellen erhobene Vorwurf, Israel begehe Kriegsverbrechen. Nachdem Außenministerin Beate Meinl-Reisinger am Rande der UNO-Generalversammlung versucht hatte, die Wogen zu glätten, meldet sich jetzt die israelische Botschaft in Österreich zu Wort. David Kriegleder berichtet.
3: Sie verstehe die Aufregung um die Wortwahl Präsident van der Bellens nicht ganz, sagte Außenministerin Beate Meinl-Reisinger, denn
4: auch in Israel haben Gerichte bereits festgestellt, dass eben auch im Zuge von Kampfhandlungen Verbrechen begangen wurden.
3: Die israelische Botschaft in Österreich widerspricht. Kein Gericht in Israel habe israelische Kriegsverbrechen festgestellt, heißt es in einer Aussendung. Rote Linien hätten nicht Israel, sondern die Hamas, die Hisbollah und das iranische Regime überschritten, indem sie Zivilisten als menschliche Schutzschilde missbrauchen. Man hoffe, dass Österreichs Außenministerin bei ihrem Treffen mit ihrem iranischen Amtskollegen in New York den Massenmord an der eigenen Bevölkerung und die Raketenangriffe auf Israel und weitere Länder angesprochen habe.
2: Und jetzt zum Wetter und zu Thomas Vostal.
5: In den nächsten Stunden ist es noch kalt, größtenteils hat es unter 10 Grad und in einigen Tälern liegt Nebel. Tagsüber setzt sich aber in ganz Österreich die Sonne durch, die Nebelfelder lösen sich noch am Vormittag auf und mit der Sonne wird es deutlich wärmer. Am Nachmittag hat es 18 bis 24 Grad und um die 26 stellenweise in Tirol und in Vorarlberg. Auf den Bergen hat es heute in 2000 Meter Höhe zu Mittag von Ost nach West 8 bis 15 Grad. Ganz ähnlich am Sonntag und dann ist es noch 1 bis 2 Grad wärmer.
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1: Im Studio Adam Michalech, es ist 2 Uhr. Am heutigen Samstag, den 26. September, haben in Österreich so viele Menschen Geburtstag wie an keinem anderen Tag. Wer am 26. September geboren ist, teilt sich seinen Geburtstag nämlich mit über 21.000 anderen Personen. Warum das so ist, berichtet Tobias Mayer.
2: Ende September herrscht in Österreich Geburtstagshochzeit. Die häufigsten Geburtstage des Landes liegen alle zwischen 18. und 28.